0: den Gebrauch doch verloren. Und etwa beim Thema Gesundheitstrends oder Körperbild kann das schnell auch gefährlich werden.
1: Wenn es nur darum geht, dass ich morgens ein paar Liegestützen mache, dann geht sich das aus. Aber wenn es dann darum geht, dass ich Proteine einnehmen soll, dann kann das natürlich auch gesundheitliche Folgen haben.
0: Das Wichtigste ist, sich immer mal wieder vorzuhalten, das sind keine echten Freunde, bleib kritisch.
2: Luftalarm vor kurzem in Kuwait. Der Golfstaat meldet Raketen- und Drohnenangriffe. Einige Geschosse dürften abgefangen worden sein. Auch in Bahrain hat es Angriffe auf einen US-Marinestützpunkt gegeben. Über Schäden oder Verletzte ist bisher nichts bekannt. Auch woher die Angriffe gekommen sind, ist noch unklar. Hagelunwetter werden in Europa immer häufiger und Österreich gehört hier zu den Hotspots. Aber auch bei der Hagelforschung ist Österreich vorne dabei. In Wiener Neustadt arbeitet man daran, die Vorhersagen immer besser zu machen. Christian Panni berichtet.
3: Es hagelt immer öfter in den Pyrenäen, in den Karpaten und speziell südlich der Alpen. In Norditalien ist die Hagelwahrscheinlichkeit in den vergangenen 30 Jahren um bis zu 300% gestiegen und auch die Steiermark und Kärnten sind echte Hagel-Hotspots. In Wiener Neustadt arbeitet man mit der neuesten Satellitentechnik daran, die Hagelprognosen zu verbessern, am European Severe Storms Laboratory ESSL. Und zwar, indem man auch die Luftfeuchtigkeit in Bodennähe immer exakter messen kann, sagt der operative Direktor Alois Holzer.
4: Je mehr Daten wir haben, und diese feuchten Daten sind jetzt zusätzlich vorhanden, desto besser wird die Prognose, desto genauer werden diese Abschätzungen.
3: Die Forschung in Wiener Neustadt soll helfen, die Hagelwahrscheinlichkeiten regional besser einschätzen zu können.
2: Und jetzt zum Wetter mit Georg Brack.
5: In den heutigen Mittwoch starten wir in vielen Regionen regnerisch. Speziell im Südosten kann es bis zum Nachmittag nass bleiben. Vielerorts ist es am Nachmittag aber bereits wieder trocken und allmählich zeigt sich auch noch die Sonne, am längsten in Tirol und Vorarlberg. Die Temperaturen schaffen heute kaum mehr als 14 bis 21 Grad. Es ist der kühlste Tag der Woche. Dazu spüren wir verbreitet den lebhaften Westwind. Morgen am Feiertag wieder wärmer und zunächst auch verbreitet sonnig. Von Deutschland und der Schweiz her gegen Abend aber der nächste Schub an Regen.
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1: Am Mikrofon Sebastian Rosenauer. Es ist 3 Uhr. Wie steht es um Österreichs Staatsschulden? Das wird heute Mittag in Brüssel geprüft. Da bewertet die EU-Kommission das laufende Defizitverfahren gegen Österreich. Das Verfahren läuft seit einem Jahr, weil Österreich mehr Schulden aufgenommen hat, als die EU erlaubt. Aus Brüssel, Tim Kopal.
2: Vergangenen April schickt Österreich die aktuellsten Budgetzahlen nach Brüssel. Finanzminister Markus Machterbauer, SPÖ, beim Treffen mit seinen EU-Amtskollegen Anfang Mai.
3: Wir warten auf die Beurteilung der Kommission, nachdem wir 2025 deutlich besser gelegen sind, als wir ursprünglich geplant haben. Kann ich mir nur vorstellen, dass die Bewertung positiv ausfällt.
2: Die EU-Kommission präsentiert am späten Vormittag ihre Empfehlungen für die Haushalte der Mitgliedsländer. Von besonderem Interesse für jene 7 EU-Länder, die so wie Österreich wegen zu hoher Neuverschuldung ebenfalls gerade in einem Defizitverfahren stecken.
3: Wir tun alles dafür, um dieses Ziel, Ausstieg aus dem Defizitverfahren 2028, zu erreichen.
2: Allerdings bei diesen unsicheren Zeiten mit Irankrieg und Energiekrise liege vieles einfach außerhalb der Macht der Bundesregierung.
1: In Dortmund hat ein 51-Jähriger offenbar auf einen Polizisten geschossen und sich dann mit seinen 3 Kindern in einer Wohnung verschanzt. Die Polizei spricht nach wie vor von einer Bedrohungslage. Spezialkräfte und eine Verhandlungsgruppe seien vor Ort. Einen Bericht der Tageszeitung Bild, wonach es sich um eine Geiselnahme handeln soll, bestätigt die Polizei nicht. Morgen ist es soweit. Österreichs Fußballnationalteam fliegt zum ersten Mal seit 1998 wieder zu einer Weltmeisterschaft. Die Qualifikation für die WM hat dem österreichischen Fußball einen ziemlichen Schub gegeben. Das merkt man auch bei den Trikotverkäufen. Für viele Betriebe in ganz Österreich sind die ÖFB-Leiberl ein gutes Geschäft. Auch in Vorarlberg, berichtet Thomas Giesinger.
4: Ein großer Gewinner der österreichischen WM-Teilnahme ist der Sportartikelhandel. Die Trikots des Nationalteams sind sehr gefragt. Bereits jetzt werden knapp ein Drittel mehr Dressen verkauft als noch bei der Europameisterschaft vor 2 Jahren, sagt Max Walli vom Intersport in Hohenems.
5: Also die Nachfrage nach dem Trikot hat im Dezember bei der Ankündigung schon sehr stark gestartet. Es ist relativ schnell ausverkauft gewesen.
4: Aktuell gibt es wieder Trikots. Bis zum ersten Österreich-Spiel könnten sie aber knapp werden, sagt Max Walli. Und nach der WM sind vor allem bei den Kindern die Fußballschuhe hoch im Kurs. Wenn die Saison wieder losgeht, wollen viele dasselbe Modell wie ihr Idol der Weltmeisterschaft.
1: Und die Wetteraussichten hat Georg Brack.
6: Zunehmend nass geht's durch die Nacht. Von Westen her regnet es jetzt in immer mehr Regionen und zum Teil auch kräftig. Das Ganze bei Tiefstwerten zwischen 8 Grad in manchen Alpentälern und 17 Grad im östlichen Flachland. Hier bleibt es auch am längsten trocken. In den Morgenstunden wird es aber auch hier nass. Im Lauf des Tages legt der Regen aber immer längere Pausen ein und ab Mittag kommt speziell in Tirol und in Vorarlberg bereits die Sonne durch. Dazu weht lebhafter Westwind und es ist recht frisch. Die Höchstwerte heute 14 bis 21.
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1: Studio Sebastian Rosenauer. Es ist 4 Uhr. In Österreich werden immer weniger Menschen vor Gericht verurteilt, obwohl es immer mehr Anzeigen gibt. Besonders deutlich ist das bei den Jugendlichen, berichtet Annabelle Amini.
2: 2015 wurden in Österreich 5.148 Jugendliche zwischen 14 und 20 Jahren rechtskräftig verurteilt. Im Vorjahr, also 10 Jahre später, waren es insgesamt 3.602 Jugendliche. Ein Rückgang um gut ein Drittel. Laut Innenministerium steigt die Zahl der Anzeigen bei den Jugendlichen seit Jahren stetig an. Die beiden Statistiken könne man aber nicht miteinander vergleichen, so Romana Riedler von der Statistik Austria.
3: Wir zählen eine Verurteilung zum Zeitpunkt der Rechtskraft. Und das kann natürlich ein anderes Jahr sein als das Jahr, in dem die Tat stattgefunden hat. Wohingegen die Anzeigenstatistik aus den Daten der Polizei erstellt wird und die Anzeigen umfasst.
2: Außerdem kommt es nach Anzeigen bei Jugendlichen nicht immer zu einer Verurteilung. Häufig werden Verfahren im Rahmen einer Diversion erledigt, etwa durch gemeinnützige Arbeit oder Geldzahlungen.
1: Immer mehr Menschen suchen sich Hilfe beim Thema Energie. Allein bei der Energieberatung Salzburg ist die Nachfrage nach Terminen um 50% gestiegen. Am häufigsten geht es ums Geld und um die Umwelt, berichtet aus Salzburg Peter Obermüller.
4: Online, über Telefon oder persönlich mit monatlich 300 Gesprächen finden die meisten Energieberatungen direkt bei Häusern oder in Wohnungen statt. Neubau, Umbau, Modernisierung. Fragen drehen sich um Förderungen, Wirtschaftlichkeit, Dämmung, technische Machbarkeit oder beispielsweise Alternativen zu Öl- und Gasheizungen und die Errichtung von PV-Anlagen. Krisen und Kriege verstärken das Interesse, so Georg Thor von der Energieberatung Salzburg.
5: Es ist eine Verunsicherung kostenseitig und auch versorgungsseitig. Wir haben extrem viel Nachfrage nach Heizungstausch, regionale Energieversorgung weg von den fossilen Energieträgern und nach Photovoltaikanlagen.
4: Auffällig sei auch, dass sich immer mehr Handwerksbetriebe für Energiethemen interessieren, ebenso Gemeinden. Die Energieberaterinnen und Berater werden zu Sprechtagen in Gemeindeämter eingeladen.
1: Heftige Proteste in Albanien gegen ein geplantes Bauprojekt der Trump-Familie. Der Schwiegersohn von US-Präsident Donald Trump, Jared Kushner, will auf der Insel Sazan ein Luxusresort bauen lassen für rund 1,4 Milliarden Euro. Tausende Menschen haben in der albanischen Hauptstadt Tirana einen Stopp des Projekts gefordert. Sie sprechen von Umweltschäden und Korruption. Die Staatsanwaltschaft hat Ermittlungen zu dem Projekt eingeleitet. Und jetzt zum Wetter mit Georg Brack.
6: In den heutigen Mittwoch starten wir in vielen Regionen regnerisch. Speziell im Südosten kann es bis zum Nachmittag nass bleiben. Vielerorts ist es am Nachmittag aber bereits wieder trocken und allmählich zeigt sich auch noch die Sonne, am längsten in Tirol und Vorarlberg. Die Temperaturen schaffen heute kaum mehr als 14 bis 21 Grad. Es ist der kühlste Tag der Woche. Dazu spüren wir verbreitet den lebhaften Westwind. Morgen am Feiertag wieder wärmer und zunächst auch verbreitet sonnig. Von Deutschland und der Schweiz her gegen Abend aber der nächste Schub an Regen.
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1: Im Studio ist Konstantin Hahn. Die UNO-Generalversammlung in New York entscheidet heute, ob Österreich die nächsten 2 Jahre einen nichtständigen Sitz im Weltsicherheitsrat bekommt. Das ist das höchste Gremium der Vereinten Nationen. Es steht eine Kampfabstimmung bevor. Österreich hat 2 starke Konkurrenten, berichtet aus den USA Markus Müller.
2: Es gibt 3 Bewerber für 2 der nichtständigen Sitze im UNO-Sicherheitsrat. Das ist die Ausgangslage vor der heutigen Wahl in der UNO-Generalversammlung. Österreich tritt dabei gegen Deutschland und Portugal an. Der Sicherheitsrat ist das wichtigste Gremium der UNO und hat 15 Mitglieder. 5 Ständige mit Vetorecht, also die USA, China, Russland, Großbritannien und Frankreich. Die anderen nichtständigen Mitglieder werden alle 2 Jahre neu gewählt. Für kleine und mittlere Länder ist das eine gute Gelegenheit, auf internationaler Ebene mitzuspielen und sich Gehör zu verschaffen. Portugal und Deutschland gelten als starke Konkurrenten. Der erste Wahlgang beginnt um 16 Uhr europäischer Zeit. Am Abend wird dann feststehen, welche beiden der 3 Bewerberstaaten sich haben durchsetzen können.
1: Die iranischen Revolutionsgarden haben offenbar das Hauptquartier der 5. US-Flotte sowie eine Luftwaffenbasis in der Golfregion mit Raketen und Drohnen angegriffen. Nach US-Angaben wurden die Attacken abgewehrt. Die Angriffe sind laut iranischen Medien eine Reaktion auf US-Schläge gegen einen Kommunikationsturm sowie gegen einen iranischen Tanker nahe der Meerenge von Hormus. Auch die Golfstaaten Kuwait und Bahrain haben Angriffe des Iran gemeldet. Die EU wird heute die Lage im laufenden Defizitverfahren gegen Österreich bewerten. Finanzminister Markus Marterbauer rechnet mit einer positiven Bewertung. Österreich sei gut unterwegs. Auch aus der EU-Kommission gäbe es positive Signale, so Marterbauer. Die EU hat vor einem Jahr ein Defizitverfahren gegen Österreich gestartet, weil Österreich mit seinem Budgetdefizit von 4,7% vor 2 Jahren und den geplanten 4,5% für letztes Jahr klar über der erlaubten Grenze von 3% gelegen ist. Auch die 7. Verhandlungsrunde für einen neuen Kollektivvertrag für die Chemiebranche hat kein Ergebnis gebracht. Nach 14 Stunden wurden die Gespräche unterbrochen. Ab kommender Woche folgen in den Betrieben befristete Streiks im Ausmaß von bis zu 8 Stunden, wie die Gewerkschaften mitteilen. Rund 50.000 Beschäftigte sind von den Verhandlungen betroffen. Das waren die Nachrichten mit Konstantin Hahn.
3: Die Regentonnen werden langsam wieder voller. Es regnet aktuell fast überall in Oberösterreich. Linz meldet 15 Grad, Galsbach 13 und Kollerschlag 12 Grad. Es regnet jetzt bis Mittag. Am Nachmittag soll es dann trockener werden. Es werden heute maximal 20 Grad. Also es ist nicht der typische Sommertag. Und es ziehen aber den ganzen Tag immer wieder Schauer durch. 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Und um die Uhrzeit kommen Sie aktuell noch gut durch. Gute und sichere Fahrt.
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3: Heute ein falscher Freitag, ein Hoch auf die Fenstertage und die Feiertage natürlich auch. Den letzten bis Oktober. Den genießen wir jetzt nochmal ordentlich, weil Maria Himmelfahrt im August, der fällt einfach auf einen Samstag. Deshalb starten wir jetzt direkt rein in den letzten Arbeitstag vor diesem langen Wochenende. Mit den Rubets gleich bei uns.

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0: Es ist 5.16 Uhr. Hier ist Radio Oberösterreich und gleich bei uns Rick Astley mit Together Forever. In dieser halben Stunde auch noch dabei die Hermann Hermits und Nick Kamen. Schönen guten Morgen, Oberösterreich.
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1: 17:30 im Studio Christoph Kienast. Guten Morgen. In der Chemiebranche stecken die Kollektivvertragsverhandlungen in einer Sackgasse. Bis in die Nacht ist verhandelt worden, wieder ohne Ergebnis. Es ist schon die 7. Verhandlungsrunde gewesen. Ab kommender Woche sollen nun die Streiks ausgeweitet werden, haben die Gewerkschaften noch in der Nacht angekündigt. Von den Kollektivvertragsverhandlungen sind österreichweit rund 50.000 Beschäftigte betroffen, 15.000 sind es in Oberösterreich. Sonnenstrom auf einem Feld produzieren. Sogenannte Agri-PV-Anlagen werden immer häufiger gebaut. Heute wird im Innviertel eine große Anlage feierlich eröffnet, konkret in Mining im Bezirk Braunau. Laut Energie AG und EWS Mundorfing, einem Unternehmen für erneuerbare Energien, ist es derzeit die größte PV-Anlage dieser Art in Oberösterreich. Ab kommenden Montag werden die Eurofighter des Bundesheeres wieder häufiger am Himmel zu sehen und vor allem zu hören sein. Bis 19. Juni absolvieren die österreichischen Luftstreitkräfte ihr erstes Überschalltraining des Jahres. Geplant sind täglich 2 Trainingsflüge zwischen 8 und 16 Uhr. Das Bundesheer betont, dass diese Übungen notwendig sind, damit die Piloten den sicheren Umgang mit den Abfangjägern trainieren können. Soweit der Nachrichtenüberblick in der Früh. Jetzt ein Blick zum Wetter und Sophie Perras.
2: Am wärmsten ist es gerade bei Ihnen zu Hause in Schärding mit 15 Grad. In Bad Gäusern stehen Sie jetzt gerade bei 13 Grad auf. Und die Wetterstation oben im Mühlviertel in Bad Zell, die meldet 12 Grad. Über Nacht hat es angefangen zu regnen. Es bleibt jetzt auch erstmal nass. Also ab Mittag wird es eine Spur trockener. Es ziehen aber halt immer wieder Schauer durch. Und zum Schluss schauen wir noch kurz auf den Feiertag morgen. Es wird wieder warm mit bis zu 26 Grad. Und es bleibt trocken, bis zum Nachmittag bleibt sogar sonnig. Es ist 5.32 Uhr, ORF Radio Oberösterreich mit dem besten Verkehrsservice im Land und wir checken Ihre Strecke. Da gibt es aktuell keine Probleme, Sie kommen gut durch. Gute Fahrt!
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0: Volle Power für den Morgen. Alicia Bridges, I love the nightlife. Aber der Morgen ist doch auch sehr fein, oder? 5.40 Uhr.
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0: Es ist schon sowas wie eine Genugtuung, anderen Menschen helfen zu können. Das berichtet Katharina Renner von der Wiener Pfarrcaritas in ihren Gedanken zum Tag.
2: Eine Frau, die in ihrer Gemeinde immer wieder Flüchtlingen hilft, kümmerte sich vor einiger Zeit um eine alleinstehende Mutter, die mit ihren beiden Kindern im Vorschulalter nach Österreich gekommen war und nun übergangsweise in einer betreuten Unterkunft lebte. Die Helferin spielte mit den Kindern oder ging mit ihnen ins Strandbad, damit ihre Mutter sich um Behördenwege kümmern kann und ihren Deutschkurs besuchen kann. Eines Tages fragte sie ein anderer Flüchtling, der auch in diesem Heim lebte, warum sie denn das alles mache. Sie sagte, dass sie die Not dieser Frau sehe und dass sie Kinder liebe. Außerdem hätte sie Zeit, weil die eigenen Kinder ausgezogen waren und noch keine Enkel da wären. Sie war sozusagen der Omi-Ersatz. Der junge Mann war erstaunt und gerührt und berichtete seiner Mutter davon. Die war in der Heimat zurückgeblieben und jetzt sehr traurig, dass ihr Sohn so weit weg war. Beim nächsten Treffen mit der freiwilligen Helferin erzählte er, dass seine Mutter sogleich dem Beispiel gefolgt war. Sie kümmerte sich jetzt um arme Kinder in ihrer Nachbarschaft, denn das lenkte sie von ihrer Trauer und großen Sehnsucht nach ihrem Sohn ab und machte ihr große Freude. Helfen steckt an.
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0: Wir verstehen gut, dass der viele Fans hat. Josh in Radio Oberösterreich. Guten Morgen heute am Mittwoch in der Früh. Viele schon auf dem Weg zur Arbeit. Die Scheibenwischer arbeiten auch schon fleißig. Und sagen Sie uns, was Sie tun und die Zeit, was Sie heute so vorhaben?
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So ein entspannter Morgen tut gut mit Carly Simon. Coming around again. Guten Morgen mit Radio Oberösterreich. Die Birken werden noch einmal frisch gewaschen für den morgigen Festtag, für die Birkenrallye, wie sie auch in kleinen Augenzwinkern genannt wird. Guten Morgen, 5 Minuten auf bis 6.

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2: Im Nachrichtenstudio ist Konstantin Hahn. Guten Morgen. Das EU-Defizitverfahren gegen Österreich wird heute von der EU-Kommission bewertet. Das Verfahren läuft seit einem knappen Jahr, weil die heimischen Ausgaben über der erlaubten EU-Grenze liegen. Finanzminister Marta Bauer hat sich zuletzt zuversichtlich gezeigt, dass Österreich gut unterwegs ist. Aus Brüssel, Tim Kupal.
3: Vergangenen April schickt Österreich die aktuellsten Budgetzahlen nach Brüssel. Finanzminister Markus Marterbauer, SPÖ, beim Treffen mit seinen EU-Amtskollegen Anfang Mai.
4: Wir warten auf die Beurteilung der Kommission, nachdem wir 2025 deutlich besser gelegen sind, als wir ursprünglich geplant haben. Kann ich mir nur vorstellen, dass die Bewertung positiv ausfällt.
3: Die EU-Kommission präsentiert am späten Vormittag ihre Empfehlungen für die Haushalte der Mitgliedsländer. Von besonderem Interesse für jene 7 EU-Länder, die so wie Österreich wegen zu hoher Neuverschuldung ebenfalls gerade in einem Defizitverfahren stecken.
4: Wir tun alles dafür, um dieses Ziel, Ausstieg aus dem Defizitverfahren 2028 zu erreichen.
3: Allerdings bei diesen unsicheren Zeiten mit Irankrieg und Energiekrise liege vieles einfach außerhalb der Macht der Bundesregierung.
2: Russland meldet den Abschuss mehrerer Drohnen. Im Nordwesten des Landes seien 3 Drohnen abgeschossen worden. Weitere 13 Drohnen habe die Luftabwehr von Moskau abgefangen, erklären die lokalen Behörden. Am St. Petersburger Flughafen Pulkovo musste der Flugverkehr wegen der Drohnenangriffe vorübergehend eingeschränkt werden. In Albanien haben tausende Menschen gegen ein milliardenschweres Luxusbauprojekt protestiert. Das Projekt steht mit Trump-Schwiegersohn Jared Kushner in Verbindung. In der Hauptstadt Tirana haben sich zahlreiche Menschen versammelt, um für einen Stopp des Ressortprojekts zu protestieren. Das Unternehmen von Trumps Schwiegersohn plant auf der albanischen Insel Sazan ein Luxusresort zu eröffnen. Kritiker sehen dabei Korruption und haben Bedenken wegen Schäden für die Umwelt. Hagelunwetter werden vor allem in Europa immer häufiger. Österreich gehört diesbezüglich zu den Hotspots. Österreich ist aber auch führend in der Hagelforschung. In Wiener Neustadt arbeitet man daran, die Vorhersagen immer weiter zu verbessern. Mehr von Christian Pani.
5: Es hagelt immer öfter in den Pyrenäen, in den Karpaten und speziell südlich der Alpen. In Norditalien ist die Hagelwahrscheinlichkeit in den vergangenen 30 Jahren um bis zu 300% gestiegen und auch die Steiermark und Kärnten sind echte Hagel-Hotspots. In Wiener Neustadt arbeitet man mit der neuesten Satellitentechnik daran, die Hagelprognosen zu verbessern, am European Severe Storms Laboratory ESSL. Und zwar, indem man auch die Luftfeuchtigkeit in Bodennähe immer exakter messen kann, sagt der operative Direktor Alois Holzer.
6: Je mehr Daten wir haben, und diese feuchte Daten sind jetzt zusätzlich vorhanden, desto besser wird die Prognose, desto genauer werden diese Abschätzungen.
5: Die Forschung in Wiener Neustadt soll helfen, die Hagelwahrscheinlichkeiten regional besser einschätzen zu können.
2: Das waren die Nachrichten mit Konstantin Hahn.
7: Herrlich die Luft heute Morgen draußen wieder in Oberösterreich.
8: In Schärding sind die Regentonnen wieder ein bisschen voller. In der Nacht hat es dort 22 Liter geregnet. Aktuell messen wir 14 Grad dort in Schärding. Hörsching meldet auch 14 Grad. Kollerschlag 12 Grad. Und heute bleibt der Tag so ein bisschen verzogen. Es wird immer wieder regnen. Ab Mittag wird es ein bisschen weniger, aber auch am Nachmittag ziehen dann immer wieder Schauer durch. Und natürlich schauen wir noch kurz auf den Feiertag morgen. Da wird es wieder warm mit bis zu 26 Grad und es bleibt trocken. Am Nachmittag wird sogar sonnig.
7: Genauso mögen wir das. Es ist 3 nach 6. 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
8: Wir haben die Straßen für Sie im Blick und aktuell schaut es gut aus. Gute und sichere Fahrt.
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7: Willkommen, guten Morgen. Also heute hängt es herinnen. Das ist unfassbar.
8: Wie meinst
7: du? Nicht du, das Wetter.
8: Ach so.

0: Wir kommen in die Gänge mit Aha, Take on Me, Radio Oberösterreich, an Ihrem Mittwochmorgen. Willkommen um 7:07.
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0: Willkommen in Radio Oberösterreich. Guten Morgen. Für Everding ist heute ein besonders guter Morgen, denn in ihrer Kategorie über 3000 Einwohner ist Everding zur sympathischsten Gemeinde Oberösterreichs gewählt worden.
1: Und der Bürgermeister, der Christian Penn, der war am Abend bei uns im Landesstudio Oberösterreich und hat bei der großen Wahl von Tipps und ORF Oberösterreich den Sympathikus entgegengenommen.
2: Ja, große Freude. Mehr Stimmen als bei einer Gemeinderatswahl. Also richtig eine geniale Geschichte. Ja, wie sie sich für eine Metropole kehrt, gehört sie natürlich das sozusagen auch publik gemacht. Wir werden jetzt vielleicht nicht die Ortstafeln umbenennen, aber selbstverständlich kriegt diese Trophäe einen besonderen Platz bei uns im Rathaus.
1: Und erste Plätze in ihren Kategorien haben auch Niederwaldkirchen und Polling im Innkreis gemacht.
0: Da hat eine besondere Taktik beim Ausschneiden der Stimmzettel offenbar geholfen. Da freut sich natürlich die Bürgermeister Bernhard Reiter-Stranzinger und Harald Haselmeier.
3: Wir haben da eine Arbeitsteilung gemacht. Die einen haben geschnitten mit den Scheren und auch mit Schneidmaschinen.
4: Das ist der Oscar für die Gemeinden, macht uns noch liebens- und lebenswerter, als was wir eh schon sind. Bin sehr stolz. Viele Familien sind beieinander gesessen und haben geschnipselt, haben eine Gaudi gehabt, haben ein bisschen was getrunken dabei und haben miteinander was gemacht und haben die Gemeinschaft einfach hochleben lassen.
0: Ja, und jede Gemeinde bekommt übrigens heuer auch eine Bank.
1: Aha.
0: Nicht jetzt im Sinn von Filiale, sondern im Sinn von Hinsetzen.
1: Schön.
0: Ob bei den Gemeinden über 3000 Einwohner alle gleichzeitig Platz haben, wird knapp nicht ausgehen. Wir gratulieren.

0: lockerlässig die Birds, Mr. Tambourine Man. Guten Morgen mit Radio Oberösterreich. Am Mittwoch, der uns vielleicht stinkreich macht, wer weiß. Lotto-Vierfach-Jackpot heute Abend.
1: Ja, vielleicht ist es aber auch so wie bei den letzten vier Vierfach-Jackpots. Die haben sich dann noch zu einem Fünffach-Jackpot weiterentwickelt. Wäre ja auch nicht schlecht, oder?
0: Du, ich wäre bereit zu teilen.
1: Auch die vier, oder?
0: Ich wäre bereit zu teilen, wenn du den Schein zahlst heute.
1: Ach so.

0: Aufstehen mit Fleetwood Mac hier in Radio Oberösterreich. Guten Morgen, herzlich willkommen am Mittwoch. Das ist richtig, richtig bitter. Da kannst du zur WM fahren und dann doch nichts. Christoph Baumgartner wird fehlen, aber er wird sicher zu Hause die Daumen drücken und hoffentlich oft für unser rot-weiß-rotes Nationalteam jubeln.
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0: habt ihr die Zuckerwatte gehört? Das Zeug schmeckt in Sex.
1: Und dann ist es Zucker.
0: Und schau mal, wie es immer.

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1: 6:30, der Überblick. Die Trockenheit hat die Fischbestände stark reduziert. Es könnte Jahre dauern, bis sie sich erholen. 2 Oberösterreicher sollen sich mit Betrügereien rund um Kryptowährung ein Luxusleben finanziert haben. Das Wetter ist wechselhaft, aber wird heute im Lauf des Tages freundlicher. Im Studio Christoph Kienast. Guten Morgen. In unseren Bächen und Flüssen gibt es aktuell viel weniger Fische als sonst. Die Trockenheit hat auf die Bestände zum Teil dramatische Auswirkungen gehabt. Welche Regionen sind am stärksten betroffen? Und wie geht es weiter? Patrick Steinbock hat nachgefragt.
2: Die Mattig im Bezirk Braunau ist zwischen Mattighofen und Uttendorf trocken gefallen. Nur ein Beispiel, sagt Landesfischermeister Gerhard Sandmeier.
3: Besonders betroffen ist auf jeden Fall einmal das Innviertel und das Mühlviertel. Wir sehen es aber landesweit.
2: Meist seien kleinere Bäche betroffen. Auch wenn sich durch anhaltende Regenfälle die Gewässer wieder füllen, werde die Erholung der Fischbestände lange dauern.
3: Sicherlich 1-2 Jahre, weil man muss sich vorstellen, es fehlt nicht nur die Generation an Fischen, die jetzt abgeleicht hätten, beziehungsweise die Kleinfische, sondern es ist ja auch der Fischnährtierbestand kaputt, dadurch, dass das austrocknet.
2: Also auch Krebse, Einzeller oder Plankton.
1: Bitcoin und andere Kryptowährungen, da hoffen viele auf das schnelle Geld. Für einen Welser und einen Linzer haben ihre Kryptogeschäfte nun ein Nachspiel vor Gericht. Sie sollen Anleger betrogen und einen Millionenschaden verursacht haben. Wolfgang Schneitel mit einem Überblick.
4: Schnelle Autos, Flüge nach Dubai mit Privatjets und teure Hotels. Mit diesem Lebensstil wollten sich die beiden als erfolgreiche Geschäftsmänner präsentieren und Kunden anlocken. In den Jahren 2017 und 2018 haben die beiden im Großraum Linz eine Serverfarm betrieben und damit Kryptowährungen geschürft. Aber viel zu wenig, um finanziell erfolgreich zu sein, so die Staatsanwaltschaft, die den beiden vorwirft, auf diese Weise Anleger bewusst getäuscht zu haben. Die beiden bekennen sich nicht schuldig und sprechen von einem Scheitern, aber nicht von Betrug. Insgesamt haben über 300 Kunden investiert. Der Schaden beträgt 2,4 Millionen Euro. Der Prozess ist für mehrere Tage anberaumt. Ein Urteil wird für den 10. Juni erwartet.
1: In der Mühlviertler Gemeinde Helfenberg hat es einen schweren Unfall gegeben. Wie die Kronenzeitung berichtet, hat ein Drogenlenker mit seinem Firmenbus einen Radfahrer frontal gerammt. Der 65-jährige Mühlviertler ist noch an der Unfallstelle verstorben. Hoher Proteingehalt. Das steht immer öfter auf Verpackungen im Supermarkt. Und es ist ein weltweiter Ernährungstrend. Bei einer ausgewogenen Ernährung kann man den Proteinbedarf gut decken, sagt die Ärztin Petra Wolfinger vom Ordensklinikum Linz. Aber je nachdem, wie viel Sport man macht, gibt es Unterschiede.
5: Macht man Leistungssport oder möchte man zum Beispiel auch abnehmen, ist eine höhere Proteinzufuhr schon ratsam und das empfehlen wir auch.
1: Aber bei einem Punkt muss man aufpassen, sagt die Ärztin. In vielen Proteinprodukten sind auch viel Zucker und Fett enthalten. Das Rote Kreuz sucht aktuell nach Blutspendern. Zehntausende Spenden werden allein in Oberösterreich jedes Jahr gebraucht. Wolfgang Schneitel hat mit einer Oberösterreicherin gesprochen, die ohne diese Blutspenden nicht überleben würde.
4: Alle 4 Wochen benötigt Birgit Brunn aus dem Bezirk Gmunden aufgrund einer chronischen Erkrankung 2 Blutkonserven. Die 47-Jährige hilft mit, zu zeigen, wie wichtig Blutspenden ist.
6: Blut ist für mich Lebenselixier. Also ohne Blut würde ich sterben innerhalb von ein paar Wochen.
4: Allein in Oberösterreich werden jährlich 60.000 Blutkonserven hergestellt. Um die Versorgung sicherzustellen, müssen aber immer neue Spender gefunden werden, so Susanne Süßner von der Blutspendezentrale.
7: Mit jeder Spende kann man bis zu 3 Leben retten, weil 3 Produkte aus einer Blutspende entstehen können. Und jeder kann auf eine Blutspende angewiesen sein. Es geht ganz schnell.
4: Mit der neuen Kampagne Ich tu's für jemanden soll vor allem im Sommer, während der Urlaubszeit, in der das Spendenaufkommen jedes Jahr sinkt, an das Blutspenden erinnert werden.
1: Jetzt noch ein Blick zum Sport. Der LASK hat ein zweites Mal auf dem Transfermarkt zugeschlagen. Österreichs Fußballmeister verstärkt sich mit dem 24-jährigen Linksverteidiger Ivan Dibango. Der Kameruner kommt aus der ukrainischen ersten Liga. Die Bango ist die zweite Neuverpflichtung bei den Linzern nach ÖFB-Teamspieler Alessandro Schöpf. Das war das ORF-Radio Oberösterreich Frühjournal. Auf welches Wetter Sie sich heute einstellen können, mehr von Sophie Perras.
8: Heute wird's nass in Oberösterreich. Es ist diese Woche ein ständiges Hin und Her. Morgen am Feiertag wird's nämlich dann wieder warm mit bis zu 26 Grad. Am Freitag dann aber wieder kühl mit bis zu 18 Grad. Wir schauen noch auf die aktuellen Temperaturen. In St. Wolfgang sind's jetzt gerade 13 Grad. Rohrbach oben im Mühlviertel meldet auch 13 Grad. Und Kremsmünster meldet 14 Grad. Und heute eben höchst mit bis zu 20 Grad.
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8: Und da schauen wir direkt auf die B3, die Donaustraße, und zwar vor die Baustelle bei Stareck und in der Folge auch auf die Stareker Brücke. Da brauchen Sie aktuell schon eine Viertelstunde länger auf Ihrem Weg nach Linz. Gute und sichere Fahrt.
9: Einen schönen guten Morgen.
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0: Guten Morgen, Nils, Status Quo hier in Radio Oberösterreich. Gerade war der Morgen noch so entspannt, bis das hier passiert ist.
1: Wir schauen auf die A8, die Innkreisautobahn Richtung Passau. Da ist auf der Welser Westspange kurz vor dem Tunnel Steinhaus nach einem Unfall nur der Pannenstreifen frei. Da staut es jetzt auch schon ein bisschen. Wir wünschen eine gute und vor allem eine sichere Fahrt.

0: Morgen.
1: Radio Österreich am Mittwoch in der Früh. Es ist gleich 6:45. Sie reisen mit kleinem Gepäck.
2: Ja, eh nur mit einem ganzen Container. Keine Ahnung, was da drinnen ist. Wahrscheinlich Dressen, Bälle und Co. Ja. Das ist schon unterwegs und morgen fliegt dann Österreichs Fußballnationalteam Richtung Weltmeisterschaft hinterher.
1: Heute haben Sie noch einen Tag zum Energietanken. Dennis Bankowski von Guten Morgen Oberösterreich-Team.
3: Ja, schönen guten Morgen. Noch ein paar Stunden Abstand vom Fußball bei den Familien für Marco Arnautovic und Co., bevor es dann morgen Vormittag losgeht mit dem Flug Richtung Nordamerika.
4: Also jeder freut sich noch zu relaxen. Ich denke, die Vorfreude ist so groß, dass wir es kaum erwarten können, dass der 4. Juni kommt.
3: Die Spieler dürfen also abschalten, bei den Verantwortlichen rauchen aber die Köpfe. Nach der Verletzung von Offensivschlüsselspieler Christoph Baumgartner, für den der WM-Traum ja geplatzt ist, 17 Tore für seinen Club RB Leipzig werden den Österreichern natürlich fehlen bei der Weltmeisterschaft. ÖFB-Sportdirektor Peter Schöttl.
5: Wir alle sind geschockt und müssen jetzt einmal in Ruhe überlegen, was wir tun, ob wir nachnominieren, wen wir nachnominieren.
3: Also man darf gespannt sein, ob da heute noch jemand nachnominiert wird. Morgen, wie gesagt, der Flug der Österreicher zur ersten WM-Teilnahme seit 28 Jahren.
1: Und vielleicht sitzt ja da zusätzlich ein Spieler vom LASK im Flieger. Mal schauen.

0: Rewind in Hochform, in Radio Oberösterreich, wir auch, so knapp vor dem langen Wochenende, morgen von Leichnam.
1: Ja, und dann war es das einmal mit den Feiertagen bis, oder mit den Feiertagen unter der Woche bis Oktober.
0: Bis Oktober ist dann keiner mehr. Nein. Der im August, der ist Wochenende. Ja, also freuen wir uns umso mehr. Auf morgen.

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1: Im Nachrichtenstudio ist Konstantin Hahn. Guten Morgen. Die Zahl der gerichtlichen Verurteilungen geht in Österreich seit Jahren leicht zurück. Besonders deutlich zeigt sich dieser Trend bei jungen Menschen. Und das, obwohl die Zahl der Anzeigen bei Jugendlichen und jungen Erwachsenen steigt. Annabella Mini mit den Einzelheiten.
2: 2015 wurden in Österreich 5.148 Jugendliche zwischen 14 und 20 Jahren rechtskräftig verurteilt. Im Vorjahr, also 10 Jahre später, waren es insgesamt 3.602 Jugendliche. Ein Rückgang um gut ein Drittel. Laut Innenministerium steigt die Zahl der Anzeigen bei den Jugendlichen seit Jahren stetig an. Die beiden Statistiken könne man aber nicht miteinander vergleichen, so Romana Riedler von der Statistik Austria.
3: Wir zählen eine Verurteilung zum Zeitpunkt der Rechtskraft. Und das kann natürlich ein anderes Jahr sein als das Jahr, in dem die Tat stattgefunden hat. Wohingegen die Anzeigenstatistik aus den Daten der Polizei erstellt wird und die Anzeigen umfasst.
2: Außerdem kommt es nach Anzeigen bei Jugendlichen nicht immer zu einer Verurteilung. Häufig werden Verfahren im Rahmen einer Diversion erledigt, etwa durch gemeinnützige Arbeit oder Geldzahlungen.
1: In der Nacht hat es wieder gegenseitige Angriffe zwischen den USA und dem Iran gegeben, trotz eigentlich geltender Waffenruhe. Auch die Gespräche zwischen dem Iran und den USA stocken. Laut iranischen Nachrichtenagenturen hat es seit mehreren Tagen gar keine Gespräche mehr gegeben. Aus den USA heißt es, das stimmt so nicht. Teresa Kulowitsch berichtet.
4: Es ist wie so oft in diesem Krieg vieles unübersichtlich. Auf einem Video veröffentlicht vom US-Militär ist jedenfalls zu sehen, wie eine Rakete einen Tanker trifft. Bei dem Schiff soll es sich um einen leeren Öltanker handeln, der am Weg in Richtung Iran war, um dort Öl zu verladen, trotz US-Blockade. Die Besatzung habe Warnungen, nicht weiterzufahren, ignoriert, weshalb man das Schiff außer Gefecht gesetzt hat, wie es vom US-Militär heißt. Es war nicht der einzige US-Angriff. Auch auf der Insel Keshem nahe der Straße von Hormuz sollen iranische Funkmasten beschossen worden sein. Der Iran wiederum hat die Golfstaaten Kuwait und Bahrain ins Visier genommen. Die USA haben dort Militärbasen, darunter auch das Hauptquartier der US-Marine in der Region. Dass dieses getroffen worden sei, stimme nicht. Alle anderen Angriffe seien erfolgreich abgewehrt worden, wie es aus den USA heißt.
1: Die UNO-Generalversammlung entscheidet heute, ob Österreich die nächsten 2 Jahre einen nicht ständigen Sitz im Weltsicherheitsrat bekommt. Das ist das höchste Gremium der UNO. Es steht eine Kampfabstimmung bevor, weil auch Deutschland und Portugal in den Rat wollen, es aber nur 2 freie Sitze gibt. Auch die 7. Verhandlungsrunde für einen neuen Kollektivvertrag in der Chemiebranche hat kein Ergebnis gebracht. Nach 14 Stunden wurden die Gespräche unterbrochen. Ab kommender Woche folgen in den Betrieben befristete Streiks im Ausmaß von bis zu 8 Stunden, wie die Gewerkschaften mitteilen. Rund 50.000 Beschäftigte sind von den Verhandlungen betroffen. Das waren die Nachrichten mit Konstantin Hahn.
5: Viel Regen, aber stellenweise auch schon ein bisschen Sonne.
6: In der Nacht hat es fast überall in Oberösterreich geregnet. In der letzten Stunde ist am meisten in Reichenau im Mühlkreis runtergekommen bei 12 Grad. In St. Wolfgang sind es gleich 13 Grad und Ried im Innkreis meldet auch 13 Grad. Und heute ist es so ein klassisches Wettermischmasch. Es wird jetzt im Tagesverlauf immer freundlicher und am Nachmittag könnte es noch ein bisschen regnen, aber da überwiegt dann wirklich die Sonne bei maximal 20 Grad heute.
5: Kennt sich jeder aus. 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
6: Wir schauen auf die A8, die Innkreisautobahn Richtung Passau. Auf der Welser Westspange, kurz vor dem Tunnel Steinhaus, ist nach einem Unfall immer aktuell nur noch der Pannenstreifen frei. Sie brauchen hier 10 Minuten länger. 10 Minuten länger brauchen es auch auf ihrem Weg nach Linz, auf der B3 der Donaustraße, vor der Baustelle bei Stereck und in der Folge auch auf der Starecker Brücke. Und wenn Sie Richtung Salzburg unterwegs sind oder nach Salzburg wollen, dann ist das für Sie auch interessant. Auf der A1 der Westautobahn Richtung Salzburg, kurz vor Thalgau, da ist aktuell nach einem Unfall die Überholspur blockiert. Da gibt es jetzt schon kurzen Stau. Gute und sichere Fahrt.
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5: Guten Morgen, willkommen, das finde ich cool, da werden viele ins Museum gehen, die normalerweise nicht reinfinden. Otto stellt in der Albertina aus.
6: Er ist ja nicht nur Komiker, sondern auch Maler und nimmt da die alten Meister so ein bisschen auf die Schaufel.
5: Bin gespannt, ob unsere Chefin auch vorbeischaut.
8: Schön, dass Sie da sind.
9: Guten Abend, Frau Turnherr.
8: Herr, ja.

0: Cool sein hat einen Namen, Eurythmics. Sweet Dreams in Radio Österreich. Guten Morgen um 6:11. Große Bewunderung von uns an alle, die heute bei dem Wetter mit dem Rad zur Arbeit fahren.
1: Einer von ihnen ist Gerhard Prieler und Elisabeth Hufnagel vom Guten Morgen Oberösterreich-Team. Der ist wirklich ein ganz eingefleischter Radfahrer.
2: Guten Morgen. Hallo. Ja, das kann man wirklich so sagen. Über 30 Jahre lang ist Gerhard Prieler von Leonding, wo er daheim ist, nach Linz auf dem Freien Berg mit dem Rad in die Arbeit gependelt. Und selbst jetzt in der Pension lässt ihn das Radfieber einfach nicht los.
3: Ich fahre ins Fitnesscenter mindestens zweimal in der Woche. Ich fahre einkaufen mit dem Rad. Das habe ich einfach beibehalten. Das gehört zu meinem Lebenselixier sozusagen.
2: Ein eigenes Auto besitzt er nicht. Damit spart er sich das lästige Parkplatz suchen, kommt in keine Staus und genießt die maximale Freiheit in der Stadt. Und er sagt, selbst das Radfahren, das hält ihn einfach fit.
3: Ich bin eigentlich die ganzen Jahre über kaum erkältet, habe kaum im Winter so diese typischen Erkrankungen. Und das führe ich ein Stück darauf zurück, dass ich eben auch im Winter mit dem Rad fahre.
2: Und wenn er nicht gerade selbst im Sattel sitzt, dann kämpft er dafür, dass das Radfahren im Alltag für alle einfacher wird, als engagiertes Mitglied der Radlobby in Leonding.
0: Allerhand. Also Radfahren stärkt nicht nur die Wadeln, sondern auch das Immunsystem.

0: Unweigerlich kommt uns da die kleine Strandbar in den Sinn,
1: schön,
0: wo wir doch im Sommer immer sind. Guten Morgen um 20 nach 7 in Radio Oberösterreich. Ab geht's ins lange Wochenende.
2: Guten Morgen, Oberösterreich. Das ist Maria aus Kölschbach.
0: Moin.
2: Ich werde heute noch in die Arbeit fahren und am Nachmittag machen wir sie auf nach Italien, wo wir das Wochenende verbringen werden. Ich wünsche alle einen schönen Tag.
1: Schön an der oberen Adria, morgen 24 Grad und so, ja, Sonne, aus Mix aus Sonne und Wolken und dann am Freitag wird es immer schier, aber das Wochenende wird super fein.
0: Schöne Zeit wünschen wir Ihnen, 0800 95 2. Wir freuen uns via WhatsApp auch über Ihre Sprachnachricht. Gerne dann auch direkt das J-Solo.
1: Unbedingt.

0: Guten Morgen mit Radio Oberösterreich, 7.25 Uhr haben wir Strom.
1: Ja, eingesteckt haben wir.
0: Ja, so geht's in den Tag rein. Andy Baum, Still Remember Yvonne. Der kann richtig was. Schönen Tag.

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3: 7:30, der Überblick. Drei Kletterer kommen in Hallstatt in einen Felssturz und überstehen ihn unverletzt. Die Hagelforschung macht aktuell große Fortschritte. Das könnte bei Unwettern helfen. Das Wetter ist heute meist trüb, aber es wird freundlicher. Im Studio Christoph Kienast. Guten Morgen. In Hallstatt können drei Kletterer einen zweiten Geburtstag feiern. Sie sind in einen Felssturz gekommen, haben das Ganze aber sogar unverletzt überlebt. Nina Walli mit einem Überblick, was sich da im Salzkammergut abgespielt hat.
4: Die drei Männer sind in der Echernwand unterwegs. Das ist die große Felswand in der Nähe des Salzbergs. Die drei sind erfahren und klettern eine schwierige Route. Plötzlich beginnt die ganze Wand zu vibrieren. Ein ganzer Schwarm von Steinen stürzt herab. Die drei pressen sich an die Wand und die Steine fliegen an ihnen vorbei. Die Klettertour wird sofort abgebrochen. Die drei seilen sich ab. Ihre Rucksäcke, die sie am Fuß der Wand zurückgelassen haben, sind durch den Felssturz völlig durchlöchert. Wie die Alpinpolizei später herausfindet, hat sich am oberen Ende der Echernwand ein Felsblock gelöst. Der ist zerbrochen und hat so den Felssturz ausgelöst.
3: Die Verhandlungen über einen neuen Kollektivvertrag für die Chemiebranche sind in der Nacht auf heute schon wieder gescheitert. Arbeitgeber und Gewerkschaften sind mittlerweile schon zum 7. Mal am Verhandlungstisch gesessen, nach 14 Stunden Gesprächen, aber wieder ohne Ergebnis. Dominik Volp, guten Morgen. Du verfolgst diese Verhandlungsrunde schon seit Tagen. Warum kommen die beiden Seiten einfach nicht zusammen?
5: Ja, weil sie beim Geld noch immer recht weit auseinander liegen. Die Gewerkschaften sind bei den Arbeitgebern zwar schon einen Schritt entgegengekommen und haben ihre Forderung von 3,5 auf 3% reduziert. Die Arbeitgeber bieten aber deutlich weniger an. Und die Fronten, die wirken jetzt nach Runde 7 schon ziemlich verhärtet.
3: Was heißt denn das jetzt für die Beschäftigten in der Chemiebranche?
5: Ja, die werden jetzt allen Anschein nach bald wieder ihre Protestschilder und Trillerpfeifen auspacken. Die Gewerkschaft hat nämlich heute angekündigt, wieder streiken zu wollen. Letzte Woche sind ja schon für 2 Stunden unter anderem im Chemiepark in Linz und in der Lenzing AG die Arbeit niedergelegt worden. Nächste Woche sollen es dann schon 8 Stunden werden. In Oberösterreich sind übrigens 15.000 Personen von diesen Verhandlungen betroffen.
3: Oberösterreich steuert also wohl auf weitere Streiks zu. Wir halten Sie natürlich auf dem Laufenden, sobald es da neue Entwicklungen gibt. Sonnenstrom auf einem Feld produzieren. Sogenannte Agri-PV-Anlagen werden immer häufiger errichtet. Heute wird im Innviertel eine große Anlage feierlich eröffnet, konkret in Mining im Bezirk Braunau. Laut Energie AG und EWS Munderfing, einem Unternehmen für erneuerbare Energien, ist es derzeit die größte PV-Anlage dieser Art in Oberösterreich. Auch in der Nacht auf heute sind wieder Gewitter über Oberösterreich gezogen. Anders als am Wochenende haben sich die Folgen diesmal aber in Grenzen gehalten. Die Feuerwehren sind nur zu einer Handvoll Einsätze ausgefahren, in den meisten Fällen, weil Bäume umgestürzt sind. Diesmal sind schwere Schäden zum Glück ausgeblieben, aber Unwetter mit Sturm, Überschwemmungen und vor allem Hagel setzen der Landwirtschaft gewaltig zu. Ein Beispiel: Vor einem Jahr hat ein einzelnes Unwetter in Oberösterreich 5 Millionen Euro Schaden verursacht. Deshalb wird auch viel Geld in die Erforschung von Hagel investiert. In Wiener Neustadt arbeitet man daran, die Vorhersagen besser zu machen. Christian Panni hat die Forscher besucht.
6: Es hagelt immer öfter in den Pyrenäen, in den Karpaten und speziell südlich der Alpen. In Norditalien ist die Hagelwahrscheinlichkeit in den vergangenen 30 Jahren um bis zu 300% gestiegen und auch die Steiermark und Kärnten sind echte Hagel-Hotspots. In Wiener Neustadt arbeitet man mit der neuesten Satellitentechnik daran, die Hagelprognosen zu verbessern, am European Severe Storms Laboratory ESSL. Und zwar, indem man auch die Luftfeuchtigkeit in Bodennähe immer exakter messen kann, sagt der operative Direktor Alois Holzer.
7: Je mehr Daten wir haben, und diese feuchten Daten sind jetzt zusätzlich vorhanden, desto besser wird die Prognose, desto genauer werden diese Abschätzungen.
6: Die Forschung in Wiener Neustadt soll helfen, die Hagelwahrscheinlichkeiten regional besser einschätzen zu können.
3: Das war das ORF Radio Oberösterreich Frühjournal. Auf welches Wetter Sie sich heute einstellen können, mehr von Sophie Perras.
8: Und die Regentonnen, die werden aktuell langsam wieder ein bisschen voller. Es regnet momentan fast überall in Oberösterreich. Schärding meldet 15 Grad, Vöcklabruck, da sind es gerade 13 Grad und in Steyr sind es auch 13 Grad. Es regnet jetzt mal bis Mittag. Am Nachmittag soll es dann trockener werden, maximal 20 Grad, aber es ziehen den ganzen Tag immer wieder Schauer durch und teilweise kann am Nachmittag dann auch die Sonne durchkommen. Wir schauen noch auf den Feiertag morgen, der wird recht fein mit bis zu 27 Grad, aber so wie es jetzt ausschaut, wird es am Abend dann nass.
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8: Wir schauen auf die A7, die Mühlkreisautobahn Richtung A1. Von Treffling bis zum Tunnel Bindermichl brauchen Sie eine Viertelstunde länger. 10 Minuten länger auf Ihrem Weg nach Linz brauchen Sie auf der B3 vor der Baustelle bei Stereck und in der Folge auch auf der Stereker Brücke und auf der B1 vor dem Mona-Lisa-Tunnel beim Kreisverkehr. Und zum Schluss schauen wir noch auf die A8, die Innkreisautobahn Richtung Passau. Gibt es gute Nachrichten auf der Welser-Westspange kurz vor dem Tunnel Steinhaus, ist jetzt doch wieder nach dem Unfall nur der Pannenstreifen frei. Da ist aktuell kurzer Stau. Gute und sichere Fahrt.
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0: Verwöhnmusik, Bellamy Brothers hier in Radio Österreich. Guten Morgen um 7.43 Uhr. Grenze binden, Birken aufstellen, Ort beflaggen, die großen Prozessionsfahnen herrichten.
1: In Hallstatt, Aschach an der Donau und Traunkirchen kommt noch dazu Schiffe, Zielen und Fuhren statt, klar machen.
0: Ganz viel zu tun. Heute am Tag vor den Fronleichnamsprozessionen, da packen etwa in Traunkirchen richtig viele an, Alois Siegesleitner vom Organisationsteam.
2: Es sind schon 70 bis 80 Personen, die da wirklich zusammenarbeiten und es gibt genug, die das Fest vorzubereiten und man freut sich dann, wenn es stattfinden kann.
0: Ja, und dem steht morgen wirklich nichts im Weg.
1: Aber wirklich nicht, also es wird sonnig und auch der Wind ist sehr, sehr schwach, also ich glaube, dass das recht fein wird.
0: Ja, schöne Belohnung für die vielen ehrenamtlichen Arbeitsstunden.
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1: Der Tag wird sicher auch leibend, wurscht, das Wetter ist. Guten Morgen mit Radio Oberösterreich, 7.47 Uhr. Kleiner Energieschub nötig, bitte sehr. Das Spencer Davis Group.

0: Der Energieschub des Morgens mit der Spencer Davis Group und der besten Musik hier in Radio Oberösterreich mit Kaffee oder vielleicht auch mit einem Schluck frischen Holersaft.
1: Ja, mit dem Brocken und dem Pflücken vielleicht noch bis morgen warten. Da wird es nämlich schön und da ist er anscheinend, sagt man, aromatischer und schmeckt noch mehr. Dann am Ende.
0: Kann man gut vorstellen. Mhm. Obwohl, heute wäre das Wasser auch gleich dabei.
1: Fertiger Saft.

0: Starker Typ, starke Stimme. Barry White, guten Morgen.
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2: Schönen guten Morgen. An vielen europäischen Börsen waren gestern zu Handelsschlussgewinne zu verzeichnen. So auch beim Leitindex Eurostoxx 50, der um rund 1,2% stärker aus dem Handel ging. Ebenfalls deutlich gewinnt der ATX. Für einen Großteil des Anstiegs in Österreich sorgten am Ende die AT&S und Raiffeisenbank International Aktien. Für heute Morgen lassen die Indikatoren einen eher ruhigen Börsenstart in Europa vermuten. Bei den amerikanischen Börsen war die Stimmung gestern durchwachsen bis positiv. Die Hoffnung auf ein baldiges Rahmenabkommen im Iran-Konflikt stützte die Märkte. Größte Gewinner im Dow Jones waren die Aktien von Cisco Systems mit einem Plus von rund 5%. In Asien präsentiert sich der japanische Nikkei-Index mit deutlichen Gewinnen. Die Börse in Hongkong verliert dagegen rund 1,8%. Abschließend die wichtigsten Veränderungen. Japanischer Nikkei-Index bei 7,15 plus 2,7%. Dow Jones per Handelsschluss plus 0,45%.
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3: Im Nachrichtenstudio ist Konstantin Hahn. Guten Morgen. Die Bundesländer sind heuer wieder auf Wachstumskurs. Das zeigt eine Analyse der UniCredit Bank Austria. Volker Obermeier aus unserer Wirtschaftsredaktion. Wie sehen denn die Wachstumsprognosen genau aus?
4: Im Schnitt soll das Konjunkturplus 0,8% betragen. Regional wird es aber weiter Differenzen geben. Auch wenn die Ausgangslage unterschiedlich sein mag, am stärksten wachsen sollen Kärnten, Tirol und Wien. Oberösterreich als wichtigstes Industrieland kommt auch wieder vom Fleck. Und die anderen Länder, die dürften heuer so um die 0,5% zulegen. Ohne Budgetkonsolidierung wäre das Wachstum jedenfalls stärker.
3: In welchen Bereichen profitieren die Bundesländer denn besonders?
4: Die exportstarke Industrie, die sollte wirklich die Talsohle hinter sich haben. Gut gerade für Oberösterreich, aber auch Vorarlberg, Niederösterreich und die Steiermark. Wegen der geopolitischen Lage schwingt aber auch da viel Unsicherheit mit. Der Handel, der dürfte durchgehend positiv ausfallen und stark bleibt der Tourismus, etwa in Tirol und Salzburg. Hinzu kommt, wo der öffentliche Sektor investiert, auch da wächst die Wirtschaft.
3: Danke, Volker Obermeier. Die EU wird heute die Lage im laufenden Defizitverfahren gegen Österreich bewerten. Finanzminister Marta Bauer rechnet mit einer positiven Bewertung. Die EU hat vor einem Jahr ein Defizitverfahren gegen Österreich gestartet, weil Österreich mit seinem Budgetdefizit von 4,7% vor 2 Jahren und den geplanten 4,5% im Vorjahr klar über der erlaubten Grenze von 3% liegt. Im Südosten Spaniens kämpfen Einsatzkräfte gegen einen Waldbrand. Das Feuer ist gestern Nachmittag ausgebrochen. Durch Winde hat es sich schnell ausgebreitet. Hunderte Menschen wurden in Sicherheit gebracht. Die EU hat bereits Hilfe für die kommende Waldbrandsaison angekündigt. Einsatzkräfte aus 14 EU-Ländern sollen im Süden Spaniens stationiert werden. Morgen geht es für Österreichs Fußballnationalteam ab nach Amerika zur Weltmeisterschaft. Nicht dabei ist Christoph Baumgartner. Der Mittelfeldspieler hat sich vor dem Testspiel gegen Tunesien verletzt. Ein Ausfall, den das Team nicht so leicht wegsticken wird, Gerd Prohaska.
5: Ja, da sind sich alle einig. Christoph Baumgartner kann man nicht so einfach ersetzen. Auch für Andi Herzog und Andi Ivanschitz ist er nicht umsonst mit einem Marktwert von 40 Millionen Euro Österreichs wertvollster Kicker.
6: Baumgartner zu ersetzen wird eine Mammutaufgabe. Er war wirklich das Herz in der Mannschaft. Er war Dreh- und Angelpunkt.
7: Er hat heute in den ganz engen Spielen immer wieder Aktionen gehabt, wo er heute im Strafraum sein Näschen gehabt hat für Tor, gefährliche Situationen. Und das wird uns schon fehlen. So ehrlich müssen wir sein.
5: Eifrig spekuliert wird, wie man die Mannschaft umstrukturieren wird. Sascha Kalajdzic könnte in die Stammformation reinrutschen, weil er zuletzt auch immer wieder überzeugt hat. Bleibt die Frage, wer wird nachnominiert und bekommt das Last-Minute-Ticket für den morgigen Flug?
7: Für mich wäre es jetzt wahrscheinlich der Sascha Horvath, aber wie gesagt, da bin ich nicht der Entscheidungsträger.
5: Ja, da werden heute mehrere Spieler das Handy nicht aus den Augen lassen und auf den Anruf von Ralf Rangnick hoffen.
3: Das waren die Nachrichten mit Konstantin Hahn.
8: Heute nass, dafür wird der Feiertag schön.
9: Es regnet jetzt bis Mittag, am Nachmittag soll es dann trockener werden. Heute maximal 20 Grad, aber es ziehen den ganzen Tag immer wieder Schauer durch und es ist so ein klassisches Hin und Her. Heute nicht so schön und regnerisch, morgen dann Sonnenschein und trocken, am Freitag dann wieder eher verhalten und nass. Wir schauen jetzt noch kurz auf den Feiertag morgen, der wird recht fein mit bis zu 27 Grad und da wird es dann erst am Abend wieder nass und zum Schluss schauen wir noch auf die aktuellen Temperaturen. In Bad Ischl sind es jetzt gerade 13 Grad. In Enz sind es gleich 14 Grad und Schärding knapp 15 Grad.
8: Beim Wetter wie bei uns. Hin und her und hin und her.
9: Wie man das heute so macht.
8: Es ist 3 nach 8 auf Radio Oberösterreich mit den wichtigsten Verkehrsinfos.
9: A7 Mühlkreis Autobahn Richtung A1 von Treffling bis zum Tunnel Bindermichel brauchen Sie momentan 20 Minuten mehr. 10 Minuten länger brauchen Sie auf dem Weg nach Linz auf der B3 vor der Baustelle bei Stereck und in der Folge auf der Stereker Brücke und auch auf der B1 vor dem Mona Lisa Tunnel. Zum Schluss schauen wir noch auf die A8, die Innkreisautobahn Richtung Passau auf der Welser Westspange kurz vor dem Tunnel Steinhaus ist nach einem Unfall aktuell immer noch der Pannenstreif, ist wieder frei. Es ist aber immer noch kurzer Start. Das ändert sich die ganze Zeit heute.
8: Ist auch ein Hin und Her.
9: Gute Fahrt.
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9: Hallo, guten Morgen.
8: Morgen, so gern wir zur Arbeit gehen.
9: Ja.
8: Dass jetzt quasi schon wieder Wochenende ist, ist schon lässig.
9: Ist gut.
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0: dieser Klavierpart, der ist unerreicht.
1: Das fetzt.
0: Wahnsinn. Aber Mama Mia, guten Morgen. 7:50 in Oberösterreich. Immer wieder Sonnenstunden in den nächsten Tagen. Hoffentlich auch Zeit, um auf der Liege zu liegen. Mhm. Ganz entspannt, bis da plötzlich eine Drohne über uns schwebt, um irgendwelche Aufnahmen zu machen. Haben ja auch ganz viele schon eine. Sind ja nicht mehr so teuer.
1: Ja, aber die Frage ist, darf ich das jetzt eigentlich über Gärten fliegen, über Siedlungen zum Beispiel fliegen? Elisabeth Hufnagel aus dem Guten Morgen Oberösterreich-Team.
2: Das wird jetzt sicher viele überraschen. Einen schönen guten Morgen. Aber ja, man darf mit der Drohne fliegen. Also nur fliegen, weil der Luftraum ist quasi auch öffentlicher Raum. Gibt ja auch kleinere Drohnen ohne Kamera. Sobald eine Drohne aber eine Kamera hat, dann ist der Datenschutz ein Thema. Und Nachbarn im Badeanzug zu filmen oder sie beim Garteln mit der Drohne zu beobachten, das geht nicht. Das ist eine Verletzung der Privatsphäre und das kann dann auch teuer werden. Also grundsätzlich, wenn Sie mit einer Drohne fliegen wollen, fragen Sie lieber Ihren Nachbarn. Das rät auch ÖMTC-Experte Thomas Flier.
3: Durchs Reden kommen die Leute zusammen. Das wäre immer ideal, wenn ich so etwas vorhabe, dass ich einfach mich kurz schließe und versuche auch zu erklären, warum ich da jetzt drüber fliegen muss oder drüber fliegen will.
2: Also lieber einmal zu viel fragen als nachher, dann streiten.
0: Ja, wenn der Nachbar danach beim Unkrautjäten hilft, kann er sich gern vorher alles von oben anschauen.
1: Guter Deal.

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2: 8:30 im Studio Christoph Kienast. Die Voestalpine hat vor kurzem die Zahlen des abgelaufenen Geschäftsjahres präsentiert. Und die haben Licht- und Schattenseiten. Der Gewinn ist zwar deutlich gestiegen auf mehr als 400 Millionen Euro, aber der Umsatz ist auf 15 Milliarden Euro gesunken. Da gibt's ein deutliches Minus. Vor allem die weltpolitische Lage setzt dem Linzer Stahlkonzern zu. Allein die Zölle der USA auf Stahl kosten das Unternehmen einen hohen zweistelligen Millionenbetrag. Am Fliegerhorst Vogler in Hörsching hat ein neuer Kommandant seinen Dienst angetreten. Alexander Hönig ist der neue Chef der 4. Panzergrenadierbrigade. Sie ist die einzige mechanisierte Brigade des Bundesheeres. Zu ihr gehören unter anderem Kampfpanzer und Schützenpanzer. Das Kommando sitzt in Hörsching. Die Bataillone sind in Oberösterreich und Niederösterreich stationiert. In unseren Bächen und Flüssen gibt's aktuell viel weniger Fische als sonst. Die Trockenheit hat da dramatische Auswirkungen auf die Bestände gehabt. Es werde 1 bis sogar 2 Jahre dauern, bis sich die Fischbestände wieder erholen, sagt Landesfischermeister Gerhard Sandmeier.
3: Weil man muss sich vorstellen, es fehlt nicht nur die Generation an Fischen, die jetzt abgeleicht hätten, beziehungsweise die Kleinfische, sondern es ist ja auch der Fischnährtierbestand kaputt, dadurch, dass das austrocknet. Krebse, Einzeller, Plankton, das sie einfach erst wieder aufbauen muss. Und das dauert natürlich eine gewisse Zeit. Bis dahin haben eigentlich die Kleinfische gar keine Chance nicht.
2: Besonders betroffen sind das Innviertel und das Mühlviertel. Soweit der Nachrichtenüberblick aus Oberösterreich in der Früh. Jetzt zum Wetter und Sophie Peros.
4: Heute nass in Oberösterreich. Es ist ein ständiges Hin und Her diese Woche. Morgen am Feiertag wieder warm mit bis zu 26 Grad. Am Freitag dann bis zu 18 Grad. Wir schauen auf die aktuellen Temperaturen. Jetzt gerade 14 Grad in Asbach. In Enns am Stadtplatz messen wir auch 14 Grad. Und Bad Ischl meldet 13 Grad.
5: Es ist 8.32 Uhr. 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
4: Wir haben die Straßen für Sie im Blick. Aktuell schauen wir gleich mal auf die A7, die Mühlkreisautobahn Richtung A1. Von Treffling bis zum Tunnel Bindermichl ist die... Sie brauchen da ein bisschen länger, aber es ist schon ein bisschen besser geworden. Sie brauchen aktuell 10 Minuten länger. Zum Schluss schauen wir noch auf die A8, die Inkrasautobahn Richtung Passau. Auf der Welser Westspange, kurz vor dem Tunnel Steinhaus, ist weiterhin nach einem Unfall nur der Pannenstreifen frei. Gute und sichere Fahrt.
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0: Bonnie Tyler, Holding Out for a Hero. So viel Power wie ein E-Bike. Jetzt am langen Wochenende, dann werden viele wieder unterwegs sein und das schöne Oberösterreich erkunden. Aber beim E-Bike heißt es beim Reparieren immer öfter Software statt Schraubenzieher, Gerald Klein, in der Radwerkstatt in Lambach.
1: Geht alles übers Handy und das Handy kommuniziert wieder mit dem Motor, mit dem Akku. Es sagt mir immer, wie weit komme ich noch, wie lang brauche ich noch. Wird halt dafür auch immer komplizierter. Also irgendwelche Probleme suchen und finden geht nur mit dem Computer.
0: Wird nicht mehr lang dauern, dass wir, wie beim Auto, auch beim Radl, die Birndl nicht mehr selber wechseln können. Guten Morgen, 8.42 Uhr.

schweben wir so dahin mit Limahl, Never Ending Story. Guten Morgen mit Radio Oberösterreich um 12 vor 9. Jeder kennt ihn, ohne genau zu wissen, wer er war. Der Ötzi, nicht der DJ, sondern der andere. Bei der Gletschermumie haben jetzt Forscher nach 5300 Jahren noch aktive Mikroorganismen entdeckt. Ist schon eine kleine Sensation, das jetzt aber als Lebenszeichen zu bezeichnen, heute dann doch für etwas übertrieben. Guten Morgen.

Guten Morgen, Oberösterreich am Mittwoch. Ab in den regnerischen Vormittag, aber Sie werden wenig bis gar nichts davon merken, denn hier übernimmt Katrin Wachauer gleich und begleitet Sie durch den Tag. Mit der Bestmusik sowieso.

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6: Im Nachrichtenstudio ist Konstantin Hahn. Die Präsidentin der Wirtschaftskammer Österreich, Martha Schulz, informiert am Vormittag die Belegschaft über ihre Sparpläne. In Wien soll etwa jede vierte Stelle abgebaut werden. Maria Kern mit den Einzelheiten.
7: Um 9 Uhr geht es los. Da sollen die Kammermitarbeiter Genaueres zum Abbau von 200 Stellen erfahren. Betriebsrat Reinhard Kopf sagt, er kenne bisher auch nur die Eckpunkte. Kammerpräsidentin Martha Schulz schrieb gestern in einer Aussendung, dass sie Doppelgleisigkeiten und Ineffizienzen abbauen wolle. Matthias Grenn, Obmann der freiheitlichen Wirtschaft, hält die Einschnitte beim Personal für angemessen.
8: In jedem Fall, auch wenn das harte Einschnitte sind, aber ohne dem geht es nicht, wenn wir die Mitglieder entlasten wollen und uns als Wirtschaftskammer in Zukunft auf die Kernaufgaben konzentrieren wollen.
7: Auch Sabine Jungwirth von der Grünen Wirtschaft sagt, dass
9: das Streichen der Stellen beim Personal eine Notwendigkeit ist und ich halte es auch für machbar.
7: Die Grüne meint sogar, dass man vor allem in den Länderkammern noch mehr sparen könnte.
6: Bei einem Drohnenangriff im russisch kontrollierten Teil der Region Donetsk sind nach Behördenangaben 7 Menschen getötet und 11 weitere verletzt worden. Getroffen worden sei ein Reisebus auf dem Weg von Moskau auf die annektierte Halbinsel Krim. Russland meldet in der Nacht außerdem mehrere abgewehrte Drohnenangriffe bei St. Petersburg und Moskau. Seit mittlerweile 14 Wochen hängen hunderte Tanker und Seeschiffe in der Straße von Hormus fest. Seeleute aus aller Welt sitzen fest. Nahrung, Wasser und Treibstoff sind knapp. Auch psychisch geraten die Seeleute mittlerweile an ihre Grenzen, wie Denise Delekat berichtet.
10: Die Situation der Seemannschaften ist dramatisch. Laut UN-Angaben sind mehr als 20.000 Seeleute gestrandet, erklärt Damien Chevalier von der Internationalen Schifffahrtsorganisation der UNO.
11: Es ist eine humanitäre Krise. Es sind sehr viele Menschen. Wir sind sehr vorsichtig und wir wollen sie versorgen.
10: Nahrung, Wasser und Treibstoffe sind knapp. Versorgungsfahrten sind gefährlich. Vorzu würden Crews jetzt ausgetauscht, so Chevalier, aber es sei schwierig, Freiwillige zu finden. Der psychische Druck sei enorm, Familien bangen, erklärt Manoj Yadav von der Gewerkschaft für indische Seefahrer in Mumbai.
12: Die Seeleute sind dazu ausgebildet, auf Schiffen zu arbeiten und nicht in einem Krieg zu sein. Sie haben psychische Traumata, großen mentalen Stress. Sie sehen ständig Raketen- und Drohnenangriffe. Sie sitzen fest, es ist wie ein Gefängnis.
10: Wegen der gefährlichen Lage wird es noch dauern, bis die Crews endlich nach Hause können.
6: In Vorarlberg laufen heute die Aufräumarbeiten nach den gestrigen Unwettern. Heftiger Wind und starker Regen hatten zahlreiche Feuerwehreinsätze ausgelöst. Innerhalb von knapp 2 Stunden mussten die Einsatzkräfte rund 25 Mal ausrücken. Umgestützte Bäume und Bauzäune haben im ganzen Bundesland für Probleme gesorgt. Verletzt wurde niemand. Das waren die Nachrichten mit Konstantin Hahn.
13: Einen schönen Vormittag und damit zum Wetter in Oberösterreich. Da ist es recht regnerisch. Stellenweise kann es auch kräftig regnen. Jetzt zum Beispiel regnerisch in Bad Zell bei 12 Grad oder auch in St. Wolfgang bei 14 Grad. Am Nachmittag wird es dann trockener bei maximal 20 Grad heute. Morgen dann am Feiertag umgekehrt. Zuerst strahlend sonnig, am Abend Regenschauer, Gewitter. Auch in der Nacht und da teils auch Sturm. Morgen maximal 25 Grad. 9:03 ist es, ORF Radio Oberösterreich mit dem besten Verkehrsservice im Land. Und da schauen wir auf die A8, die Innkreisautobahn Richtung Passau. Auf der Welser Westspange, kurz vor dem Tunnel Steinhaus, ist wegen Arbeiten nach einem Unfall nur die rechte Fahrspur frei. Stau gibt es derzeit keinen. Gute Fahrt.
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13: Ja, mit dem Regenschirm geht's zum nächsten Termin. Hoffe, Sie haben einen dabei. Sonst einfach ausborgen von einem lieben Kollegin, einer lieben Kollegin. Herzlich willkommen am Mittwoch.

0: Hier ist Radio Oberösterreich. Schönen Mittwochvormittag. Bei vielen ist der Vormittag ja auch sportlich. Ja, zum Beispiel im Fitnessstudio oder Tennis heute in der Halle. Draußen geht es dann morgen wieder. Thomas Margauer aus Linz. Schönen Vormittag.
1: Jetzt bin ich gerade am Weg zum Tennisplatz.
0: Na, wirklich?
1: Ja.
0: Mit wem spielst du da? Doppel, Einzel, Mixed?
1: Nein, Einzelspiel.
0: Okay, ein bisschen schwitzen quasi.
1: Mit dem Gartennachbarn.
0: Mit dem Gartennachbarn?
1: Der hat vorher das Tennisspielen angefangen. Jetzt einmal ein bisschen üben.
0: Ah, okay. Dann muss man ein bisschen geduldig sein, ganz.
1: Ja, nein, der hat schon einen Sitzkopf hinter sich, aber er ist recht aktiv, ja, muss ich sagen.
0: Das ist schön. Das ist ja das Schöne am Tennis. Das kann man wirklich von klein auf spielen bis ins hohe Alter.
1: Ja. Und ganz süß macht man der Doppel, gell?
0: Ja, oder Pause. Ja, Pause ist nicht immer, aber oft eine gute Idee. Auch in der Arbeit.
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0: Schönen Mittwoch.

Man kann ja nach vielen Dingen süchtig sein. Peter Cornelius in Radio Oberösterreich nach einem gewissen Duft zum Beispiel, Parfum. Da haben ja viele eines ihr ganzes Leben lang. Oder süchtig nach dem Lieblingskuchen, der gehört morgen am Feiertag wieder dazu. Oder süchtig nach der besten Musik in Radio Oberösterreich.

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2: 9:30 im Studio Christoph Kienast. In der Mühlviertler Gemeinde Helfenberg hat es einen schweren Unfall gegeben. Ein Firmenbus hat einen Radfahrer frontal gerammt. Der Fahrer des Busses dürfte zuvor Drogen genommen haben. Der 65-jährige Radfahrer ist noch an der Unfallstelle verstorben. In Steinbach an der Steyr hat sich ein 25-Jähriger mit seinem Kleintransporter überschlagen. Der Wagen ist von einer schmalen Landstraße abgekommen, umgekippt und schließlich auf der Windschutzscheibe liegend zum Stillstand gekommen. Der 25-jährige Fahrer ist leicht verletzt ins Krankenhaus nach Steyr gebracht worden. Seit dem Dezember 2023 hat der österreichische Reisepass ein neues Design und seither sind schon 2 Millionen dieser neuen Reisepässe ausgestellt worden. Das 2 Millionste Jubiläumsexemplar sozusagen ist übrigens an eine Person aus Wales gegangen. Aktuell kann man mit dem österreichischen Reisepass in 191 Staaten ohne Visum einreisen. Das waren die Nachrichten aus Oberösterreich. Jetzt zum Wetter und Katrin Bachauer.
3: Da ziehen Regenwolken über Oberösterreich. Jetzt zum Beispiel Regenschirm aufspannen in Bad Ischl bei 13 Grad, in Mondsee bei 14 Grad. Generell ist es heute kühler, also maximal 20 Grad, noch einige Regenschauer, teils auch kräftige. Am Nachmittag klingt der Regen dann ab und die Wolken machen der Sonne Platz. Morgen von Leichnam viel Sonne in der Früh, am Nachmittag dann erste Wolken, morgen bis zu 25 Grad, am Abend dann Gewitter und Regenschauer und am Freitag wieder umgekehrt, zuerst regnerisch, dann immer mehr Sonnenschein. 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Und da schauen wir auf die A8, die Innkreisautobahn Richtung Passau. Auf der Welser Westspange, kurz vor dem Tunnel Steinhaus, ist wegen Arbeiten nach einem Unfall nur die rechte Fahrspur frei. Stau gibt es derzeit aber keinen. Gute Fahrt.
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Hands up für diesen Mittwoch mit Radio Oberösterreich. 20 Minuten vor 10 ist es. Wir schauen auf die Straßen. Und zwar auf die A7, die Mühlkreisautobahn Richtung Freistadt, also Richtung Norden, zwischen der Wiener Straße und Föst. Da ist nach einem Unfall die rechte Fahrspur jetzt blockiert und es gibt bereits Stau. Gute Fahrt.

0: Grüß Gott bei Radio Oberösterreich, den Beatles. 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
2: Im Nachrichtenstudio ist Konstantin Hahn. Das EU-Defizitverfahren gegen Österreich wird heute von der EU-Kommission bewertet. Das Verfahren läuft seit einem knappen Jahr, weil die heimischen Ausgaben über der erlaubten Grenze liegen. Finanzminister Marta Bauer hat sich zuletzt zuversichtlich gezeigt, dass Österreich gut unterwegs ist. Tim Kuperl in Brüssel, was ist denn heute von der EU-Kommission zu erwarten?
3: Zumindest die Signale, die wir hier in Brüssel im Vorfeld aus der EU-Kommission hören, die sind positiv. Vergangenen April hat der Finanzminister die neuesten Budgetzahlen hierher geschickt. Die Kommission hat gerechnet im Mai. Jetzt am späten Vormittag, Mittag werden die Länderergebnisse und Empfehlungen der Kommission präsentiert. Es wird hier erwartet, dass die EU-Kommission die Bemühungen Österreichs zum Schuldenabbau weiter positiv beurteilt und auch, dass der Ausstieg aus dem Verfahren in 2 Jahren weiter möglich ist, trotz aller Widrigkeiten wie etwa die Krise im Nahen Osten.
2: Danke, Tim Kuperl. Die Organisation für wirtschaftliche Zusammenarbeit und Entwicklung, kurz OECD, hat ihre Prognose für das Wirtschaftswachstum Österreichs jetzt nach unten korrigiert. Aufgrund der gestiegenen Energiepreise infolge des Irankriegs geht die OECD für heuer von einem Wirtschaftswachstum von nur noch 0,7% aus, statt der ursprünglich angenommenen 0,9%. Für nächstes Jahr wird ein Wachstum von 1,1% prognostiziert. Die Prognosen sind wegen der unübersichtlichen Lage im Nahen Osten nach Angaben der OECD allerdings mit Vorsicht zu genießen. In Albanien haben tausende Menschen gegen ein milliardenschweres Luxusbauprojekt protestiert. Das Projekt steht mit Trump-Schwiegersohn Jared Kushner in Verbindung. In der Hauptstadt Tirana haben sich zahlreiche Menschen versammelt, um für einen Stopp des Ressortprojekts zu protestieren. Das Unternehmen von Trumps Schwiegersohn plant auf der albanischen Insel Sasan ein Luxusresort zu eröffnen. Kritiker sehen dabei Korruption und haben Bedenken wegen Schäden für die Umwelt. Ein Teil der Mikroben auf dem Leichnam von Ötzi lebt. In seinem Gewebe hat ein Forschungsteam Hinweise auf Leben gefunden, obwohl die Gletschermumie mehr als 5000 Jahre lang in eisiger Kälte gelegen ist. Christina Singer mit den Einzelheiten.
4: Mit Wattestäbchen ist das Forscherteam dem 5300 Jahre alten Ötzi vorsichtig zu Leibe gerückt, um zu sehen, welche Mikroorganismen sich auf der Haut der Mumie noch finden lassen. Und tatsächlich, trotz Gletschereis und Kühlkammer, gibt es dort noch Hefepilze, die der Kälte standhalten, sagt der Mikrobiologe Frank Meixner.
5: Unter anderem sind da 4 Hefen isoliert worden in unserer Studie, die aber dann über die Zeit, wahrscheinlich die letzten 5000 Jahre dort, in einem entweder sehr wenig aktiven Zustand oder sogar in einer Überdauerungsform sich dort gehalten haben.
4: Das bedeutet, dass diese Hefen noch immer Zeichen von Aktivität zeigen. Im nächsten Schritt wollen die Forscher jetzt der Frage nachgehen, wie sich die Mikroorganismen am Körper der Gletschermumie verhalten.
2: Das waren die Nachrichten mit Konstantin Hahn.
6: Damit sind wir jetzt in Oberösterreich mit Isabella Miniberger.
7: Wir ziehen von Westen her Regenwolken durch. Bis Mittag regnet es teilweise noch intensiv. Am Nachmittag lockert es dann immer mehr auf. Zeitweise scheint sogar heute noch die Sonne. Am Feiertag ist sie aber oft zu Gast bei 22 bis 27 Grad. Da ziehen dann nur ein paar Schleierwolken durch, die bleiben harmlos. Wechselhaft wird es am Freitag dann wieder mit einigen Regenbüssen am Vormittag.
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7: Linzer 7, Mühlkreisautobahn Richtung Freistadt. Da ist der Tunnel Bindermichl nach einem Unfall gesperrt. Kurz danach ist jetzt ein weiterer Unfall passiert. Ausweichen geht hier jetzt am besten durch das Stadtgebiet. A8, Innkreisautobahn Richtung Passau. Auf der Welser Westspange kurz vor dem Tunnel Steinhaus ist wegen Arbeiten nach einem Unfall nur die rechte Fahrspur frei. Stau gibt es aber derzeit keinen. Gute Fahrt.
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6: Wir schrauben die Laune noch ein bisschen weiter nach oben. Ein bisschen was geht noch. Middle of the Road ergänzt das letzte Eizel bis ganz oben.

0: Herzlich willkommen bei Radio Oberösterreich. 10 Minuten nach 10 ist es. Kurze Woche, morgen ja Feiertag. Am Freitag haben wir auch viele frei. Bedeutet mehr Freizeit. Worauf freuen Sie sich am langen Wochenende?
1: Aufs lange Schlafen und mal zu Hause sein, ausspannen.
2: Zeit für die Familie, schlafen, Hobbys nachgehen. Es ist einiges, auf das man sich freuen kann.
3: Auf Sport und auf Gartenarbeit und auf Lesen.
4: Lang schlafen, lang aufbleiben.
5: Auf viel Zeit mit der Familie und ich hoffe dann auf ein schönes Wetter.
0: Morgen wird es sehr schön, sehr sonnig. Es ist wie die ganze Woche schon so ein Hin und Her. Also wir nehmen es, wie es kommt und machen das Beste draus.
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Hier ist Radio Oberösterreich bei der Arbeit. Mein Name ist Katrin Wachauer. Schönen Mittwoch. Ich habe eine Doku über Kylie Minogue gesehen und ja, sie ist eine richtig beeindruckende Frau. Wollte immer schon als kleines Mädchen auf der Bühne stehen, gemeinsam mit ihrer Schwester damals. Hat ja funktioniert. Sie hat einfach dieses gewisse Etwas.

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3: 10:30 im Studio, Christoph Kienast. Ausländerfeindliche Parolen haben bei einem Fest an der Linzer Kepler-Uni im Dezember für Wirbel gesorgt. Nun sind die Ermittlungen eingestellt worden. Man habe keine konkreten Täter ausforschen können, heißt es von der Staatsanwaltschaft. Am Flieger Horst Vogler in Hörsching hat ein neuer Kommandant seinen Dienst angetreten. Alexander Hönig ist der neue Chef der 4. Panzergrenadierbrigade. Sie ist die einzige mechanisierte Brigade des Bundesheeres. Zu ihr gehören unter anderem Kampfpanzer und Schützenpanzer. Das Kommando sitzt in Hörsching. Die Bataillone sind in Oberösterreich und Niederösterreich stationiert. Und wir bleiben noch beim Bundesheer. Ab kommenden Montag werden die Eurofighter wieder häufiger am Himmel zu sehen und vor allem zu hören sein. Bis 19. Juni absolvieren die österreichischen Luftstreitkräfte ihr erstes Überschalltraining des Jahres. Geplant sind da täglich 2 Trainingsflüge zwischen 8 und 16 Uhr. Das Bundesheer betont, dass diese Übungen notwendig sind, damit die Piloten den sicheren Umgang mit den Abfangjägern trainieren können. Das waren die Nachrichten. Jetzt zum Wetter und Isabella Miniberger.
4: Von Westen her ziehen Regenwolken durch. Bis Mittag dominiert Regengrau. Am Nachmittag lockert es dann auf. Zeitweise scheint die Sonne. Morgen wird ein feiner Ausflugstag, ideal für einen Feiertag.
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4: Linzer 7 Mühlkreisautobahn Richtung Freistadt. Der Tunnel Bindermichl ist wieder frei. Die Unfallstelle ist geräumt. Der Stau reicht aber noch auf die A1 zurück. Stau gibt's auch auf der Salzburger Straße in beiden Richtungen vor der Auffahrt auf die A7. A8 Innkreisautobahn Richtung Passau auf der Welser Westspange. Kurz vor dem Tunnel Steinhaus ist wegen Arbeiten nach einem Unfall nur die rechte Fahrspur frei. Hier gibt's aber keinen Stau. Gute Fahrt.
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Tina Turner, the best in Radio Oberösterreich. Also der Beste, die Beste ist man ja nie. Gerade auch dieses Vergleichen mit anderen, das macht einfach nicht glücklich. Diejenigen, die sagen, sie sind die Besten in irgendetwas, sind die Besten in sich überschätzen. Ja, solche kennen wir auch. 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

Also ganz locker leicht geht es durch den Mittwochvormittag. Vermutlich ist heute aber noch viel zu erledigen, weil morgen ist ja Feiertag. Ist Radio Oberösterreich bei der Arbeit. Schön, dass Sie da sind.

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1: Im Nachrichtenstudio ist Konstantin Hahn. Die UNO-Generalversammlung in New York entscheidet heute, ob Österreich die nächsten 2 Jahre einen nichtständigen Sitz im Weltsicherheitsrat bekommt. Das ist das höchste Gremium der UNO. Es steht eine Kampfabstimmung bevor. Österreich hat 2 starke Konkurrenten, berichtet aus den USA Markus Müller.
2: Es gibt 3 Bewerber für 2 der nichtständigen Sitze im UNO-Sicherheitsrat. Das ist die Ausgangslage vor der heutigen Wahl in der UNO-Generalversammlung. Österreich tritt dabei gegen Deutschland und Portugal an. Der Sicherheitsrat ist das wichtigste Gremium der UNO und hat 15 Mitglieder. 5 Ständige mit Vetorecht, also die USA, China, Russland, Großbritannien und Frankreich. Die anderen nichtständigen Mitglieder werden alle 2 Jahre neu gewählt. Für kleine und mittlere Länder ist es eine gute Gelegenheit, auf internationaler Ebene mitzuspielen und sich Gehör zu verschaffen. Portugal und Deutschland gelten als starke Konkurrenten. Der erste Wahlgang beginnt um 16 Uhr europäischer Zeit. Am Abend wird dann feststehen, welche beiden der 3 Bewerberstaaten sich haben durchsetzen können.
1: Der ukrainische Präsident Zelensky bestätigt heute die Drohnenangriffe auf St. Petersburg. Getroffen worden seien ein Ölterminal sowie ein militärisches Ziel im Hafenstadtteil Kronstadt, wo die russische Ostseeflotte stationiert ist. Zelensky spricht von einem erfolgreichen Einsatz ukrainischer Drohneneinheiten und der Geheimdienste. In St. Petersburg beginnt heute das Internationale Wirtschaftsforum. Gastgeber ist Russlands Präsident Putin. Die italienische Regierung will die Migrationspolitik weiter verschärfen. Dazu wird ein neues Dekret vorbereitet. Nach den Plänen der Regierung könnte zum Beispiel eine Seeblockade angeordnet werden, um die Grenzen zu sichern. Derzeit verzeichnet Italien allerdings keine erhöhte Zahl von Ankünften über das Mittelmeer. Das neue Dekret soll außerdem schnellere Abschiebungsverfahren ermöglichen. Glücksspiel und Sportwetten erfreuen sich in Österreich wachsender Beliebtheit. Vor allem bei den Lotterien, Online-Glücksspielen und Sportwetten sind im Vorjahr die Einsätze gestiegen. Einzelheiten von Cornelia Krebs.
3: Insgesamt stiegen die Bruttospiel- und Wetterträge, also Einsätze abzüglich der Gewinne, um 4,3% auf knapp 2,5 Milliarden Euro. Das geht aus der Marktstudie Branchenradar Glücksspiel und Sportwetten in Österreich hervor. Bei den Lotteriespielen stieg der Bruttospielertrag gegenüber dem Jahr zuvor um 5,7% auf etwa 800 Millionen Euro, beim Online-Glücksspiel auf gut 550 Millionen. Die Erträge in den österreichischen Casinos gingen hingegen um 1% auf 300 Millionen Euro zurück. Der Anteil der illegalen Glücksspielautomaten sank in den vergangenen Jahren deutlich, heißt es in der Studie. Allerdings würden sich Automaten jetzt auch in Wohnungen befinden, für die man einen Code benötigt. Da gäbe es keine Möglichkeit, Daten zu erfassen.
1: Das waren die Nachrichten mit Konstantin Hahn.
4: Damit zum Regenwetter in Oberösterreich mit Isabella Miniberger.
5: Und der bleibt uns auf alle Fälle bis zum Mittag erhalten. Am Nachmittag gibt es dann kurze sonnige Fenster und dann haben wir noch einzelne Schauer. Die Höchstwerte bleiben mit 16 bis 20 Grad eher gedämpft. Aktuell hat es 16 Grad in Linz, 14 Grad bei Ihnen zu Hause in Altmünster und 12 Grad in Reichenau im Mühlkreis. Dafür gibt es morgen dann wieder die Sonnenbrille statt dem Regenschirm. Da wird es ein feines Ausflugswetter geben.
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5: A8 Innkreisautobahn Richtung Passau auf der Welser Westspange, kurz vor dem Tunnel Steinhaus, ist wegen Arbeiten nach einem Unfall nur die rechte Fahrspur frei. Derzeit gibt es aber hier keinen Stau. B3 Donaustraße in der Auffahrtsrampe zur Donaubrücke Mauthausen gibt es Bauarbeiten. Und B133 Tenninger Straße bei Alkoven, die ist gesperrt wegen Bauarbeiten. Hier wird der Verkehr umgeleitet. Gute Fahrt!
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4: Es ist heute Welttag des Laufens. Okay. Mhm. Bei Gianna Nannini, da werden wir uns gleich so vorkommen, als würden wir durch ein italienisches Dorf laufen. Und bei Brotherhood of Man, das ist ein super Laufsong. Da schwebt man fast dazu.

0: Achtung, es geht bergauf. Hier ist Radio Oberösterreich. Also da schalten wir den Akku einfach ein bisschen rauf. Also diese E-Bike-Fahrerinnen und Fahrer. Oft ist der Akku ja so gut getarnt, dass man die überhaupt nicht mehr erkennt. Überhaupt nicht sieht. Da schaut man oft 2-3 Mal hin. E-Bikes boomen weiterhin. Es gibt ja auch wirklich ganz viele verschiedene Modelle. Gerald Klein ist Werkstättenleiter bei Krasinger Radsport in Lambach. Im Trend liegen da derzeit E-Bikes mit kleineren Akkus.
1: Leute, die eigentlich schon Rad fahren wollen, aber doch ein bisschen Hilfe brauchen, gibt es wieder welche mit kleinen Akkus, mit nicht so einem ganzen starken Akku. Wenn wer wirklich nur Kilometer machen will, fährt er die meiste Zeit ohne Motor oder mit der geringsten Unterstützung und kommt dann auch mit einem Mini-Akku wieder seine 80, 100 Kilometer weit.
0: 180 Kilometer? Also das ist einmal nach Wien. Linz, Wien. Schön. Unser kleiner Akku ist jetzt mal Kurt Ostbahn hier in Radio Oberösterreich.

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1: 11:30 im Studio Christoph Kienast. Ein Landwirt hat sich in Freienberg im Bezirk Schärding bei einem Arbeitsunfall schwer verletzt. Der 39-Jährige wollte über eine Leiter in den oberen Teil eines Kuhstalls klettern. Dabei ist ihm die Leiter aber weggerutscht und der Landwirt ist 3 Meter in die Tiefe gefallen. Er ist mit dem Hinterkopf auf einer Schotterzufahrt aufgeschlagen und schwer verletzt ins Krankenhaus gebracht worden. In Hallstatt können 3 Kletterer einen 2. Geburtstag feiern. Sie sind in der Echernwand in der Nähe des Salzbergs in einen Felssturz gekommen. Dass sie das Ganze unverletzt überlebt haben, ist unvorstellbares Glück gewesen. Wie die Alpinpolizei später herausgefunden hat, hat sich am oberen Ende der Echernwand ein ganzer Felsblock gelöst. Dramatische Auswirkungen hat die Trockenheit auf die Fischbestände in den Gewässern, warnen die heimischen Fischer. Auch die aktuellen Niederschläge würden nicht helfen. Die Nahrungsgrundlage vieler Fische, also Kleintiere wie Plankton und Krebse, sei durch das Austrocknen von Flüssen und Bächen zerstört worden. Es werde 1 bis 2 Jahre dauern, bis sich die Fischbestände wieder erholen, heißt es vom Landesfischereiverband. Das waren die Nachrichten aus Oberösterreich. Jetzt zum Wetter und Isabella Miniberger.
2: Feuchte Atlantikluft bringt Wolken und Regen, später lockert es auf. Dann gibt es kurze sonnige Phasen und letzte Schauer noch bis zum Abend, aber nur noch vereinzelt. Es bleibt aber spürbar kühler als zuletzt. Dafür wird es morgen wieder milder und auch sonniger.
3: Wir fahren mit, es ist 11.32 Uhr. 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
2: B143 Hausruckstraße bei Eberschwang, da gibt es eine Sperre wegen Belagsarbeiten. Der Verkehr wird umgeleitet. Und A8 Innkreisautobahn Richtung Passau auf der Welser Westspange, kurz vor dem Tunnel Steinhaus, gibt es nach wie vor Arbeiten nach einem Unfall. Nur die rechte Fahrspur ist frei, sie kommen derzeit aber gut voran. Gute Fahrt.
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0: I love to love in Radio Oberösterreich. 20 Minuten vor 12 ist es. Schön, dass Sie da sind. Wir haben da was Besonderes für Sie. Zwei Jahreskarten für das Schlossmuseum Linz. Derzeit dort der Bauernkrieg, vor 400 Jahren das Thema. Also Bauernkrieg 1626 zwischen Geschichte und Fiktion. Da wird die kommunale Oberösterreich begleitet. 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

0: Der Mittwoch gefällt uns. Casey in the Sunshine Band in Radio Oberösterreich. Ein langes Wochenende steht an. Das heißt, jetzt in der Arbeit noch einmal Vollgas. Benjamin Greindl aus Micheldorf. Schönen Vormittag.
1: Ich bin Werkzeugmacher.
0: Das heißt, Sie stellen Werkzeug her?
1: Ja, die Formen, also für Spitzgussteile. Ja, ich habe die Lehre gemacht und dann der Blin.
0: Schön. Und ist da jetzt ein Stress noch vor der Mittagspause, vor dem langen Wochenende?
1: Eigentlich nicht mehr so, wenn wir ehrlich sind.
0: Und wir sind immer ehrlich, oder?
1: Ja, immer.
0: Na wunderbar. Also dann geht es ganz, ganz relaxed weiter und dann ins lange Wochenende rein.
1: Genau, Firmung haben wir noch vom Pirndl am Samstag dann.
0: Ja, da wünschen wir viel Spaß. Am Samstag ist Wetter auch wieder schön.
1: Hoffentlich.
0: Ah, das sind viele Firmungen. Ja, Samstag gibt es Sonnenschein.

0: Die Marktgemeinde Lanzenkirchen liegt im Bezirk Wiener Neustadt. Um 1220 entstand in Lanzenkirchen eine große romanische Kirche mit einer Krypta, die um 1560 in gotischem Stil umgebaut wurde. Ein Erdbeben im 18. Jahrhundert zerstörte das Gotteshaus, worauf es in barocker Form wieder errichtet wurde. Der 36 Meter hohe Turm stammt aus dem Jahr 1889. Die Glocke ist eine gräfliche Spende aus der Biedermeierzeit. Sie war ursprünglich für einen anderen Ort gedacht, war aber zu groß für die vorgesehene Kapelle und wurde der Pfarrkirche Lanzenkirchen überlassen.
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2: Herzlich willkommen zum Mittagsjournal. Das sind unsere Themen. In England sorgt ein Polizeivideo eines sterbenden Studenten für Empörung. Jobabbau in der Wirtschaftskammer. Am Vormittag wurde die Belegschaft informiert. Und in Niederösterreich wurde eine in der Wand einbetonierte Leiche gefunden. Aus dem Journalstudio begrüßt sie Christina Kreuz. In Großbritannien sorgt ein Mordfall für politische Spannungen. Ein weißer Teenager wurde von einem Mann aus der Sikh-Gemeinde erstochen. Kritik gibt es am Verhalten der Polizei. Ein jetzt veröffentlichtes Bodycam-Video zeigt, dass das sterbende Opfer zunächst fixiert wurde. Der Täter ist inzwischen zu lebenslanger Haft verurteilt worden. Der Fall löst Proteste und eine Debatte über Polizeipraxis aus. Jörg Winter berichtet.
3: Flaschen und Steine fliegen, Feuerwerkskörper werden gezündet. In Southampton, dort wo sich der Mord im vergangenen Dezember zugetragen hat, kommt es zu gewaltsamen Ausschreitungen. Unter den Demonstrierenden auch der rechtsradikale Aktivist Tommy Robinson. Seine Anhänger sprechen von umgekehrtem Rassismus, einer bewussten Benachteiligung weißer Briten durch die Polizei. Stichhaltige Belege dafür fehlen. Auslöser ist ein Bodycam-Video der Polizei. Es zeigt den schwer verletzten Teenager am Boden, der sagt, er bekomme keine Luft. Ein Beamter legt ihm trotzdem Handschellen an und zweifelt an seinen Verletzungen. Kurz darauf stirbt der Mann. Der Grund, ein Stich ins Herz. Der Täter hatte behauptet, der Teenager habe ihn aus rassistischen Motiven angegriffen. Frei erfunden, sagt später der Richter. Premierminister Keir Starmer wirft Rechtspopulisten vor, den Fall politisch auszuschlachten, kündigt aber auch eine Überprüfung der Einsatzrichtlinien der Polizei an.
2: Die Ukraine hat die russische Millionenstadt St. Petersburg an der Ostsee mit Drohnen angegriffen. Das gab der ukrainische Präsident Zelensky bekannt. Ziel war demnach ein Ölterminal im Hafen der Stadt. Russland meldete Schäden an der Infrastruktur, es soll auch Verletzte geben. Der Angriff fand unmittelbar vor dem Start eines von Russlands Präsident Putin ausgerichteten Wirtschaftsgipfels statt. Die Zentrale der Wirtschaftskammer geht auf Sparkurs. Seit gestern ist klar, dass 200 von 800 Vollzeitstellen wegfallen werden, und zwar bis Ende des kommenden Jahres. Am Vormittag hat die WKO-Führung die Beschäftigten informiert. Volker Obermeier berichtet aus der Kammerzentrale.
4: Keine 90 Minuten lang hat die Betriebsversammlung in der Zentrale im 4. Wiener Bezirk gedauert. Die Stimmung unter den Mitarbeiterinnen und Mitarbeitern ist vor allem eine getrübte, soweit wir es beurteilen können. Wir waren zur Versammlung nicht zugelassen. Auch wollte kaum einer der Beschäftigten mit uns reden, keiner wollte zitiert werden. Was wir hören ist, dass es ein großes Maß an Verunsicherung gibt. Klar ist bisher nur, dass ab etwa August mit dem Stellenabbau begonnen werden soll, sozialverträglich, wie es heißt. Etwa 60 der 200 Jobs sollen durch Pensionierungen und Vertragsauflösungen wegfallen. Abteilungen sollen verkleinert und oder zusammengelegt werden. Die Details, die werden erst in den kommenden Wochen feststehen.
2: Wie heute bekannt wurde, ist bereits Ende Mai in Münchendorf in Niederösterreich eine stark verwieste Leiche einer Frau einbetoniert in einer Wand gefunden worden. Die Ermittlungen der Polizei laufen. Anna Wohlmuth über das, was man bisher weiß.
5: Die genauen Todesumstände sowie der Todeszeitpunkt sind derzeit nicht bekannt. Die Ermittlungen leitet die Staatsanwaltschaft Wien. Deren Sprecherin Nina Busseck bestätigt heute auf Anfrage, dass eine Obduktion angeordnet wurde. Weitere Details können mit dem Verweis auf laufende Ermittlungen nicht gemacht werden. Die Frau hätte laut Zeitungsberichten demnächst ihren 100. Geburtstag gefeiert. Sie soll von Angehörigen als vermisst gemeldet worden sein, dürfte aber bereits seit Jahren verschwunden gewesen sein. Leichenspürhunde sollen bei einer Hausdurchsuchung schnell Fährte aufgenommen haben. Laut Medienberichten steht auch Sozialleistungsbetrug im Raum. Angehörige der Frau sollen jetzt befragt werden.
2: Anna Wohlmuth hat berichtet. Das war das Mittagsjournal mit Christina Greunz.
6: damit zum regnerischen Wetter in Oberösterreich mit Isabella Miniberger.
7: Josef Ornetzmüll aus St. Marienkirchen am Hausruck hat uns via WhatsApp ein Foto von seinem Schwalbennachwuchs im Nest geschickt. Ganz entzückend, danke dafür. Am Nachmittag lockert es auf, da sind dann wieder viele Insekten unterwegs und die Schwalbeneltern finden wieder Nahrung. Bis in den Mittag jetzt hinein ist es aber vielerorts noch richtig nass. Der Westwind sorgt auch für frische, eher kühle Luft, 16 bis 20 Grad. Morgen am Feiertag wird es aber dann wieder sonniger und wärmer.
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7: A8, Innkreisautobahn Richtung Pass auf der Welser Westspange. Kurz vor dem Tunnel Steinhaus gibt es nach wie vor Arbeiten nach einem Unfall. Hier ist immer noch nur die rechte Fahrspur frei, aber Sie kommen hier staubfrei voran. Nicht staubfrei, sondern staubfrei voran. Und A9, Pürenautobahn Richtung Graz bei Ried. Der Wartbergtunnel ist jetzt gesperrt. Im Tunnel hat ein Fahrzeug eine Panne. Sie können hier über die B138 ausweichen. Gute Fahrt.
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6: Staubfrei und staufrei, hoffentlich alles bei Ihnen.
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6: Fühlt sich heute an wie ein Freitag. Freitagmittag irgendwie so. Morgen mit dem Feiertag. Es ist aber Mittwoch und die Wochenendstimmung ist schon da. Und dann auch noch da. 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
0: Endlich regnet es mal wieder so richtig. Das denken sich heute wahrscheinlich immer noch ganz viele. Die letzten Wochen und Monate war es ja wirklich so trocken. Das haben sich jetzt im Gebirge österreichische, deutsche und Schweizer Wetterdienste gemeinsam angeschaut. Magdalena Ahorner ist bei mir. Was kann man denn schon sagen?
2: Ja, dass es wirklich außergewöhnlich trocken gewesen ist und das nicht nur bei uns, sondern im ganzen Alpenraum. Der Bericht warnt auch vor den Folgen, weil das ganze Ökosystem der Alpen ist extrem sensibel und wird da an einer kleinen Schraube, wie zum Beispiel der Temperatur, nur ein bisschen gedreht, kann das eine ganze Kettenreaktion auslösen.
0: Mehr dazu im ORF Radio Oberösterreich Mittagsjournal um 12:30.

0: CCR im Radio Oberösterreich. Hier Regen auch bei uns heute. Das hat ja was Romantisches. Also wenn man drinnen ist, rausschauen kann auf den Regen, auf das verregnete, romantische Oberösterreich.
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5: Halb eins, der Überblick. Die Voestalpine hat trotz turbulenter Zeiten deutlich mehr Gewinn gemacht. Das Klima in den Alpen wird immer trockener, zeigt eine neue Studie. Das Wetter ist heute trüb, aber wird langsam freundlicher. Im Studio Christoph Kienast. Die Voestalpine hat heute ihre Zahlen des vergangenen Geschäftsjahres präsentiert. Und da zeigt sich, der Konzern ist offenbar deutlich profitabler geworden. Patrick Steinbock hat sich die Zahlen angesehen.
6: Das Plus beim Gewinn fällt deutlich aus. Es sind 138%, macht unterm Strich 424 Millionen Euro für die Voestalpine. Konzernchef Herbert Eibensteiner.
7: Ja, vor allem die Bahninfrastruktur war sehr stabil auf sehr hohem Niveau. Die Flugzeugindustrie, dort haben wir große Aufträge gewonnen. Die Lagertechnik hat Rekordergebnisse geliefert und auch der Flachstahl im Automobilbereich hat ausgezeichnet performt.
6: In der Automobilindustrie werde man aber nicht mehr weiter wachsen, so Eibensteiner. In Deutschland hat sich die Voestalpine von Werken getrennt, auch die US-Zölle belasten, mit einem hohen zweistelligen Millionenbetrag. In der Steiermark haben 300 Beschäftigte ihren Arbeitsplatz verloren.
7: Die Personalmaßnahmen in der Steiermark, in Mürzzuschlag und in Kindberg, die waren notwendig und sind auch praktisch abgeschlossen.
6: Von fossilen Energieträgern will man sich stärker lösen. 1,5 Milliarden Euro fließen in den Bau von zwei Elektrolichtbogenöfen in Linz und Donawitz. Nächstes Jahr sollen sie in Betrieb genommen werden.
5: In der chemischen Industrie stecken die Verhandlungen über einen neuen Kollektivvertrag in einer Sackgasse. 14 Stunden lang. Bis heute Nacht ist verhandelt worden. Die siebente Runde. Wieder ohne Ergebnis. Aber woran hakt es? Dominik Volp hat bei beiden Seiten nachgefragt.
8: Die Fronten bleiben verhärtet. Die Gewerkschaften fordern 3% mehr Lohn, die Arbeitgeber bieten derzeit ein 0,5% plus eine einmalige Zahlung von 300 Euro. Für Wolfgang Gerstmeier von der Gewerkschaft GPA ist das eindeutig zu wenig.
9: Einmalzahlungen wirken genau einmal. Und wenn man davon ausgeht, 300 Euro, dann ist das für eine Familie ein Großeinkauf, was ich vielleicht zweimal machen kann. Und dann ist das weg. Wir brauchen eine nachhaltige Lohnerhöhung und das ist der Prozentsatz. Und 0,5% ist eine Frechheit.
8: Als Gegenargument nennt Ulrich Wiltsch vom Fachverband der chemischen Industrie Österreichs Hauptkonkurrenten in dem Gebiet, Deutschland. Dort gäbe es heuer gar keine Lohnerhöhungen und außerdem...
10: In den letzten 5 Jahren hatten die Deutschen Lohn- und Gehaltssteigerungen von 17% und wir von 29. Das ist ein Rucksack von allein heuer 500 Millionen Euro an Zusatzkosten, den unsere Betriebe schleppen müssen und den unser Hauptkonkurrent nicht schleppen muss.
8: Ab Montag haben die Gewerkschaften weitere Proteste angekündigt. Zum ersten Mal sollen dabei auch Anlagen in den Betrieben abgestellt werden.
5: In Ebensee hat die Feuerwehr am Vormittag auf dem Traunsee ausrücken müssen. Ein Elektroboot ist untergegangen. Es war am Steg angehängt und ist dort wegen der hohen Wellen mit Wasser vollgelaufen. Das Boot ist mit einem Kran aus dem Wasser gehoben worden und wird jetzt in einer Garage getrocknet. Österreichische, deutsche und Schweizer Wetterdienste haben gemeinsam den Winter und das Frühjahr in den Alpen analysiert. Von der Schneehöhe bis zu den Temperaturen. Magdalena Ahorner, du hast diesen Alpenklimabericht, wie er heißt, durchgearbeitet. Was kann man zu Oberösterreich schon sagen?
11: Ja, auf jeden Fall kann man sagen, dass es außergewöhnlich trocken gewesen ist. In den Nordalpen, also bei uns, ist es der zweittrockenste Winter seit dem Jahr 1991 gewesen. Aber in den Südalpen, da ist es noch schlimmer gewesen. Dort ist es sogar der trockenste Winter gewesen. Und das trifft dann nicht nur Oberösterreich oder Österreich, das hat man im gesamten Alpenraum gemerkt.
5: Was heißt das für das Gebirge und für die Menschen, die dort leben?
11: Ja, da ist der Alpenklimabericht sehr, sehr deutlich. Die Autoren sagen, dass man in diesem hochsensiblen Gebiet die Auswirkungen des Klimawandels einfach sehr deutlich sieht. Also immer weniger Schnee, schrumpfende Gletscher und im Sommer wird die Hitze zunehmend zu einem Problem für die Natur, weil vor allem in den höheren Lagen die Tiere und Pflanzen einfach nicht mehr daran angepasst sind.
5: Zumindest heute sind Hitze und Trockenheit kein Thema. Beim Wetter geht's trüb durch den Tag. Einen ausführlichen Blick auf das Wetter gibt's gleich bei Katrin Wachauer. Jetzt ein Blick auf die Straßen.
12: 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Und da schauen wir auf die A8, die Innkreisautobahn Richtung Passau. Auf der Welser-Westerspange, kurz vor dem Tunnel Steinhaus, gibt es nach wie vor Arbeiten nach einem Unfall. Nur die rechte Fahrspur ist da frei. Stau gibt es derzeit keine. Und an der Pirn-Autobahn Richtung Graz bei Ried, der Wartberg 1-Tunnel ist wieder frei. Das Auto mit Panne ist aus dem Tunnel entfernt worden. Gute Fahrt.
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0: ist einfach gute Stimmung. 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Die Wolken machen jetzt dann schon langsam immer mehr der Sonne Platz. Es wird freundlicher, es wird trockener. Meteorologe Josef Hasselhofer, schönen Nachmittag. Aber das Ganze kann sich bis zum Abend hin eigentlich ziehen.
1: Hallo, schönen Nachmittag. Ja, im Bergland, im Süden, da halten sich die Wolken am längsten. Da wird es erst am späteren Nachmittagabend beginnen aufzulockern. Während in den anderen Landesteilen, vor allem im Mühlviertel und im Innviertel, da beginnen die Auflockerungen jetzt bald einmal. Da zeigt sich am Nachmittag schon länger die Sonne. Ein paar Regenschauer ziehen von Bayern her aber nach wie vor durch. Und auch der Wind erreicht noch immer eine Spitze, so um die 40 km/h, wie derzeit zum Beispiel in Inns.
0: Morgen von Leichnam, da wird es trocken und sonnig, aber am Abend Regenschauer, Sturm und Gewitter.
1: Ja, es scheint meist die Sonne, es ziehen nur so dünne Schleierwolken durch, die die Sonne meist durchscheinen lassen und es wird sommerlich warm. In der Früh hat es 7 bis 12 Grad, am Nachmittag dann 22 bis 27 Grad. Aber so ab 19, 20 Uhr am Abend, da können dann von Westen her Regenschauer und Gewitter aufkommen. Die können dann auch stürmischen Wind bringen. Also am Abend, da sollte man nach Westen schauen. Und wenn es dann mal schwarz wird, dann sollte man alles zusammenpacken.
0: Ja, und dann Freitag, Samstag, Sonntag, das ist ja auch so ein bisschen ein Hin und Her quasi.
1: Ja, am Freitag wird es am Vormittag so ähnlich wie heute aus meist dichten Wolken ein wenig regnen. Am Nachmittag lockern die Wolken dann wieder auf. Der Samstag und der Sonntag, die bringen dann viel Sonnenschein, auch sommerliches Temperaturniveau. Aber das Wetter ist nicht ganz beständig. Vor allem im Bereich der Berge bilden sich auch wieder Quellwolken. Und das sind dann in den Nachmittags- und Abendstunden so einzelne Regenschauer durchaus möglich.
0: Ja, und nicht ganz beständig geht es dann nächste Woche weiter.

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0: Maggie Reilly in Radio Oberösterreich. Das ist einfach so Kategorie schön. Und der nächste Song ist Kategorie gute Laune.
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2: Am Mikrofon Christina Kreuz. Tradition oder Gleichstellung von Männern und Frauen? Was ist wichtiger? Das sorgt in diesen Tagen wieder einmal für Debatten in Tirol. Weil statt der üblichen Marketenderinnen ein Mann bei einer Blasmusikkapelle Schnaps ausschenken sollte, wurde die Kapelle von einem Bezirksfest ausgeladen. Um Kontroversen zu vermeiden, heißt es von den Veranstaltern, den Schützen. Das hat die Diskussion aber erst so richtig aufleben lassen. Viktoria Waldecker berichtet.
3: Wenn die Stadtmusik Hall aufspielt, schenkt seit März neben den zahlreichen Marketenderinnen auch ein Mann Schnaps aus. Ein Zeichen der Gleichberechtigung. Aber genau deswegen wurde die Kapelle jetzt von einem Bezirksfest ausgeladen. Für Obfrau Claudia Posch unverständlich.
4: Wir haben uns schon gewundert. Es ist halt überhaupt nichts mit dem Geschlecht zu tun, ob jemand gut oder schlecht Schnaps ausschenken kann.
3: Die Veranstalter des Festes, die Schützen, sehen das offenbar anders. Erst im Jänner haben sie Frauen als Schützinnen abgelehnt. Jetzt befürchten sie eine erneute Debatte und wollen den männlichen Marketender nicht haben. Für den Tiroler Blasmusikverband ist das nicht nachvollziehbar, wie Obmann Peter Spanblöchel sagt.
5: Blasmusik ist vielfältig und bunt, das haben wir in unserem Leitbild stehen. Und so wollen wir das auch leben und verstanden wissen.
3: Für die Schützen könnte die Ausladung jetzt auch finanzielle Folgen haben. Die Stadt Hall überlegt, Förderungen für das Bezirksfest nicht auszuzahlen.
2: Heute wird entschieden, ob Österreich einen Sitz im Weltsicherheitsrat bekommt. Dabei geht es um einen nicht ständigen Sitz für 2027 und 2028. In der UNO-Generalversammlung in New York steht eine Kampfabstimmung bevor, weil auch Deutschland und Portugal in den Rat wollen. Der Gruppe der westeuropäischen und anderen Staaten aber nur zwei freie Sitze zustehen. Zum Sport. Heute werden die Sport Austria Finals 2026 eröffnet. In den nächsten Tagen steht Wien ganz im Zeichen der größten Multisport-Events, des größten Multisport-Events Österreichs, berichtet Bernhard Kastler.
6: Ja, nach Graz und Innsbruck ist Wien nun erstmals Schauplatz der Sport Austria Finals. Nicht weniger als 7000 Athletinnen und Athleten kämpfen in den nächsten Tagen in 46 Sportarten um die Staatsmeistertitel hierzulande. Das Programm ist wie gewohnt bunt. So gibt es neben bekannten Sportarten wie Gewichtheben, Fechten oder Judo auch Medaillenentscheidungen im Laserrun, Flag Football oder Tischfußball. Stargast ist Skeleton-Olympiasiegerin Janine Flock, die am Wiener Rathausplatz im Anschub am Start sein wird. Dort findet am Abend auch die Eröffnung statt. Weiters wird in ganz Wien gesportelt. Auf der Donauinsel geht es bei den Wasserbewerben rund. Der Eintritt zu fast allen Bewerben ist dabei frei. Zu sehen sind die Bewerbe auch live in ORF Sport Plus.
2: Der Stahlkonzern Voestalpine hat seine Ergebnisse im abgelaufenen Geschäftsjahr deutlich verbessert. Der Konzerngewinn stieg trotz weltweiten Krisen und der US-Zölle um fast 138% auf 424 Millionen Euro, wie das Unternehmen bekannt gab. Das waren die Nachrichten mit Christina Goins.
7: Damit sind wir jetzt in Oberösterreich. Da ist noch etwas Regen dabei, aber es lockert immer mehr auf. Zuerst im Innviertel und auch im Mühlviertel. Da kommt jetzt dann immer mehr die Sonne durch. Jetzt zum Beispiel in Frankenmarkt 14 Grad. In Braunau messen wir 16, Freistadt 17 Grad. Bis zu 20 Grad gehen sich heute aus. Morgen von Leichnam zuerst strahlend sonnig. Am Nachmittag sind einige Wolken dabei bei maximal 25 Grad. Am Abend gehen dann Regenschauer und Gewitter nieder. Auch Sturm ist dabei. Am Freitag eigentlich wie heute zuerst nass und dann trockener und sonniger. 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Da schauen wir auf die A8, die Innkreisautobahn Richtung Passau. Auf der Welser Westspange, kurz vor dem Tunnel Steinhaus, gibt es nach wie vor Arbeiten nach einem Unfall. Nur die rechte Fahrspur ist da frei, Stau gibt es derzeit keinen. Gute Fahrt!
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7: Wie geht's Ihnen heute? Gibt's eigentlich nur eine richtige Antwort?
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Da steckt so viel Emotion drin. Heaven is a place on earth. Genauso wie in STS, die Emotionen auf Österreichisch quasi. Hier ist Radio Oberösterreich. Schönen Mittwoch.

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1: 13:30 im Studio Patrick Steinbock. Mit millionenschweren Investitionen soll der Ganzjahresbetrieb auf der Wurzelalm gesichert werden. Die Bergbahnen planen mehr als 24 Millionen Euro zu investieren. Das Land will bis zu 16 Millionen Euro an Förderung beisteuern. Auch der Wurbauer Kogel soll profitieren, etwa durch eine neue Sesselbahn, die Fahrräder transportieren kann. Landeshauptmann Thomas Stelz und Landesrat Markus Achleitner, beide ÖVP, erwarten sich davon positive Impulse für die Wirtschaft. Mutmaßlich ausländerfeindliche Parolen haben bei einem Fest an der Linzer Kepler-Uni im Dezember für Wirbel gesorgt. Nun sind die Ermittlungen eingestellt worden. Man habe keine konkreten Täter ausforschen können, heißt es von der Staatsanwaltschaft. In einem ähnlich gelagerten Fall in Gosau sind die Ermittlungen ebenfalls eingestellt worden. Beim Motorradhersteller KTM gibt es einen Personalzugang in der Chefetage. Christoph Lischka wird gesamtverantwortlich für Forschung und Fahrzeugentwicklung. Der Deutsche war zuletzt Entwicklungschef bei BMW Motorrad und bringt mehr als 25 Jahre Erfahrung in der Fahrzeugentwicklung mit. Das waren die Nachrichten, damit zum Wetter mit Katrin Bachauer.
2: Jetzt in Kremsmünster 14 Grad, Linz 17, Altmünster 15 Grad. Bis zu 20 Grad gehen sich heute noch aus. Generell wird es jetzt freundlicher, der Regen wird weniger, die Wolken machen der Sonne Platz. Es beginnt jetzt im Innviertel und im Mühlviertel aufzulockern. Morgen am Feiertag viel Sonne, oft ist der Himmel bis in den Nachmittag hinein wolkenlos. Am Abend gehen dann Regenschauer und Gewitter nieder, auch Sturm kann dabei sein. Morgen bis zu 25 Grad, am Freitag eigentlich wie heute, zuerst regnerisch, dann immer freundlicher. 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Und da schauen wir auf die A8, die Innkreisautobahn Richtung Passau, auf der Welser Westspange. Kurz vor dem Tunnel Steinhaus gibt es nach wie vor Arbeiten nach einem Unfall. Nur die rechte Fahrspur ist da frei. Stau gibt es derzeit keinen. Gute Fahrt.
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1: Chris Steker in Radio Oberösterreich, er ist ja auch ein Fußballfan.
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Hier in Radio Oberösterreich die beste Musik. Die Nummer 1 jetzt George Harrison, dann die Nummer 2 Simply Red, Nummer 3 Manfred Mann und Nummer 4 Benny Gwintz. Er übernimmt Radio Oberösterreich von 2 bis 3. Ich, Katrin Machauer, wünsche Ihnen einen schönen Nachmittag und morgen einen schönen Feiertag.

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1: Am Mikrofon Christina Kreuz. Die Budgetverhandlungen der Regierung sind längst im Finale angelangt. Der sprichwörtliche weiße Rauch ist allerdings noch nicht aufgestiegen. Felix Nowak aus unserer Innenpolitikredaktion, woran hakt es denn?
2: Da waren zuletzt im Hintergrund unterschiedliche Versionen zu hören. Die ÖVP hat am Abend im ORF-Report auch öffentlich beklagt, dass das Gegenüber unterschiedliche Themen miteinander verknüpfen würde, die Zustimmung zum Doppelbudget also an andere Punkte knüpfen würde. Von unterschiedlichen Seiten heißt es heute aber, dass man sich jetzt wirklich auf den letzten Metern befinde. Eine Einigung könnte es also noch in den nächsten Stunden geben.
1: Und heute Mittag hat die Regierung nach ihrem Ministerrat Details zum sogenannten Sparen im System bekannt gegeben. Was denn genau?
2: Das meiste davon war schon vorher bekannt. So sollen in den nächsten Jahren etwa 2000 Stellen in der Verwaltung eingespart werden. Jede zweite Pensionierung soll nicht nachbesetzt werden. Die Verwaltungsapparate in den Ministerien sollen in Summe 125 Millionen Euro einsparen. Dazu kommen dann noch gewisse Einschnitte beim Geld für Parteien. Das dürfte aber eher keine große Summe ausmachen.
1: Berichtet Felix Nowak. In der Golfregion haben sich die USA und der Iran die bisher schwersten Feuergefechte seit Beginn der Waffenruhe geliefert. Die iranischen Revolutionsgarden feuerten in der Nacht ballistische Raketen und Drohnen auf die benachbarten Golfstaaten Kuwait und Bahrain. Am Flughafen von Kuwait-Stadt kam ein Mensch ums Leben, zudem soll es schwere Sachschäden in einem Terminal geben. Nicht jedes Like unter einem Kommentar auf Facebook ist gleich eine Ehrenbeleidigung. Selbst wenn der Kommentar nicht gerade freundlich ist, muss von Fall zu Fall entschieden werden, ob die Zustimmung dazu eine Ehrenbeleidigung ist. Diese Entscheidung hat der oberste Gerichtshof der OGH heute veröffentlicht. Beate Tomasovic mit den Hintergründen zu dieser Entscheidung.
3: Der Publizist Sebastian Bormena hat auf Facebook ein Foto einer Familienfeier veröffentlicht. Ein User postet einen beleidigenden Kommentar darunter. Diesen Kommentar wiederum hat dann eine andere Userin geliked. Die Userin, die nur geliked hat, wird wegen Ehrenbeleidigung geklagt. Der OGH hat nun dazu festgestellt, dass ein Like zwar grundsätzlich eine Ehrenbeleidigung sein kann, aber nicht immer. Es kommt auf die Beleidigung, auf den Kontext an. Zum konkreten Fall sagt der OGH, das Like habe zwar Antipathie gegenüber den Publizisten ausgedrückt, unter anderem auch über die öffentliche Zurschaustellung seines Eheglücks, aber nur allgemein und zu wenig genau, und das sei keine Ehrenbeleidigung. Zuletzt hat es immer wieder Verurteilungen gegeben mit teils empfindlichen Geldstrafen, weil beleidigende Kommentare geliked wurden. Es soll Anwaltskanzleien geben, die daraus sogar ein Geschäftsmodell entwickelt haben.
1: Die Arbeitslosigkeit ist im ersten Quartal dieses Jahres gestiegen. Laut der Statistik Austria waren 301.900 Menschen auf Arbeitssuche und damit um rund 17.700 mehr als im Vorjahresquartal. Die nicht saisonbereinigte Arbeitslosenquote liegt demnach bei 6,3%. Das waren die Nachrichten mit Christina Kreuz.
4: Damit sind wir beim Wetter für Oberösterreich. Ein paar Tropferl kommen noch runter, bei Ihnen in Weiher zum Beispiel oder auch in Krems-Münster. Sonst wird es jetzt aber immer öfter trocken. Stellenweise wird dann im Laufe des Nachmittags auch die Sonne durchkommen. Die Temperaturen bleiben aber heute eher unterdurchschnittlich bei höchstens 20 Grad. Morgen am Feiertag wird es dann sehr sonnig. Erst am Nachmittag entstehen wieder Quellwolken und gegen Abend ziehen dann auch wieder Gewitter durch. 14.03 Uhr, ORF Radio Oberösterreich mit dem besten Verkehrsservice im Land. A8 Innkreisautobahn Richtung Passau. Auf der Welser Westspange kurz vor dem Tunnel Steinhaus gibt es nach wie vor Arbeiten nach einem Unfall. Nur die rechte Fahrspur ist frei. Stau gibt es aber zum Glück keinen. Sonst läuft's. Ich wünsche Ihnen eine gute und sichere Fahrt.
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4: Heute habe ich beim Herfahren schon einen echten Radiomoment am Vormittag gehabt. Die Scheibenwischer haben nämlich perfekt zum Rhythmus vom Lied gepasst. Und so einen Moment habe ich jetzt auch für Sie. Umberto Tozzi schlägt ziemlich genau gleich mit.

Shakin' Stevens in Radio Oberösterreich. Udo Jürgens haben wir alle schon ganz oft gehört und trotzdem jedes Mal aufs Neue wieder beeindruckend, wie treffsicher seine Texte sind. Mitten durchs Herz. 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

René Lopez in Radio Oberösterreich und draußen heute All-You-Can-Eat-Buffet für die Amseln. So viele Regenwürmer wie heute kriegen sonst wahrscheinlich auch nicht. Ich bin's Ihnen vergönnt.

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1: 14:30 im Studio, Patrick Steinbock. Bei einem schweren Kreuzungsunfall in Sathlette ist eine schwangere Beifahrerin verletzt worden. Das Auto ihres Mannes ist mit dem Wagen einer jungen Lenkerin zusammengestoßen. Beide Fahrzeuge sind in ein Feld geschleudert worden. Alle Beteiligten sind ins Krankenhaus gebracht worden. Die Voestalpine hat den Gewinn im abgelaufenen Geschäftsjahr trotz schwieriger Rahmenbedingungen deutlich gesteigert. Das Unternehmen meldet einen Gewinnsprung auf mehr als 420 Millionen Euro. Belastet wurde das Ergebnis durch hohe Strafzölle der Amerikaner auf Stahl. Für das laufende Jahr zeigt sich die Voestalpine vorsichtig optimistisch. Positiv ist der Rechnungsabschluss des Landes für 2025. Das Ergebnis fällt, wie berichtet, um rund 22 Millionen Euro besser aus als erwartet. Während sich ÖVP und FPÖ in ihrem Wirtschaften mit öffentlichen Geldern bestätigt sehen, übt die SPÖ Kritik, denn es werde trotz der Zahlen im Sozialbereich gekürzt. Das waren die Nachrichten, damit zum Wetter mit Benny Quintz.
2: Unsere Regensensoren sind jetzt auch wieder die Spur entspannter als noch vor einigen Stunden. Kaum noch Niederschlag und nur ein paar Tropferl zeigen sie sich zum Beispiel jetzt noch für Kollerschlag an. In Altmünster zum Vergleich hat es mittlerweile sogar schon die Sonne durchgeschafft. Im Laufe des Nachmittags wird der Regen dann generell immer weniger. Die Temperaturen sind heute aber eher verhalten. Höchstens 21 Grad gehen sich aus. Morgen am Freitag scheint dann in der ersten Tageshälfte oft die Sonne. Erst am Nachmittag entstehen wieder mehr Wolken. Am Abend und vor allem in der Nacht auf Freitag ziehen dann wieder Gewitter durch. 14.32 Uhr gleich, ORF Radio Oberösterreich mit dem besten Verkehrsservice im Land. A8 Innkreisautobahn Richtung Passau. Auf der Welser Westspanne, kurz vor dem Tunnel Steinhaus, gibt es nach wie vor Arbeiten nach einem Unfall. Da ist nur die rechte Fahrspur frei. Es gibt aber keinen Stau. Und A9 Bürnautobahn Richtung Graz, zwischen St. Pankraz und Kleinkarau Stau und 20 Minuten Zeitverlust vor einer Baustelle. Allen, die unterwegs sind, wünsche ich eine gute und sichere Fahrt.
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Ich hoffe, sie hat ihm da vertrauen können. Wolfgang Ambros mit Mama in Radio Oberösterreich. Im nächsten Song war Cindy Lauper über 30, als sie den Titel aufgenommen hat. Klingen tut sie aber wesentlich jünger, finde ich. Ich hoffe, sie nimmt das als Kompliment. Das ist True Colors.

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1: Am Mikrofon Christina Kreuz. Die EU-Kommission hat ihre Bewertungen für die Finanzen der Mitgliedsländer vorgelegt. Johannes Perterer in Brüssel, wie bewertet man denn ein Jahr nach Beginn des Defizitverfahrens gegen Österreich die Finanzen der Republik?
2: Die EU-Kommission stellt Österreich ein positives Zeugnis aus. In der neuen Bewertung heißt es, Österreich halte den empfohlenen Ausgabenpfad ein. Die Reformen seien weitgehend auf Schiene. Bis 2028 will Österreich aus dem Defizitverfahren wieder heraus sein. Für die gesamte EU sieht es weniger gut aus. 10 Länder sind mittlerweile schon in Defizitverfahren, weil sie Probleme haben, die Schuldenregeln der EU einzuhalten.
1: Berichtet Johannes Perterer. Kurz vor Beginn eines wichtigen internationalen Wirtschaftsforums in St. Petersburg hat die Ukraine die Millionenstadt mit Drohnen attackiert. Unter anderem wurde der Ölterminal im Hafen sowie rein militärische Ziele im Stützpunkt Kronstadt getroffen, wie die Ukraine bekannt gab. Kronstadt, eine St. Petersburg vorgelagerte Insel, ist ein wichtiger Militärstandort und dient der russischen Ostseeflotte als Basis. Der ukrainische Präsident Zelensky bezeichnete die Einschläge als gutes Resultat der gemeinsamen Arbeit von Drohneneinheiten verschiedener Truppengattungen und Geheimdienste. Der grausame Mord an 4 Erntehelfern erschüttert Italien. Die Feldarbeiter wurden in der Region Kalabrien in einem Kleinbus eingeschlossen und anschließend bei lebendigem Leib verbrannt. In Italien herrschen teils grausame Arbeitsbedingungen in der Landwirtschaft. Die betroffenen Feldarbeiter wollten endlich ihren Lohn sehen und haben dafür mit dem Leben bezahlt. Aus Italien berichtet Cornelia Wospanik.
3: Die Überwachungskamera einer Selbstbedienungstankstelle hat alles mitgefilmt. Ein Minivan fährt heran. Um ein paar Euro wird Benzin direkt ins Innere getankt. Ein Mann hält die Tür zu, ein anderer wirft ein Feuerzeug ins Fahrzeug. 4 Feldarbeiter verbrennen qualvoll, weil sie ihren Lohn sehen wollten. Einem 5. gelingt die Flucht. Taj Mohammad sagt, das hier sei Mafia. Pakistanisch, italienische. Die Arbeiter wurden um einen Lohn von 50 Euro pro Tag angeheuert. 500 Euro pro Monat wurden für das Elendsquartier abgezogen, 5 Euro am Tag für den Transport. Doch seit Saisonbeginn hatten sie keinen Cent gesehen.
1: Im Vatikan haben heute wenige Tage vor einem Papstbesuch in Spanien Anti-Stierkampf-Aktivistinnen protestiert. Die beiden Frauen, die T-Shirts mit der Aufschrift »Stierkampf ist eine Sünde« trugen, versuchten über eine Absperrung auf dem Petersplatz zu klettern. Sie wurden von Sicherheitskräften gestoppt und abgeführt. Die Aktion erfolgte nur wenige Tage vor dem Besuch des Papsts in Spanien, wo jedes Jahr tausende Stiere bei Stierkämpfen unter anderem zu Ehren katholischer Heiliger getötet werden. Das waren die Nachrichten mit Christina Goenz.
4: Und damit sind wir beim Wetter für Oberösterreich.
5: Mit Isabella Miniberger. Im Laufe des Nachmittags wird es heute zunehmend freundlicher. Die Sonne setzt sich zwischendurch besser durch, auch wenn bis zum Abend noch einzelne Regenschauer durchziehen und der Westwind zeitweise böig auffrischt. Die Temperaturen liegen bei 16 bis 20 Grad, sonnige 18 Grad messen wir derzeit bei Ihnen zu Hause in Ried im Innkreis, 14 Grad und Regen in Weiher. Der Donnerstagmorgen bringt viel Sonne und angenehme Wärme. Die Luft wirkt dann deutlich stabiler als zuletzt. Am Freitag wird es aber dann wieder wechselhafter mit dichten Wolken und einzelnen Schauern, und Grillwetter dürfte sich auch am Wochenende dann wieder ausgehen.
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5: A7 Mühlkreisautobahn Richtung A1, da dauert es derzeit 10 Minuten länger von der Prinzer Genstraße bis zum Knoten Linz. A8 Innkreisautobahn Richtung Passau auf der Welser Westspange sind die Arbeiten vor dem Tunnel Steinhaus abgeschlossen. Jetzt sind wieder alle Fahrspuren frei. A9 Pürnautobahn Richtung Graz zwischen St. Pankraz und Kleinkarau, da staut es sich 20 Minuten, dauert es hier länger vor einer Baustelle. Und B139 Kremstallstraße auf der Umfahrung Traun Richtung Heid. Eine Viertelstunde dauert hier im Nachmittagsverkehr länger. Beim Kreisverkehr und Radio Oberösterreich Hörer melden dort zudem einen Unfall. Kommen Sie gut an.
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4: Was kommt raus, wenn drei Brüder aus der französischen Karibik einen Song auf Englisch schreiben und dem dann einen spanischen Titel geben? Ein absoluter Hit. Que sera mi vida. Das sind die Gibson Brothers in Radio Oberösterreich.

0: Der King of Pop in Radio Oberösterreich. Das war Michael Jackson mit Thriller. In der Pfarrkirche Traunkirchen ist gerade Hochbetrieb.
1: In der Kirche sind wir jetzt fertig. Aber es gehört der Himmel aufgestellt, es gehören die Fuhren noch geschmückt. Das muss einfach alles jetzt Nachmittag gemacht werden.
0: Erna de Hopp ist die Obfrau des Pfarrgemeinderats dort. Die von Leichnamsprozession ist dort üblicherweise nicht am Land, sondern direkt am Wasser am Taunsee. Diese Tradition gibt es schon lang und morgen ist es eben wieder soweit.
1: Der Ort ist ja klein und sehr beengt und die Kirche ist abgerannt 1632 und dort haben die Jesuiten das einmal probiert am See und das dürfte sehr gut funktioniert haben, weil ja das Ufer vom See sehr viel Platz hat, dass die Leute mit hochgehen können, mitschauen können. Und so ist das dort beibehalten worden, dass das am See durchgehalten wird.
0: Und Platz brauchen die auch dort, weil bis zu 5000 Besucher kommen da jedes Jahr zu diesem kirchlichen Feiertag in die Gemeinde. Der Beginn ist ja dann auch in der Kirche. Wie geht es dann im Anschluss weiter?
1: Dann sind drei Stationen am See. Eine Richtung Winkel, also ein Winkelbucht außer, die andere so gegenüber vom Traunstall. Und eine so ist in Siegesbach und die vierte ist dann wieder am Land beim Kriegerdenkmal. Und dann zieht wieder alles ein in Kirchen.
0: Und falls Sie da auch dabei sein wollen, Beginn der Messe ist morgen um 8:30 Uhr.
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2: Halb vier im Studio, Patrick Steinbock. Mutmaßlich ausländerfeindliche Parolen haben bei einem Fest an der Linzer Kepler-Uni im Dezember für Wirbel gesorgt. Nun sind die Ermittlungen eingestellt worden. Man habe keine konkreten Täter ausforschen können, heißt es von der Staatsanwaltschaft. Gestern war bekannt geworden, dass in einem ähnlich gelagerten Fall in Gosau ebenfalls die Ermittlungen der Staatsanwaltschaft eingestellt worden sind. Mit millionenschweren Investitionen soll der Ganzjahresbetrieb auf der Wurzer Alm gesichert werden. Die Bergbahnen planen, mehr als 24 Millionen Euro zu investieren. Das Land will bis zu 16 Millionen Euro an Förderung beisteuern. Auch der Burbauer Kogel soll profitieren, etwa durch die neue Sesselbahn, die auch Fahrräder transportieren kann. Landeshauptmann Thomas Stelz und Landesrat Markus Achleitner, beide ÖVP, erwarten sich positive Impulse für die Wirtschaft. Beim Motorradhersteller KTM gibt es einen Personalzugang in der Chefetage. Christoph Lischka wird gesamtverantwortlich für Forschung und Fahrzeugentwicklung. Der Deutsche war zuletzt Entwicklungschef bei BMW Motorrad und bringt mehr als 25 Jahre Erfahrung in der Fahrzeugentwicklung mit. Das waren die Nachrichten, damit zum Wetter mit Isabella Miniberger.
3: Die Sonne kommt häufiger durch, auch wenn noch einzelne Schauer durchziehen und der Westwind frischt zeitweise immer wieder auf. Sonne meldet Micheldorf 17 Grad, Freistadt stark bewölkt 17 Grad, Regen in Altmünster bei 15 Grad. Heute Nacht wird es dann überall ruhiger, vom Wetter her klart es auf, die Temperaturen sinken auf 7 bis 12 Grad und der Feiertag verspricht ein richtiger Feiertag zu werden mit viel Sonnenschein und Ausflugswetter.
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3: A7 Mühlkreis Autobahn Richtung A1, eine halbe Stunde dauert jetzt länger von der Prinz-Eugen-Straße bis zum Knoten Linz. A9 Püren Autobahn Richtung Graz zwischen St. Pankratz und Kleinkarau, Stau und 20 Minuten Zeitverlust vor einer Baustelle. B139 Kremstalstraße auf der Umfahrung Traun Richtung Heid, eine Viertelstunde dauert es immer noch länger im Nachmittagsverkehr. Radio Oberösterreich-Hörer melden zudem einen Unfall und ein Foto könnten Sie bekommen. Auf der B138 bei der langen Geraden bei St. Pankratz. Fahren Sie vorsichtig. Gute Fahrt.
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2: Am Mikrofon Christina Kreunz. Nach viel Kritik an den Plänen für ein neues Dienstzeitmodell bei der Polizei hat ÖVP-Innenminister Gerhard Kanner nun einige Änderungen bekannt gegeben. Demnach sollen etwa die Teilnehmer an einer Testphase eine Belohnung von 600 Euro bekommen. Auch die Regeln für Wochenenddienste werden etwas gelockert. Julian Paschinger berichtet.
3: 21 Jahre nach der Zusammenlegung von Polizei und Gendarmerie soll nun auch ein einheitliches Dienstzeitenmodell für alle Bediensteten in der Exekutive kommen. Ab September wird es in 5 Regionen getestet, von Wien bis Bregenz. Innenminister Gerhard Kahner versucht nun, Befürchtungen zu zerstreuen, man werde dadurch weniger verdienen.
4: Beispielsweise haben wir festgelegt, dass wir für jene Polizistinnen und Polizisten, die in den betroffenen Pilotregionen ihren Dienst tun, es 600 Euro an Belohnung auch gibt für diese Testphase.
3: Die Polizeigewerkschaft ist skeptisch und befürchtet etwa mehr Wochenenddienste ohne Überstundenbezahlung und Einschränkungen bei der Bezahlung von Bereitschaftsdiensten. Der Unmut in der Belegschaft sei groß, heißt es dort.
2: Durch iranische Angriffe ist heute am Flughafen Kuwait ein Mensch ums Leben gekommen. Bei dem Drohnenangriff auf einen Passagierterminal wurden zudem 63 Menschen zum Teil schwer verletzt. Die USA werten nach eigenen Angaben mehrere Angriffe Teherans auf Nachbarstaaten wie Kuwait und Bahrain ab und nahmen ihrerseits iranische Ziele ins Visier. In Kuwait und Bahrain gibt es mehrere US-Stützpunkte, die der Iran laufend versucht anzugreifen. Auf der von Russland annektierten Halbinsel Krim bilden sich kilometerlange Schlangen vor Tankstellen. Der Grund? Es gibt an manchen Tankstellen gar kein Benzin mehr. Und selbst wenn man doch noch tanken kann, bekommt man nur 20 Liter. Denn die Behörden haben die Abgabemenge pro Auto beschränkt. Es ist dies eine der Folgen der immer intensiver werdenden ukrainischen Drohnenangriffe auf russische Raffinerien und wichtige Lieferrouten. Christian Lininger berichtet.
5: Es sind Bilder, die der russische Präsident Wladimir Putin an jenem Tag, an dem das, wie es oft genannt wird, russische Davos, das St. Petersburger Wirtschaftsforum nämlich, eröffnet wird, wohl gar nicht gerne sieht. Über der Stadt stehen große Rauchwolken, weil ukrainische Drohnen den St. Petersburger Ölexporthafen getroffen haben, sagt der russische Ölmarktexperte Michael Krutichin. Und immer häufiger greift die Ukraine auch Raffinerien und wichtige Straßenverbindungen an. Die Folge, auf der von Russland besetzten Krim, aber auch im Umland von Moskau wird Benzin bereits rationiert. Und offenbar hat auch die russische Armee bereits erste Versorgungsprobleme. Die ukrainische Strategie, die russische Fähigkeit, den Krieg fortzusetzen, zu schwächen, geht auf, sagt Krutichin. Wir stehen am Anfang einer großen Ölversorgungskrise, so der Experte.
2: Das waren die Nachrichten mit Christina Kreunz.
6: Damit sind wir beim Wetter und bei Isabella Miniberger.
7: Und die dichte Wolkendecke, die bricht zunehmend auf und lässt schon die Sonne durch, zum Beispiel in Linz bei 19 Grad. Sie scheint aber auch in Kremsmünster. Sonnig ist es auch jetzt schon in Braunau-Ranshofen, dort bei 17 Grad. Ja, die sonnigen Phasen werden immer häufiger. Einzelne Schauer bleiben aber noch bis zum Abend möglich. Der Westwind sorgt dabei zeitweise für lebhafte Böen. Die Luft, ja, kommt über 20 Grad heute nicht hinaus. In der Nacht wird es dann wieder klarer. Und morgen kündigt sich ein schöner Feiertag an. Mit Sonne, leichten harmlosen Schleierwolken und Ausflugswetter.
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7: A7 Mühlkreis Autobahn Richtung A1, 40 Minuten dauert sie länger von der Hafenstraße bis zum Knoten Linz. A9 Püren Autobahn Richtung Graz, zwischen St. Pankraz und Windischgarsten eine Viertelstunde dauert es länger. Ebenso 15 Minuten länger auf der B3 der Donaustraße stadtauswärts vor der Baustelle bei Steyreck und B139 Kremstalstraße. Auf der Umfahrung Traun Richtung Heid eine Viertelstunde dauert es hier derzeit länger im Nachmittagsverkehr. Dann haben wir noch B3 Donaustraße. In der Auffahrtsrampe zur Donaubrücke Mauthausen gibt es Bauarbeiten. B133 Tenninger Straße bei Alkofen, da gibt es eine Sperre wegen Bauarbeiten. Der Verkehr wird umgeleitet. B143 Hausruckstraße bei Eberschwang, auch hier eine Sperre wegen Belagsarbeiten. Der Verkehr wird umgeleitet. Allen unterwegs, gute Fahrt.

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1: Am Vormittag hätte ich Ihnen noch vorgeschlagen, vielleicht bauen Sie ein paar Überstunden auf. Draußen versäumen Sie ja eh nicht wirklich was. Und wenn es das nächste Mal dann schön ist, können Sie früher heimgehen. Jetzt, wo es so rausschaut, wird der Nachmittag doch immer verlockender. Vielleicht verschieben wir die Überstundenpläne doch auf ein anderes Mal. Schönen Nachmittag wünsche ich Ihnen.

0: Was ist noch cooler als gemeinsam Rad zu fahren? Gemeinsam auf einem Radl Radfahren.
1: Ja, genau, ist ein Tandem, was wir uns vor einem Jahr neu gekauft haben.
2: Wie sind Sie auf ein Tandemrad gekommen?
1: Aber wir fahren schon seit 30 Jahren Tandem und haben gemerkt, dass das für die unterschiedlichen Geschwindigkeiten, die mein Mann und ich haben, genau das Richtige ist.
2: Wer hat da welchen Part über?
1: Leider bleibt es klassisch der Mann vorne, die Frau hinten, aber nur, weil der Mann der Stärkere ist in diesem Fall, in unserem Fall, und es einfach nicht anders technisch geht.
2: Welche Aufgabe hat die Beifahrerin?
1: Tatsächlich mit Trampeln und möglichst die gleichen Bewegungen machen, damit man in die Richtung lenkt, die der Vordermann auch möchte.
2: Tut das der Partnerschaft was Gutes?
1: Auf jeden Fall, auf jeden Fall. Weil man sich immer wieder aufeinander einstellen muss und weil es vor allen Dingen ein gemeinsames Hobby ist und eine Freude am gemeinsamen Urlaub. Man macht immer dieselben Pausen und ja, da stellt man sich aufeinander ein.
2: Sie sind voll bepackt. Was gehört da für Sie dazu und woher kommen Sie mit dem Rad?
1: Und wir machen ganz klassisch den Donauradweg von Passau nach Bratislava. Regensachen, Flickzeug und ein Helm.
0: Kollegin Isabella Miniberger hat diese Urlauberin in Linz getroffen. So echt eine schöne Idee, den heutigen Tag des Rades am Donauradweg zu feiern.

Die vielen Regenjacken draußen, die es jetzt gibt, freuen nicht nur die Kinder. Hörerin Eva aus Obernberg am Inn hat uns ein Foto geschickt, wo einfach so Spatzen drinnen baden. Das wäre so ein kleiner Swimmingpool. Was Sie auch so Fotos haben, gerne an uns schicken. 0800 95 2 95 2 ist die Telefonnummer zu Radio Oberösterreich.

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2: 13:30 im Studio, Patrick Steinbock. Der Winter und das Frühjahr waren heuer auch in den Alpen außergewöhnlich trocken. Laut einem aktuellen Bericht war es in den Nordalpen, also auch in Oberösterreich, der zweittrockenste Winter seit knapp 35 Jahren. In den Südalpen wurden sogar Rekordwerte bei der Trockenheit gemessen. Die Autoren warnen, dass der Klimawandel im Alpenraum immer deutlicher spürbar ist, etwa durch weniger Schnee und schwindende Gletscher. Die Voestalpine hat den Gewinn im abgelaufenen Geschäftsjahr trotz schwieriger Rahmenbedingungen deutlich gesteigert. Das Unternehmen meldet einen Gewinnsprung auf mehr als 420 Millionen Euro. Belastet wurde das Ergebnis durch hohe US-Strafzölle auf Stahl. Für das laufende Jahr zeigt sich die Voestalpine vorsichtig optimistisch. Bei einem schweren Kreuzungsunfall in Sattlet ist eine schwangere Beifahrerin verletzt worden. Das Auto ihres Mannes ist mit dem Wagen einer jungen Lenkerin zusammengestoßen. Beide Fahrzeuge sind in ein Feld geschleudert worden. Alle Beteiligten sind ins Krankenhaus gebracht worden. Das waren die Nachrichten. Damit zum Wetter mit Isabella Miniberger.
3: Und heute Nachmittag zeigt sich das Wetter wechselhaft, aber zunehmend freundlicher. Mehr Sonne, dazwischen noch einzelne Schauer und ein auffrischender Westwind. Die Temperaturen liegen derzeit zwischen 16 und 20 Grad. Heute Nacht beruhigt sich die Lage dann deutlich. Es kühlt zwar ab auf 7 bis 12 Grad, bleibt aber schon klarer. Morgen wird es dann sehr freundlich, sonnig und die Schleierwolken, die bleiben harmlos.
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3: Ja, da ist sehr viel Geduld gefragt derzeit auf der A7 der Mühlkreisautobahn Richtung A1. Eine Dreiviertelstunde dauert sie jetzt länger von der Hafenstraße bis zum Knoten Linz. A9 Pürenautobahn Richtung Graz zwischen St. Pankratz und Windischgarsten eine Viertelstunde Verzögerung. Ebenfalls eine Viertelstunde dauert es momentan länger auf der B3 der Donaustraße stadtauswärts vor der Baustelle bei Stereck. Und B139 Kremstalstraße auf der Umfahrung Traun Richtung Heid eine Viertelstunde. Stunde dauert es hier derzeit länger im Nachmittagsverkehr. Kommen Sie gut an.
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0: Wenn Sie heute rausschauen, dann werden Sie es vielleicht nicht glauben, aber die Trockenheit setzt den Fischen in Oberösterreich gewaltig zu. Bei mir im Studio ist Kollegin Simona Pindeus. Was ist da jetzt genau los?
1: Ja, es ist so, dass viele kleinere Gewässer jetzt auch ausgetrocknet sind, also zum Beispiel im Mühlviertel und im Innviertel. Im Innviertel zum Beispiel im Bezirk Braunau, die Mattig, die ist wirklich komplett trocken und da sind die kleinen Fische vertrocknet, aber auch der Fischlaich. Und die Fische laichen nur einmal im Jahr, das heißt, da ist wirklich eine Generation schon einmal komplett weg. Aber auch viele ausgewachsene Fische haben es nicht geschafft, in größere Gewässer quasi zu flüchten und sind da auch manche dann zurückgeblieben, ja, an manchen Stellen, wo sie sich verfangen, da können sie nicht so raus und auch die sind dann somit verendet. Und das Problem ist, auch wenn es jetzt regnet, dass trotzdem einfach durch das fehlende Schmelzwasser vom Winter und durch den generell niedrigen Grundwasserspiegel alles so trocken ist und so viel Wasser fehlt, dass einfach sehr schnell die kleineren Gewässer ausgetrocknet sind. Und auch andere Gewässer, wo zwar anscheinend genug Wasser da ist, trotzdem zu wenig Wasser führen, um die Fische gesund zu halten.
0: Jetzt hast du gesagt, quasi eine Generation fehlt. Wie schaut das dann aus? Kann die Fischpopulation das wieder aufholen?
1: Theoretisch ja, aber das kann ein, zwei Jahre dauern, aber bei wirklich sehr guten Bedingungen. Das Problem ist nämlich auch, dass die Nahrung der Fische jetzt dort, wo das Wasser vertrocknet ist, also nicht mehr da ist, dass auch die Nahrung, die Krebse, die Einzeller, das Plankton, dass auch das vertrocknet ist. Also die Nahrung fehlt für die Fische, die dann wieder zurückkehren würden. Und die Fische können sich nur dann erholen, wenn es auch genug Niederschlag gibt und quasi solche Situationen wie jetzt gerade nicht wieder eintreten, was aber nicht danach ausschaut.
0: Mehr darüber sehen Sie heute dann auch im Fernsehen, und zwar in Oberösterreich heute um 19 Uhr in ORF 2.
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Die Beach Boys in Radio Oberösterreich mit Help Me Rhonda. Diesen Song haben sie sogar zweimal aufgenommen. Einmal Help Me Rhonda, Rhonda mit H und einmal ohne H. Unglaublich.

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4: Herzlich
3: Uhr.
4: Willkommen zum Journal um 5. Das sind unsere Themen. Rauch über St. Petersburg. Ukraine greift Millionenmetropole vor wichtigen Wirtschaftsforum an. Jobabbau bei der Wirtschaftskammer. Ein Viertel aller Arbeitsplätze soll bis Ende 2027 gestrichen werden. Und Österreich hofft auf einen Sitz im UNO-Sicherheitsrat. Aus dem Journalstudio begrüßt Sie Christina Kreuz. St. Petersburg wurde heute von ukrainischen Drohnen angegriffen. In der Millionenstadt gab es mehrere Stunden Drohnenalarm. Aus den Ölzisternen im Hafengelände stiegen riesige Rauchsäulen auf. Auch andere Objekte wurden beschädigt. Der Angriff kommt für Russlands Präsident Putin zu einem denkbar schlechten Zeitpunkt, beginnt auch heute das internationale St. Petersburger Wirtschaftsforum. Christian Lininger berichtet.
5: Heftige Explosionen in den Ölverladeterminals des Hafens von St. Petersburg. Dicke Rauchwolken steigen auf und ziehen bis über das Zentrum der Stadt. Die Teilnehmer und Teilnehmerinnen des internationalen St. Petersburger Wirtschaftsforums bekommen eine Kulisse geboten, die sich Gastgeber Wladimir Putin so wohl nicht gewünscht hat. Eine Kulisse, für die ukrainische Drohnen gesorgt haben, die mit ihren Sprengladungen in die Öltanks des Hafens gekracht waren. Der Ukraine ist es damit zum zweiten Mal in weniger als einem Monat gelungen, ein Großereignis zu stören, das für die russische Führungsspitze mit viel Prestige verbunden ist, um der russischen Bevölkerung aufzuzeigen, dass Russland derartige Angriffe offenbar nicht verhindern kann. Erst am 9. Mai hat ja Russland bei seiner alljährlichen Militärparade am Roten Platz in Moskau darauf verzichtet, Panzer und Raketen zu präsentieren, ebenfalls aus Angst vor ukrainischen Angriffen.
4: Die Zentrale der WKO der Wirtschaftskammer will bis Ende kommenden Jahres ein Viertel aller Arbeitsplätze streichen. Am Vormittag hat die Führung die Belegschaft über den Abbau von 200 der 800 Jobs informiert. Details bleiben jedoch weiterhin offen. Volker Obermeier berichtet.
6: Als äußerst gedrückt beschreibt der Betriebsrat die Stimmung der Beschäftigten. Ab dem Sommer soll mit dem Stellenabbau begonnen werden. Es sei nicht einschätzbar, wer betroffen sein könnte, auch gäbe es noch keinen Sozialplan. Der Betriebsrat spricht von einer menschlichen Katastrophe. WKO-Generalsekretär Jochen Danninger verteidigt nach dem Termin mit den Beschäftigten die Verkleinerung um 200 Stellen.
7: Das war für uns kein einfaches Treffen, aber wir haben ihnen versucht mitzugeben, dass es alternativlos ist.
6: Der Jobabbau ist Teil des Sparkonzepts und der Neuaufstellung der Kammerzentrale. Allein die Dachorganisation will in den kommenden 3 Jahren mit in Summe etwa 35 Millionen Euro weniger an Beiträgen auskommen.
4: Mehr als 1000 Bergsteigerinnen und Bergsteiger haben in diesem Frühjahr den Gipfel des Mount Everest erreicht. Das ist ein neuer Rekord. Dazu beigetragen habe auch ein langer Zeitraum mit stabilem Wetter, heißt es aus Nepal. Mindestens 5 Bergsteiger sind heuer auf dem Mount Everest ums Leben gekommen. Einer wird noch vermisst. Österreich hat sich für einen der nicht ständigen Sitze im UNO-Sicherheitsrat beworben. Dieser Sitz im mächtigsten UNO-Gremium wird für 2 Jahre vergeben. Die Abstimmung hat vor etwa einer Stunde begonnen. Aus den USA berichtet Barbara Wolschek.
8: Kampfabstimmungen der UNO-Generalversammlung. 2 Sitze im Sicherheitsrat für die Region Westeuropa werden vergeben. 3 Bewerber gibt es. Österreich, Deutschland und Portugal.
9: Austria, Germany and Portugal.
8: 2 Drittel der Stimmen sind notwendig. Ein 2. Wahlgang ist wahrscheinlich. Ein Sitz im UNO-Sicherheitsrat ist auch für kleinere Länder eine Möglichkeit aufzuzeigen und Akzente zu setzen. Österreich saß zuletzt 2009 und 2010 mit den großen Playern am Tisch. Die USA, China, Russland, Großbritannien und Frankreich haben jeweils einen ständigen Sitz. Österreich hat seine Bewerbung diesmal recht früh, schon 2011 angekündigt, Deutschland hingegen recht spät. Die Abstimmung läuft. Das Ergebnis wird in den kommenden Stunden feststehen.
4: Zum Sport. Morgen bricht Österreichs Fußballnationalteam in die USA zur Weltmeisterschaft auf. Nicht dabei ist Christoph Baumgartner. Er hat sich ja vor dem Testspiel gegen Tunesien verletzt. Ein Ersatz für Baumgartner wurde von Teamchef Rangnick noch nicht bekannt gegeben. Das waren die Nachrichten mit Christina Greunz.
10: Damit sind wir bei Isabella Miniberger und dem Wetter für Oberösterreich.
11: Und Regen melden die Wetterstationen Kremsmünster, Windischgarsten und Reichenau bei 14 Grad. Die Sonne scheint hingegen bereits in Ostermeeting bei 17 Grad. Am Feiertag scheint oft die Sonne bei 22 bis sogar 27 Grad. Wechselhaft wird es dann wieder am Freitag mit einigen Regengüssen am Vormittag.
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11: A7 Mühlkreis Autobahn Richtung A1, eine Stunde dauert es jetzt länger. Von der Hafenstraße bis zum Knoten Linz im dichten Nachmittagsverkehr. 20 Minuten länger auf der Umfahrung Ebelsberg und der Wiener Straße stadtauswärts. A9 Püren Autobahn Richtung Graz zwischen St. Pankraz und Windischgarsten, eine Viertelstunde gibt es hier Verzögerung. Und B139 Kremstalstraße auf der Umfahrung Traun Richtung Heid ebenfalls 15 Minuten mehr Fahrzeit im Nachmittagsverkehr. Kommen Sie gut an.
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10: So cool, wie Debbie Harry diesen hohen Ton da gleich rausschüttelt. Also wäre überhaupt nichts dabei. Blondie, Heart of Glass, das ist die beste Musik in Radio Oberösterreich.

0: So hell wie jetzt, fällt man gerade auf, war es heute überhaupt noch nie draußen. Und das um 12 nach 5. Schön, dass noch mehr aufreißt. André Heller jetzt in Radio Oberösterreich.
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0: Bei diesem Journey-Song hat man immer das Gefühl, die Welt liegt einem zu Füßen. Don't Stop Believin' in Radio Oberösterreich.
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2: Schönen Nachmittag. In Amerika starten die Börsen aufgrund der Spannungen im Iran-Konflikt und eines weiter steigenden Ölpreises im Minus. Der Nasdaq liegt aktuell bei einem Verlust von 0,5%. Unter den stärksten Werten im Dow Jones findet man heute Walmart mit einem Plus von aktuell 2,5%. Der DAX lässt sich ebenfalls vom Ölpreis nach unten ziehen und verliert. Am Indexende finden wir derzeit die Aktien der Deutschen Bank AG und SAP. Sie verlieren beide aktuell über 3%. Am besten

0: Veränderungen, ATX minus 0,4%, DAX minus 1,3% und Dow Jones minus 0,8%.
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1: 5:30 der Überblick. Größerer Steinschlag bei Hallstatt, Kletterer bleiben unverletzt. Das Land investiert weiter verstärkt in den Ganzjahrestourismus. Das Wetter ist morgen am Feiertag sonnig, am Abend ziehen dann Regenschauer und Gewitter auf. Im Studio Patrick Steinbock. Drei Kletterer sind in der Echernwand in Hallstatt nur knapp von herabstürzenden Felsbrocken verfehlt worden. Alle drei Männer sind unverletzt geblieben, sie haben ihre Tour dann abgebrochen. Laut ersten Ermittlungen hat sich ein Felsblock aus der Wand gelöst, der dann zersprungen ist. Alpinpolizist Sebastian Streibel sagt:
2: Wenn man in einer Klettertour hängt, dann ist man in der Bewegungsfreiheit sehr stark eingeschränkt. Das heißt, man kann sich eigentlich nur versuchen, zur Wand hinzubeugen und schauen, dass man von möglichst wenigen oder gar keinen Steinen getroffen wird. Ein Stück oberhalb befindet sich ein Überhang und da dürften die Gesteinsmassen drüber gestürzt sein. Und das war eigentlich das Glück, was sie gehabt haben, dass sie nicht unmittelbar vom Steinschlag erwischt worden sind.
1: Steinschläge dieser Dimension seien doch sehr selten. Der Winter und das Frühjahr waren heuer auch in den Alpen außergewöhnlich trocken. Das geht aus einem Bericht von Wetterdiensten in Österreich, Deutschland und der Schweiz hervor. Betroffen davon auch die Nordalpen, also auch Oberösterreich. Die Autoren warnen, dass Klimaveränderungen im Alpenraum immer deutlicher spürbar sind, etwa durch weniger Schnee und schwindende Gletscher. Positive Nachrichten kommen heute von der Voestalpine. Trotz der US-Zölle und Krisen konnte der Linzer Stahl- und Technologiekonzern deutlich mehr verdienen. Stefan Hartl ist jetzt bei mir im Studio. Wie passt das zusammen?
3: Im Wesentlichen hat der Konzern seine Hausaufgaben gemacht. Zwei Punkte. Die Voestalpine hat unrentable Geschäftsteile geschlossen. Etwa in Deutschland, wo die Autoindustrie schwächelt und wo die Voestalpine auch nicht mehr groß wachsen wird. Und zweitens, der Konzern hat neue Märkte beackert. Im Bereich Bahnverkehr oder Luftfahrt, da gab es Rekordaufträge. Wachstumstreiber ist jetzt die Lagertechnik. Da geht es um Regalsysteme, deren Dimensionen man sich nur schwer vorstellen kann. 50 Meter hoch, alles vollautomatisch und eben gerade jetzt stark nachgefragt.
1: Und die Krisen und die Zölle, von denen wir so oft berichtet haben, die können der Voestalpine gar nichts anhaben?
3: Doch einen hohen zweistelligen Millionenbetrag hat der Konzern im abgelaufenen Jahr für die US-Zölle zahlen müssen. Das hinterlässt schon Spuren. In der Steiermark haben ja 300 Menschen deswegen ihre Jobs verloren. Und natürlich ist der Ausblick nicht ungetrübt. Der Konflikt im Nahen Osten, die Energiepreise und die Inflation, das macht es in Summe nicht einfacher für die Industrie. Die Voest rechnet aber dennoch auch im laufenden Jahr mit einem weiteren Wachstum.
1: Danke, Stefan Hartl. Das Land investiert Millionen in den Ganzjahrestourismus, etwa mit zusätzlichen Angeboten für Radfahrer auf dem Wurbauer Kogel, vor allem aber auch mit einer touristischen Weiterentwicklung auf der Wurzeralm. Doris Fischer-Stadler berichtet.
4: Die vergangenen Tourismussaisonen sind in Oberösterreich mit bisherigen Spitzenwerten abgeschlossen worden. 9 Millionen Nächtigungen sind es allein im Tourismusjahr 2024-25 gewesen. Nun wird weiter in den Ganzjahrestourismus Geld gesteckt. Die Hinterstoder Wurzeralm Bergbahnen planen mehr als 24 Millionen Euro in Seilbahn-, Wander- und Bike-Infrastruktur zu investieren. Das Land will bis zu 16 Millionen Euro davon an Förderung beisteuern. Auch der Wurbauer Kogel soll profitieren, etwa durch eine neue Vierer-Sesselbahn, die auch Fahrräder transportieren soll. Im 11 Millionen Euro Investitionspaket ist unter anderem auch ein Bikeshop mit Verleih in der Talstation geplant, die Erweiterung des Streckenangebotes oder auch ein Abenteuerspielplatz bei der Bergstation. Landeshauptmann Thomas Stelzer und Wirtschaftslandesrat Markus Achleitner bei der ÖVP erwarten sich davon positive Impulse für die Wirtschaft.
1: Das war das ORF Radio Oberösterreich Abendjournal, damit zum Wetter mit Isabella Miniberger.
5: Am Abend klingt das unbeständige Wetter rasch ab, die letzten Schauer ziehen sich zurück und es wird zunehmend ruhig und aufgelockert. Morgen setzt sich meist sonniges und dann deutlich freundlicheres Feiertagswetter durch, bei spürbar milderer Südwestluft. Am Freitag gibt es dann aber wieder von Westen her feuchte Luft, am Wochenende aber dann durchaus auch wieder Ausflugs- und Grillwetter.
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5: A7 Mühlgras Autobahn Richtung A1, über eine Stunde dauert es hier länger, von der Hafenstraße bis zum Knoten Linz. 20 Minuten länger auf der Umfahrung Ebelsberg und der Wiener Straße stadtauswärts. Eine Viertelstunde länger vor dem Römerberg-Tunnel Richtung Donaulände. Und auf der B3 stadtauswärts vor der Baustelle bei Sterreck. A9 Pürnautobahn Richtung Graz zwischen St. Pankraz und Windischgarsten eine Viertelstunde länger. Dauert es auch hier allen unterwegs, wo es geht. Gute Fahrt.
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1: Morgen steigt Österreichs Fußballnationalteam in den Flieger. 12 Stunden und 10 Minuten Richtung Los Angeles. Es geht zur WM, Denis Bankowski.
2: Ja, und davor gibt es am Vormittag am Flughafen Wien Schwechat noch eine kurze Abschiedszeremonie mit dem Bundespräsidenten und der Regierungsspitze. Und dann dieser lange Flug. Aber das muss es einem natürlich wert sein. Auch für 2 Meter Laskstürmer Sascha Kalajdzic kein Problem.
3: Wenn dann vielleicht beim Exitplatz, mache mir da keine Sorgen, wenn, dann lege ich mich am Boden hin, wenn es sein muss.
2: Ja, wenn man 28 Jahre nicht bei der WM war, dann legt man sich auch auf den Boden. Was eine Nachnominierung für den verletzten Christoph Baumgartner betrifft, gibt es jetzt neue Infos. Es wird kein Spieler mehr mitgenommen zusätzlich. Also leider auch für Lask-Kapitän Sascha Horvath der WM-Traum geplatzt. Und was es rund um die Vertragsverlängerung von Teamchef Ralf Rangnick beim ÖFB nach der WM Neues gibt. Rangnick wird ja als Sportdirektor mit dem AC Milan in Verbindung gebracht. Es gibt noch nichts Neues beim ÖFB und ja auch der Oberösterreicher Oliver Glasner in Mailand Trainerkandidat ist und in Italien, da soll in wenigen Tagen eine Entscheidung fallen.
1: Bei den Tennis French Open ist die Weltranglistenerste vorzeitig ausgeschieden.
2: Ja, bereits im Viertelfinale ist für Arina Sabalenka in Paris Endstation. Die Belarusin muss sich heute der Russin Diana Schneider mit 6:3, 5:7 und 0:6 geschlagen geben.
1: Und morgen beginnt mit dem Oberösterreich, mit der Oberösterreich-Rundfahrt, einer der Radsporthöhepunkte des Jahres.
2: Ja, mit knackigen 4,3 Kilometern vom Linzer Hauptplatz auf den Pöstlingberg geht es morgen um 19.15 Uhr los. Das wäre was für dich, Benni.
1: Unbedingt,
2: nur 4,3
1: ja.
2: Kilometer. Die Entscheidung, die fällt dann am Sonntag auf der Schlussetappe im Mühlviertel mit Start und Ziel in Eigenschlägl.
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2: Im Studio Andreas Lechner. Österreich hat sich im Ringen um einen nicht ständigen Sitz im UNO-Sicherheitsrat klar gegen Deutschland durchgesetzt. Bei der geheimen Wahl in der UNO-Generalversammlung in New York hat Österreich 131 Stimmen bekommen, um 3 weniger als der haushohe Favorit Portugal. Deutschland ist leer ausgegangen, berichtet in Washington ORF-Korrespondent Markus Müller.
3: Die österreichische Delegation in der UNO jubelt, als die Vorsitzende der Generalversammlung, die ehemalige deutsche Außenministerin Annalena Baerbock, das Ergebnis bekannt gibt.
4: Austria 131.
3: 131 Länder haben dafür gestimmt, dass Österreich für 2 Jahre im Sicherheitsrat der UNO vertreten sein wird, als nicht ständiges Mitglied. Ein großer Erfolg für die heimische Diplomatie. Das Rennen war knapp. Für die 2 Sitze, die Westeuropa zustehen, hatten sich 3 Länder beworben. Die meisten Stimmen hat Portugal bekommen. Deutschland blieb weit von der nötigen 2-Drittel-Mehrheit entfernt. Die Amtszeit beginnt im kommenden Jänner.
2: Die ukrainische Armee hat heute St. Petersburg in Russland mit Drohnen angegriffen. Dabei sind mehrere Militär- und Energieanlagen beschädigt worden, wie es hieß. Der Angriff kommt für Russlands Präsident Wladimir Putin zu einem denkbar schlechten Zeitpunkt, beginnt doch heute das Internationale Wirtschaftsforum in St. Petersburg. Ein Grund mehr, warum der Kreml bereits Gegenangriffe angekündigt hat. Die Austrian Airlines haben wieder Flüge nach und von Tel Aviv aufgenommen. Sofern es die Sicherheitslage zulässt, werden laut Fluglinie ab sofort wieder täglich die Nachtflüge angeboten. Eine Ausweitung des Flugangebots auf wöchentlich 11 Verbindungen mit 4 Tagesflügen ist demnach ab Juli geplant. Auch Flüge nach Jordanien, in den Irak und in den Iran bleiben bis 24. Oktober ausgesetzt. Österreichs Fußballteamchef Ralf Rangnick hat nach dem verletzungsbedingten Ausfall von Christoph Baumgartner vorerst noch keinen Spieler nachnominiert. Es ist aber nicht die einzige Diskussion im Nationalteam. Es geht auch um den Teamchef selbst, Gerhard Prohaska.
5: Na, da fällt immer wieder der Name AC Milan. Die Italiener, die wollen Oliver Glasner als Trainer und Ralf Rangnick als Sportdirektor. Und bis Freitag soll bei Milan eine Entscheidung fallen. Sollte Rangnick seinen ÖFB-Abschied bekannt geben, dann wäre das allerdings ein denkbar ungünstiger Zeitpunkt, so Andi Herzog.
6: Wenn man da jetzt schon vorher hört, dass der Teamchef wahrscheinlich nach der WM weg wäre, das war ein kleiner Störfaktor, das war nicht ideal.
5: Allerdings kann sich Herzog vorstellen, dass Rangnick nach der Weltmeisterschaft eine neue Herausforderung sucht.
6: Schau, wenn ich unbedingt beim ÖFB bleiben möchte, dann haben wir für die WM qualifiziert und verlängere ich einmal, weil dann braucht mir rundherum niemand anfragen. Durch das, dass alle halben Jahre immer wieder neue Anfragen kommen, ist vielleicht schon so, dass er gerne noch mal irgendeinen richtigen Großclub angreifen würde. Das ist also total verständlich und das kann ich mir auch vorstellen, sonst hätte er schon verlängert.
5: Auch bezüglich der Nachnominierung gibt es noch keine Entscheidung. Auch nicht, ob Christoph Baumgartner eventuell als Unterstützung fürs Team die Reise trotzdem mitmachen wird.
2: Das waren die Nachrichten mit Andreas Lechner.
7: Das Oberösterreich-Wetter kommt von Isabelle Miniberger.
8: Und da scheint bereits die Sonne in Galsbach bei 17 Grad, in Mattighofen bei 17 Grad, Ostermitting bei 17 Grad. Ja, so zwischen 17 und 20 Grad mit diesen Temperaturen gehen wir in den Abend. Es regnet auch in Reichenau im Mühlkreis und im Raum Weiher. Aber auch da wird der Regen bald aufhören. Heute Nacht beruhigt sich die Lage deutlich. Es kühlt dann ab auf 7 bis 12 Grad. Morgen am Feiertag wird es sehr freundlich, sonnig. Die Schleierwolken bleiben harmlos.
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8: Überlastung heißt es. Überlastung auf der A7 der Mühlkreisautobahn Richtung A1. Über eine Stunde dauert derzeit noch von Urfa bis zum Knoten Linz und eine Viertelstunde länger auf der Umfahrung Ebelsberg und der Wiener Straße stadtauswärts. Wo es geht, gute Fahrt.
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7: So, die letzten Runden mit dem Einkaufswagen durch die Regale drehen, damit dann auch genug zum Essen daheim ist, wenn die Kinder am Feiertag wieder mal heimkommen. Und falls das jetzt ein ziemliches Gedränge ist, Grace Jones hilft beim Runterkommen. La Vie en Rose. Das ist die beste Musik in Radio Oberösterreich.

0: Beeindruckende Theatermomente. Und das unterm Sternenhimmel. Dafür steht das Theater Meggenhofen. Spielort ist ein 450 Jahre alter Vierkanthof. Heute Abend feiert das Stück Spalthofen Uraufführung. Mit dabei ist ein Schauspieler-Ehepaar, das man aus Film und Fernsehen kennt. Katharina Maurer weiß, wer die beiden sind.
1: 7 Tage in der Woche, 365 Tage im Jahr, kein Wochenend, kein Urlaub.
2: Na, haben Sie diese Stimme erkannt? Ob im Landkrimi bei School of Champions oder in Biester, Carola Niederhuber flimmert nämlich regelmäßig über die heimischen Bildschirme. Diesen Sommer steht die gebürtige Linzerin aber nicht vor der Kamera, sondern auf der Bühne in Meggenhofen. In Spaltboden spielt sie eine Frau, die nach dem Tod ihres Bruders plötzlich den elterlichen Hof übernehmen soll und damit jede Menge Probleme gleich mit.
3: Das ist auch eine nicht ganz einfache Situation, sozusagen ihren Mann vor die Wahl stellt. Entweder du machst das auch mit mir und wir bleiben ein Paar oder eben nicht.
2: Für Diskussionen ist im Stück jedenfalls gesorgt. Privat verstehen sich Carola Niederhuber und ihr Mann Reinhold Moritz bestens. Auf der Bühne schaut das ganz anders aus. Dort spielen sie nämlich ein Ehepaar, das sich über die Zukunft des Hofes ordentlich in die Haare geriet.
3: Im Stück haben wir sehr viel Konflikt und müssen auch sehr viel streiten, aber dann am Abend nach den Proben ist es sehr, sehr ruhig.
4: Wenn alles leibend wäre, wäre es eh fad.
2: Ja, und weil Theater offenbar Familiensache ist, stehen auch die beiden Töchter mit auf der Bühne.
3: Die Lotti ist 6, die Ilvi ist 12, die hat auch schon Theatererfahrung und die Lotti schnuppert gerade hinein.
4: Es macht ihr total Spaß. Sie liebt die Regieassistentin, sie schaut zu bei den Proben, hupft dann bei den Szenen mit, wo sie dabei ist. Alles unsere Tochter, also sie muss sie nicht großartig verstehen.
2: Na, das soll noch einmal jemand behaupten. Theater und Familienleben ließe sich nicht miteinander verbinden.

0: von einem Briten zu den anderen Briten.
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0: Die Beatles gleich in voller Länge im Radio Oberösterreich.
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1: Es ist 6:30 im Studio Karin Zierlinger. Die Voestalpine hat den Gewinn im abgelaufenen Geschäftsjahr trotz schwieriger Rahmenbedingungen deutlich gesteigert. Das Unternehmen meldet einen Gewinnsprung auf mehr als 420 Millionen Euro. Belastet wurde das Ergebnis durch hohe US-Strafzölle auf Stahl. Für das laufende Jahr zeigt sich die Voestalpine vorsichtig optimistisch. Mit millionenschweren Investitionen soll der Ganzjahresbetrieb auf der Wurzalm gesichert werden. Die Bergplanen planen, mehr als 24 Millionen Euro zu investieren. Das Land will bis zu 16 Millionen Euro an Förderung beisteuern. Auch der Wurbauerkogel soll profitieren, etwa durch eine neue Sesselbahn, die Fahrräder transportieren kann. Landeshauptmann Thomas Stelzer und Landesrat Markus Achleitner, beide ÖVP, erwarten sich davon positive Impulse für die Wirtschaft. Und beim Motorradhersteller KTM gibt es einen Personalzugang in der Chefetage. Christoph Lischka wird gesamtverantwortlich für Forschung und Fahrzeugentwicklung. Der Deutsche war zuletzt Entwicklungschef bei BMW Motorrad und bringt mehr als 25 Jahre Erfahrung in der Fahrzeugentwicklung mit. Das waren die Nachrichten, damit zum Wetter mit Benny Quinz.
2: Das ist nochmal ein richtig feines Tagerl geworden. Viel Sonne jetzt bei Ihnen in Altmünster, in Mondsee oder auch in Kollerschlag. Nach und nach lockern die Wolken dann überall immer weiter auf. Spätestens in der Nacht soll es dann wirklich halbwegs sternenklar werden. Die Temperaturen sinken dann auf 12 bis 6 Grad. Der Feiertag morgen wird sehr sonnig. Erst am Nachmittag bilden sich wieder mehr Wolken. Es wird auch die Spur wärmer als heute mit bis zu 25 Grad. In der Nacht auf Freitag kommen dann aber wieder Regen und Gewitter daher. 18.32 Uhr ORF Radio Oberösterreich mit dem besten Verkehrsservice im Land. Und da ist noch einiges los. Wir merken den Feiertag bzw. bei vielen das verlängerte Wochenende. A7 Mühlkreis Autobahn Richtung R1 plus eine Stunde von der Hafenstraße bis zum Knoten Linz. Plus 20 Minuten auf der Umfahrung Ebelsberg und der Wiener Straße stadtauswärts. Plus 15 Minuten vor dem Römerbergtunnel Richtung Donaulände und auf der B3 stadtauswärts vor der Baustelle bei Steyrek. A9 Bürnautobahn Richtung Graz. Auch hier dauert es länger zwischen St. Pankratz und Windischgarsten plus 15 Minuten. Kommen Sie gut und sicher an Ihr Ziel.
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3: Am Mikrofon Martin Balder. Österreich möchte im Sicherheitsrat von den Vereinten Nationen, kurz UNO genannt, sein. Auch Deutschland und Portugal möchten Mitglied sein. Im UNO-Sicherheitsrat sollen Vertreter von 15 Ländern Entscheidungen für den Weltfrieden und die internationale Sicherheit treffen. Jedes Jahr dürfen andere Länder in den Sicherheitsrat. Heute wird darüber abgestimmt, ob Österreich diesmal dabei sein darf. Die Wirtschaftskammer Österreich will ab dem Jahr 2030 jährlich 100 Millionen Euro einsparen. Deshalb werden in der Bundeskammer in Wien bis zum Ende des nächsten Jahres 200 von 800 Stellen abgebaut. Das heißt, jeder vierte Job wird gestrichen. Lehrlinge und junge Mitarbeiter sollen nicht entlassen werden. Der Betriebsrat kritisiert die Pläne. Neben der Bundeskammer gibt es 9 Länderkammern. Auch dort soll gespart werden. Die wirtschaftliche Lage in Österreich wird in diesem Jahr wahrscheinlich nur leicht besser werden. Grund sind höhere Preise für Treibstoffe und für Strom. Das hat die Organisation für wirtschaftliche Zusammenarbeit und Entwicklung bekannt gegeben. Strom und Treibstoffe könnten weltweit noch teurer werden, wenn der Krieg im Iran noch länger dauert. Im Bezirk Mödling in Niederösterreich ist eine eingemauerte Tote entdeckt worden. Die verweste Leiche der Frau war in der Wand von einem Haus einbetoniert. Bei der Toten soll es sich um eine fast 100 Jahre alte Frau handeln. Es kann sein, dass die Frau nach einem natürlichen Tod einbetoniert wurde, um ihre Pension weiter zu beziehen. Das kann schon Jahre her sein. Die Polizei sucht nach dem Sohn der Frau. Er lebt im Ausland. Das waren Nachrichten in einfacher Sprache. Redaktion Felix Strasser und Lorenz Lohr.
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viele von Ihnen sind gerade unterwegs, vielleicht ins verlängerte Wochenende. Auf den Straßen geht es leider nur sehr langsam voran, da brauchen Sie echt ein bisschen Geduld. Ich hoffe zumindest mit Falco und Junge Römer wird es ein bisschen erträglicher, wenn Sie gerade im Stau warten. Das ist die beste Musik in Radio Oberösterreich.

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2: Im Studio Andreas Lechner. Die Bundesregierung bittet um Geduld. Die Verhandlungen über das Doppelbudget 2027-2028 würden sich in den letzten Zügen befinden. Aber die Zeit drängt, denn in genau einer Woche hält der Finanzminister seine Budgetrede. Zumindest Auszüge sind heute bereits durchgesickert, etwa wie die Regierung im sogenannten System sparen will. Felix Nowak.
3: Knapp die Hälfte der Bundesbediensteten geht in den nächsten Jahren in Pension. Jede zweite dieser Stellen soll eingespart werden, sagt Neos-Club-Chef Schetti.
4: Und zwar 2000 Planstellen bis 2031, die nicht nachbesetzt werden.
3: Leistungskürzungen für die Bevölkerung soll es nicht geben, eher Steigerungen. Möglich mache das die Digitalisierung, sagt Staatssekretär Pröll, ÖVP.
5: Wo die Verwaltungsbediensteten wesentlich effizienter arbeiten werden können.
3: Die ersten Budgetgesetze wollte die Regierung eigentlich schon längst vorlegen. Diese lassen aber immer noch auf sich warten. Staatssekretär Leichtfried, SPÖ, verteidigt das heute.
6: Es ist besser, es kommt etwas später, aber es hat dafür Hand und Fuß und vor allem gute Qualität.
3: FPÖ und Grüne kritisieren die jüngsten Verzögerungen. Beim angekündigten Sparen im System warten sie auf die Umsetzung in der Praxis.
2: Portugal und Österreich feiern in New York ihren Einzug in den mächtigen UNO-Sicherheitsrat für die kommenden 2 Jahre. Der Sieg sei Resultat einer intensiven und koordinierten Werbekampagne und eines 15 Jahre langen Wahlkampfes, sagte Österreichs Außenministerin Beate Meindl-Reisinger in New York. Neben Österreich zieht eben auch Portugal ab Jänner 2027 zum 4. Mal in den UNO-Sicherheitsrat ein. Deutschland ist bei der heutigen Wahl leer ausgegangen. 5 Monate nach der Brandkatastrophe in Grand-Montana in der Schweiz gehen die Einvernahmen von Beschuldigten zwar weiter, doch die Ermittlungen laufen schleppend, denn etliche Beschuldigte verweigern vor der Staatsanwaltschaft die Aussage. Opferfamilien sind frustriert und der ehemalige Bundesstaatsanwalt der Schweiz übt heftige Kritik an den Ermittlungen, berichtet ORF-Schweiz-Korrespondentin Bettina Prendergast.
7: Die Walliser Staatsanwaltschaft hat von Anfang an große Fehler gemacht, sagt der ehemalige oberste Ankläger der Schweiz, Michael Lauber. Man hätte zum Beispiel alle 41 Opfer obduzieren müssen und nicht nur ein paar, sagt Lauber. Dadurch sind wichtige Spuren verloren gegangen. Und die Familien hätten auch ein Recht gehabt zu erfahren, was die genaue Todesursache war.
8: Es ist auch ein Anrecht darauf, von den betroffenen Angehörigen zu wissen, warum die Personen nicht mehr am Leben sind. Für mich ist das ein grosses Versäumnis.
7: Lauber kritisiert auch, dass das Betreiberpaar nicht sofort wegen Verdunkelungsgefahr in U-Haft genommen wurde.
8: Nach meiner Meinung hätte man müssen die Barbetreiber sofort in Haft nehmen.
7: Die Staatsanwaltschaft im Wallis schweigt zu dieser Kritik.
2: Fußballnationalteamspieler Christoph Baumgartner hat sich 2 Tage nach seiner schweren Muskelverletzung einer Operation am rechten Oberschenkel unterzogen. Er wird voraussichtlich mehrere Monate ausfallen und damit auch die lang ersehnte Fußball-Weltmeisterschaft in Nordamerika ab erst 11. Juni verpassen. Von einer Nachnominierung in seinem WM-Kader sieht Teamchef Ralf Rangnick vorerst ab. Das waren die Nachrichten mit Andreas Lechner. Das Wetter.
9: In den nächsten Stunden ziehen die letzten Regenschauer ab und im Laufe der Nacht klart es verbreitet auf. Nur ganz vereinzelt kann sich Nebel bilden. Der Wind wird immer schwächer und die Temperaturen sinken auf frische 15 bis 5 Grad. Der Feiertag bringt im Großteil Österreichs etliche Sonnenstunden. Ein paar dünne Schleierwolken trüben den freundlichen Eindruck nur vorübergehend. Ganz im Westen ziehen allerdings im Laufe des Tages dichtere Wolken auf und die bringen zum Abend hin in Vorarlberg und Nordtirol erste Regenschauer und Gewitter. Bei nur wenig Wind wird es sommerlich warm, Höchstwerte 21 bis 28 Grad. In der Nacht auf Freitag und am Freitag selbst breiten sich Regen und Gewitter mit teils kräftigem Westwind auf weite Teile Österreichs aus. So viel zum Wetter von Michael Mattern.
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10: Die Weinbergmusik macht da gerade mit dem Landfunkmarsch bei uns den musikalischen Anfang. Und danach hören wir vom Mühlviertler Quintett den Titel Gruß aus Holzschlag. Ich freue mich, dass ihr wieder dabei seid und sage heute am Mittwoch auf die Nacht Grüß Eng zu 2 Stunden Volksmusik und wünsche dazu, wie auch sonst dabei, eine besonders gute Unterhaltung.

Die Flachviertler Musikanten sind das gewesen mit dem Titel Heimathäusl. Und übers Heimathäusl, da singen sie gewiss auch das eine oder andere Lied, die Männer vom Sängerbund aus Hasloch im Obermühlviertel. Wie sich der Männerchor heute zusammensetzt und warum sie bis zum Ende vom 19. Jahrhundert mit dem Musikverein in Hasloch zusammengehört haben, das erfahren wir kurz nach 19:30. Dann sind der Helmut Baumgartner und der Erich Hetzmann-Seder vom Sängerbund aus Hasloch bei uns zu Gast im Studio. Fronleichnam ist ein Hochfest in der katholischen Kirche. Das Fest wird immer am zweiten Donnerstag nach Pfingsten und 60 Tage nach Ostern gefeiert. Was das Hochfest Fronleichnam auch bei uns im Land für eine Bedeutung hat, das hören wir in Kürze. Jetzt ist der Mühlviertler Dreier mit dem Hans Gilgeliert auf über den Bergschlag. Gesanglich bei uns zu Gast und danach hören wir von der Kressen Klarinettenmusik den Titel Der Grafenbucher.

0: Die Mühwirtler Gitarrenmusik, die haben wir da gehört mit dem Stück In der Grabschmieden.
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0: Morgen ist von Leichnam und damit ein wichtiger Tag in der katholischen Kirche. So finden auch die bekannten Seeprozessionen in Hallstatt und Traunkirchen statt. Warum sie die Seeprozessionen oder überhaupt die Prozessionen in der Zeit der Reformation und Gegenreformation so entwickelt haben und auch heute noch auf die zwei Seen im Salzkammergut stattfinden, das weiß der Historiker Michael Kurz aus Budgäusern.
3: Das Fronleichnamsfest wurde von den Protestanten nicht sehr geschätzt. Martin Luther hat es abgelehnt, weil es in der Bibel nicht fundiert war und deshalb ist es in der Reformation im Salzkammergut abgekommen. Wie dann die Jesuiten in Traunkirchen die Macht übernommen haben, haben sie dieses Fronleichnamsfest mehr oder weniger als großen barocken Umzug auch benutzt, wo man dann so feststellen konnte, wer Protestant ist und wer nicht. Deshalb hat man das auch dann auf den See verlegt, weil das eine größere Breitenwirkung hatte, sowohl in Traunkirchen als auch in Hallstatt, wo ihm der Platz gefehlt hat, um diese barocke Frömmigkeit auch in die Breite hinauszutragen.
0: Ja, und in Hallstatt, da geht es morgen um 9 Uhr los mit dem Festgottesdienst in der katholischen Kirche. Dann die erste Segenstation, die ist am Marktplatz in Hallstatt. Anschließend fängt die Seeprozession an, bei der die prachtvoll geschmückten traditionellen Holzboote, die sogenannten Fuhren, über den See fahren. In Traunkirchen ist der Festgottesdienst morgen schon um 8.30 Uhr, 8:30 und im Anschluss die Seeprozession am Traunsee um 9:30 Uhr. Und ja, der Herrgott, wie es ausschaut, hat ein Segen. Das Wetter sollte gut werden morgen.
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Die Mühlviertler Laternenmuse haben wir da gehört mit einem Lula, also mit einem Jodler, dem Summersberger Jodler. Um 7:30 und genau in einer Minute ist schon wieder 19.30 Uhr. Da ist bei uns Zeit in Gesungen und gespielt auch heute für Blasmusik. Heute ist die Bürgerkorpsmusik Eigenschlägel bei uns musikalisch zu Gast. Die erste urkundliche Erwähnung von der Musikbande im Bürgerkorps, die stammt aus dem Jahr 1821. Der eigenständige Musikverein ist dann 1902 gegründet worden. Die Bürgerkorpsmusik Eigenschlägel, offiziell Musikverein Eigenschlägel, ist eine traditionsreiche Musikkapelle, die eng mit der örtlichen Bürgergarde verbunden ist. Gemeinsam bilden sie das Bürgerkorps Eigenschlägel. Und jetzt hören wir da von der Bürgerkorpsmusik Eigenschlägel den von Sepp Neuermeier komponierten Marsch Dir zum Gruß.

0: Die Müwetter Tanzlmusik, die haben wir da gehört mit dem Stück am Ramftelhof. Und die heutigen Gäste sind aus dem Mühviertel vom Sängerbund Haslach an der Mühl, der Helmut Baumgartner und der Erich Hetzmannseder. Erich, der Sängerbund in Hasloch hat ja eine lange Tradition. Warum ist man eigentlich mit dem Musikverein bis 1884 quasi vereint gewesen?
1: Das hängt damit zusammen, dass im 1883, also vor 193 Jahren, der Lehrer Josef Albrecht auch eine Männer-Singgemeinschaft gegründet hat, zusätzlich zur sogenannten Musikgesellschaft. Das war ein Streicherorchester. Man war beieinander. Ursprünglich war dann diese Männer-Singgemeinschaft ein Quartett. Es hat sich ein Chor entwickelt, der viele Veranstaltungen gemacht hat. 1848 hat es dann den Musikverein gegeben, aber immer noch ohne der Bürgergardekapelle. Und 1884 ist es dann zur Trennung gekommen. Man kann nur vermuten, es gibt keine Niederschriften darüber. Vermutlich, wie so oft, persönliche Animositäten, vielleicht auch die politischen Umwälzungen, die da waren. Und zum Dritten die Unterschiedlichkeit der drei Bereiche. Das wird der hauptausschlaggebende Punkt gewesen sein dabei. Auf jeden Fall war es positiv, denn beide Vereine haben sich sehr, sehr gut entwickelt.
0: Helmut, die eigenen Anfänge von dir, wenn du zurückdenkst im Sängerbund, gibt es Erinnerungen dran?
2: Ja, natürlich gibt es da Erinnerungen dran. Es ist circa 30 Jahre aus, dass ich als erster Tenor dem Sängerbund beigetreten bin. Und ich bin dann einige Jahre als Sänger dabei gewesen und dann haben wir mal einen Ausflug nach Kurtatsch geplant gehabt, zu einem großen Fest vom dortigen Sängerverein. Und unser damaliger Chorleiter hat plötzlich das Handtuch geworfen. Und dann hat es geheißen, so, jetzt bist du dran. Ohne irgendeine Vorwarnung. Und ja, ich habe mir gedacht, ja wurscht, ich probiere es halt. Und es hat einigermaßen gut funktioniert. Und seitdem bin ich dann auch Chorleiter mit einer relativ kurzen Unterbrechung durch einen Profi, der halt nach kurzer Zeit wieder aus psychologischen Gründen das Handtuch geworfen hat.
0: So hat sich das ergeben. Erich, bei den Auftritten, ihr habt so einen wunderschönen, ja, ich sage mal, einheitlichen Dresscode. Gibt es da mehrere Garnituren in der Bekleidung?
1: Es gibt an sich zwei Garnituren. Bei unseren Hauptkonzerten zum Muttertag und im Advent treten wir offiziell in schwarzen Anzügen mit Mascherl auf. Und wenn es lockerer zugeht, dann treten wir einfach im weißen Hemd und in Jeans auf.
0: Schaut wunderschön aus. Helmut, Repertoire, was wird in erster Linie gesungen?
2: Ja, für uns ist es sehr wichtig, dass wir ein buntes Programm liefern. Und das Programm besteht fast immer bei unseren Konzerten aus Klassik, aus Volkslied, aus verschiedenen neueren Sachen wie Schlager. Wir haben zum Beispiel beim letzten Adventkonzert Rock My Soul im Programm gehabt mit Orchester. Und das ist nur ein Beispiel. Und wir haben auch viele Kirchenlieder und Adventlieder, die wir dann immer in zwei Konzerten vor Weihnachten zum Besten geben.
0: So schaut's aus, Bank. Und wir hören ihn jetzt da, und zwar mit dem Stück, mit dem Titel Der Lindenbaum vom Sängerbund aus Hasloch.

0: Die Lichtenstern-Sortenmusik, die hat uns da den Birgit Landler noch da. Und meine Gäste, die kommen heute aus dem Mühviertel vom Sängerbund Hosloch, Helmut Baumgartner und Erich Hetzmannseder. Erich, 16 Männer in dem Chor und ich singe zwar hier und da mit dem Ensemble Salonfähig aus dem Mühviertel. Gemeinsame Auftritte, wie ist da dazu gekommen?
1: Das ist dazu also deswegen gekommen, weil wir immer jungen Musikerinnen und Musikern bei unseren Auftritten eine Chance geben wollen, sozusagen. Und dadurch ist dann auch die Zusammenarbeit mit der Musikschule entstanden. Das Orchester Salonfähig sind lauter junge Musiker und Musikerinnen, eben aus der Musikschule, üblicherweise 8 in der Besetzung und fast alle haben das goldene Leistungsabzeichen. Sie spielen Instrumentalstücke und wir machen auch gemeinsame Stücke.
0: Jetzt gibt es ja, Helmut, eine Sopran- oder Mezzosopranstimme sogar in dem Ensemble sozusagen mit den Männerstimmen. Ich stimme für was Besonderes für euch. Wie geht es eigentlich da?
2: Ja, es ist natürlich was Besonderes, wenn die Marlene Höfelmeier als Mezzosopran oder vorher die Regina Furtmüller als Sopran mit uns mitsingt. Es passt wunderbar dazu und es verbessert einfach die Vielfalt unseres Programms.
0: Das ja. Singen heutzutage, wenn ich die fragen darf, ist es möglich, dass man singen lernen kann oder muss man eine gewisse Stimme mitbringen?
2: Ich würde sagen, es gibt schon gewisse Voraussetzungen. Ein bisschen Noten lesen sollte man vielleicht können und auch ungefähr die Töne treffen. Aber das mit der Intonation ist sowieso ein ewiges Problem. Das merkt man halt leider Gottes immer wieder. Und das Allerwichtigste ist, die Freude am Singen.
0: Absolut, das ist wunderschön gesagt. Erich, wenn man heute schaut, die Wirtshäuser früher bei mir da haben in Salzkammer, gut, es ist viel gesungen worden, fast angekommen. Wie ist es im Obermühlviertel bei Ihnen?
1: Das ist leider genau das Gleiche. Außer den diversen Singrunden, die zu bestimmten Zeiten singen, gibt es das kaum mehr. Wir versuchen es bei unseren Nachproben immer wieder auch in den Gaststätten zu singen.
0: Helmut, der Jugendbereich, der Nachwuchs. Du lagst schon ein bisschen, wie geht's eng?
2: Ja, ganz schlecht natürlich. Und darum möchte ich da jetzt an ganz Oberösterreich sozusagen die Bitte richten, wenn wer ein bisschen Interesse hat am Singen, bitte meldet euch bei uns am Chor. Wir können jederzeit Männer brauchen, jung oder alt.
0: Alles klar, das haben sicher viel gehört jetzt da generell, Erich. Von der Jahreszeit gibt es bei ein paar Zeiten, wo öfter gesungen wird?
1: Eigentlich nicht. Wir haben also 2 Konzerte im Jahr, singen auch auf Einladungen und diversen Ausflügen ganz gerne. Und der nächste Auftritt, der ist also wirklich ein sehr schöner Auftritt, da waren wir schon ein paar Mal, das ist die Kirche in St. Thomas bei Wittingshausen im Böhmerwald drinnen. Da singen wir am 31. August um 14 Uhr eine Messe für die Sudetendeutsche Landsmannschaft.
0: Da sage ich einmal danke fürs Gespräch, dass ihr da gewesen seid. Viel Freude bei dem Singer dort und auch mein Hauslocher Sängerbund weiterhin alles Gute für Gesundheit. Fest, dass ihr da gewesen seid.
1: Ich bedanke mich auch, dass wir bei dir haben sein dürfen und bin also wirklich froh, dass wir das haben machen dürfen.
2: Ja, von mir auch herzlichen Dank für die Einladung und vielleicht passt es wieder einmal.

Ja, da haben wir nochmal gehört, den Sängerbund Hasloch, meine Gäste von heute, mit dem Titel Unser Bugler die Welt. Und mit den Unterhartberger Musikanten und dann noch mit der Bruckzuckmusik. Da geht's bei uns schon wieder zu, wie zu den Weltnachrichten. Ich darf ein Kirchschein einladen zu einer weiteren Stunde Volksmusik, kurz nach 8 Uhr.

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1: Im Studio Andreas Lechner. Die EU-Kommission stellt Österreich im laufenden Defizitverfahren ein positives Zeugnis aus. Die Reformen und Investitionen verlaufen laut EU planmäßig. Somit erfüllt Österreich seine Verpflichtungen zufriedenstellend, berichtet in Brüssel ORF-Korrespondent Johannes Perterer.
2: Es ist ein Weg, der die EU-Kommission zufriedenstellt. 2024 lag das Defizit Österreichs noch bei 4,6%, 2025 bei 4,2% und laut Kommissionsprognose sollen es 2026 und 2027 je 4,1% sein. Damit ist die Republik auf dem vereinbarten Ausgabenpfad. 2028 will die österreichische Bundesregierung wieder aus dem Defizitverfahren heraus sein. Immer mehr Länder haben Probleme, die EU-Schuldenregeln einzuhalten. 10 EU-Länder haben aktuell laufende Defizitverfahren. 4 weitere stehen von der Kommission diesbezüglich unter Beobachtung.
1: Jetzt in den Nahen Osten. Die USA und der Iran haben sich in den vergangenen Stunden eines der schwersten Feuergefechte seit Beginn der Waffenruhe am 8. April geliefert. So hat der Iran zuletzt Raketen und Drohnen auf die Golfstaaten Kuwait und Bahrain abgefeuert und dort zum Teil schwere Sachschäden angerichtet. Am Flughafen von Kuwait-Stadt sind außerdem ein Mensch getötet und mehr als 60 verletzt worden. Wie es vor kurzem hieß, das US-Militär hat nach eigenen Angaben mehrere Raketen und Drohnen abgewehrt, die US-Militäreinrichtungen in Kuwait zum Ziel hatten. Europas größter Autobauer Volkswagen will mit dem elektrischen Polo seine Marktanteile gegen chinesische Hersteller verteidigen. Volkswagen-Markenchef Thomas Schäfer bezeichnet den heutigen Produktionsstart in Martorell in Spanien als Meilenstein und er betont, dass man beim E-Polo auf die Kundenwünsche eingehe und für niedrige Kosten sorgen werde. Österreich hat bei der Fußball-Weltmeisterschaft in Nordamerika gute Chancen auf den Aufstieg aus der Gruppenphase. Für den ganz großen Coup wird es laut einer neuen Simulation aber wohl nicht reichen, wie Christoph Ott berichtet.
3: Ein Forschungsteam der Uni Innsbruck und der TU Dortmund hat die WM mit Hilfe von KI-gestützten Modellen 100.000 Mal durchsimuliert und Österreich darf laut den Berechnungen mit dem Einzug in die K.O.-Phase rechnen. Die Wahrscheinlichkeit, die Gruppenphase zu überstehen, liegt bei über 80%. Danach wird es allerdings deutlich schwieriger. Wegen des möglichen Duells mit Top-Favorit Spanien sinken die Chancen auf das Achtelfinale auf rund 35%. Für das Viertelfinale werden Österreich noch knapp 17% zugetraut. Die Chancen auf das Halbfinale liegen bei gut 7%. Die Titelchance beträgt allerdings nur noch 0,7%. Damit ist das ÖFB-Team laut der Simulation der 21. wahrscheinlichste Weltmeister und liegt knapp hinter Ecuador und Kanada gleich auf mit der Türkei. Als Favorit auf den WM-Titel sehen die Forscher Spanien vor England, Frankreich und Deutschland. Titelverteidiger Argentinien landet in der Berechnung nur auf Rang 6.
1: Das waren die Nachrichten mit Andreas Lechner. Das Wetter.
4: Die Nacht verläuft weitgehend trocken, Wolken sowie letzte Regenschauer ziehen ab und der Wind lässt nach. Damit wird es ziemlich frisch, die Temperaturen sinken auf 15 bis 5 Grad. Morgen am Feiertag ist es im Großteil Österreichs überwiegend sonnig mit ein paar dünnen Schleierwolken. Nur ganz im Westen sind bald dichtere Wolken auf und zum Abend hin kommen in Vorarlberg und Nordtirol auch Regenschauer und Gewitter dazu. Bei nur wenig Wind wird es sommerlich warm, die Temperaturen steigen auf 21 bis 28 Grad. In 2000 Meter hat es um 12 Grad. So viel zum Wetter von Michael Mattern.
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Mit dem Titel «Tagerl zum Hinschauen», aufgespielt vom Hecki-Trio, sag ich noch mal grüß euch und freue mich, dass ich in der zweiten Stunde von gesungen und gespielt mit alpenländischer Volksmusik bis auf ein Einzelbino begleiten darf.

Die Gruppe Brunnverdi ist es gewesen mit dem Titel Frische Luft. Und davor haben wir von der Stravanzermusee ein Stück gehört mit dem Titel Der Fenstergeiger Franzi. Und über das Fensterln und über das Fenstergeiger, da werden wir in der Stunde heute noch ein bisschen was erfahren. Übrigens, wenn du einmal ein Stück, ob instrumental oder gesungen, aus dem Bereich alpenländische Volksmusik wünschen möchtest, nichts leichter wird es. Über das Online-Formular können nach wie vor Musikwünsche eingesendet werden. Es geht ganz einfach im Internet auf ooe.orf.at einsteigen, in den Bereich Volkskultur verzweigen und wir freuen uns über wirklich jede Einsendung und schauen, dass wir alle Musikwünsche erfüllen. Das nächste Stück, der nächste Titel, der kommt vom Salzsteirer Viergesang und passt recht gut auf die Zeit, wie es jetzt gerade ist. Spätfrühling, schon freien Sommer eine. Und zwar, wie ist doch die Erde schön?

Die Adelkofener Geigenmusik haben wir da gehört mit dem Titel Glückliche Herzen. Und glückliche Herzen, die hat es bei uns auch in früheren Zeiten schon gegeben, obwohl heutzutage, wenn man trifft, über das schmunzeln. Aber in früheren Zeiten, da hat das Fensterln oder Gassel gehen, wie es im steirischen Salzkammer gut genannt worden ist, bei den jungen Mitbürgern einen hohen Stellenwert gehabt. Nach einem leisen Anklopfen am Fenster hat sich die junge Frau zumeist für eine kurze Zeit gerade gesorgt. Und sie, die Gasselreime, die unbedingt witzig sein haben müssen, auch angehört. Die Reime sind früher über Generationen vererbt worden und so mancher junge Mann hat schon als Hauptschüler aufsagen können. Gedirndl, sei gar nicht so stolz, dein Bettstadl ist auch nur von Holz. Meins war von Samt und Sein und drum kann ich keine Nacht allein daheim bleiben. So oder ähnlich hat man damals in Zeiten noch nicht die digitalen Medien probiert, das Herz von einer jungen Dame zum Gewinger.

0: Die Gruppe Ein bunter Haufen, die haben wir da gehört mit dem Herzblutwalzer.
1: In Gottes Namen.
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3: Es ist heute bei uns unvorstellbar, dass vor nicht einmal 150 Jahren Menschen wegen ihres Glaubens lebendig verbrannt worden sind. Dem Heiligen Lwanga und seinen Gefährten, die heute die Tagesheiligen sind, ist das am 3. Juni 1886 in Uganda in Afrika widerfahren. Karl Lwanga ist der Leiter von den jungen Pagen am Hof vom König Lwanga gewesen. Wie der König erfahren hat, dass sie seine Diener taufen haben lassen und das regelmäßig beten, hat er es foltern lassen. Wie sie die 13 jungen Christen auch dadurch nicht vom Glauben abbringen haben lassen, hat sie der Herrscher am Scheiterhaufen verbrennen lassen. Papst Paul VI. Hat Lwanga und seine Gefährten 1964 heiliggesprochen. Und er ist auch in das Land gefahren und hat die Lebensstationen und den Sterbeort besucht. Die Heiligen gelten als Patrone der katholischen Aktion und der Jugend von Afrika.
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Herzpinkerl hat die Stücke da von der Gruppe JFM geheißen und fürs Herzpinkerl besonders gefragt in Sachen Fensterln. Bei der Weiblichkeit sind früher gute Mundharmonika und Maultrommelspieler gewesen, die dann vor dem Fenster ein Ständchen zum Besten gegeben haben. Hat die vermeintliche Herzensdame aber trotz aller Bemühungen überhaupt nicht reagiert, so ist es angeblich vor allem von den jungen Burschen im Badhaus sehr Spezialität gewesen. Ein Stückchen von der Ringrinne abzumontieren und nach vorsichtiger Öffnung des von Frühling bis Herbst eh immer nur angelandeten Fenster etwas Wasser in das Zimmer zu leiten. Mit zunehmendem Alter sind nämlich die Burschen früher immer verwegener geworden. Dass aber jemals einer von den jungen Männern durchs Fenster bis zum großen Geheimnis der Weiblichkeit, wie es geheißen hat, vorgedrungen wäre, das ist auch früher schon nur eine bloße Angeberei gewesen. Heute ist das Fensterln, egal zu welcher Jahreszeit auch immer, so ziemlich in Vergessenheit geraten.

0: Und da haben wir jetzt gehört, den Toni mit seinen Rosbrand-Musikanten und der Herz Schmerzbeuker.
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0: Urlaubsgeschichten mit Gedichten stehen übermorgen am Freitag, 5. Juni, im Mückenfreistadt am Programm. In seiner Lesung aus der Neuerscheinung O Sole Mio plaudert Hans-Dieter Meiringer zum Thema Reise und Urlaub. Heiteres, Kritisches und Nachdenkliches sind vom Autor zu erwarten. Beginn ist im Mückenfreistadt am Freitag um 18 Uhr. Die Ortsmusikkapelle Obertrau lädt ein zum Konzert mit Maibaumversteigerung. Übermorgen Freitag, 5. Juni, Beginn 18.30 Uhr am Gemeindeplatz von Obertrau am Südufer vom Hallstatter See. Der nächste ORF Radio Oberösterreich Frühschoppen, der findet am kommenden Sonntag in Zell am Bettenfirst statt. Mitwirkende sind die Musikkapelle Zell am Bettenfirst, die Bunkiblaser und der Kirchenchor aus Zell am Bettenfirst. Beginn ist im Turnsaal der Volksschule in Zell am Bettenfirst um 10 Uhr. Wir übertragen den Radio Frühschoppen am kommenden Sonntag ab 11.04 Uhr live da im Programm bei uns von Radio Oberösterreich. Der Musikverein Papneukirchen, der lädt ein zum Dämmerschoppen mit der Musikkapelle Papneukirchen und dem Jugendorchester Soundhaufen. Morgen am Donnerstag im Schützenheim von Papneukirchen im Bezirk Berg, Beginn 19 Uhr. Und die Musikkapelle Untersee, die veranstaltet ihr traditionelles Seerbierzelt mit dem Sommerkarneval von Freitag bis Sonntag beim Schützenheim in Untersee bei Bad Gäusern. Und der Karnevalszug, der startet am Freitag um 20 Uhr beim Strandbad in Untersee.
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Die Stormberg-Sängerinnen aus dem nachbarischen Bayern, die haben wir da gehört mit der Erfolgsweise. Und mit der Annalena Killinger und der Hafenweiß. Und dann noch mit den Alpenlandler Musikanten. Da geht gesungen und gespielt heute am Mittwoch auf die Nacht langsam dem Ende zu. Die Musik hat uns die Katharina Baschinger zusammengestellt. Weiter geht's bei uns im Programm noch die Weltnachrichten mit dem Karol Geroldinger und dem Blasmusikkonzert. Ich wünsche Ihnen einen ganz schönen Abend und vielleicht auch schon ein verlängertes Wochenende mit dem Feiertag von Leichnam morgen. Bleibt gesund und fidel, pfiat denk und bis zum nächsten Mal, sagt Heinz Hörhager.

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1: Im Studio Andreas Lechner. Die Weltwirtschaft ist eigentlich recht gut ins Jahr 2026 gestartet, doch der Krieg im Nahen Osten und stark gestiegene Energiepreise bremsen die Konjunktur. Die OECD in Paris senkt deshalb ihre Prognose für Österreich. Für heuer werden nur noch 0,7 statt ursprünglich 0,9% Wachstum erwartet, berichtet in Paris ORF-Korrespondentin Leonie Heitz.
2: Der Krieg im Nahen Osten bremst die Weltwirtschaft. Das globale Wachstum sinkt heuer auf 2,8% von 3,4% im Vorjahr. Hält der Konflikt länger an, könnte es weiter zurückgehen. Österreich gilt als besonders verletzlich wegen seiner hohen Energieabhängigkeit. Die Spritpreisbremse dämpft zwar die Inflation, ist laut OECD aber problematisch, weil
3: dadurch natürlich weniger Hilfe den Haushalten zugutekommt, die es wirklich nötig haben, ne, weil es eben so breit angelegt ist. Das heißt, in dem Sinn ist es ja sicherlich nicht die bevorzugte Maßnahme.
2: Laut OECD-Wirtschaftsforscherin Isabel Koske wurde die Wachstumsprognose für Österreich auf 0,7% für heuer und 1,1% für 2027 gesenkt.
1: In der Präsidiale des Nationalrats in Wien ist es heute darum gegangen, wie in Debatten mit dem rechtsextrem konnotierten Begriff Remigration umgegangen werden soll. Nationalratspräsident Walter Rosenkranz von den Freiheitlichen hat damit als einziger kein Problem. Rosenkranz hat auch kein Problem mit FPÖ-Mitarbeitern aus der rechtsextremen identitären Szene, die der Verfassungsschutz als Sicherheitsrisiko sieht. Stefan Kappacher mit den Einzelheiten.
4: Zumindest 4 parlamentarische Mitarbeiter der FPÖ haben identitären Hintergrund. Nationalratspräsident Walter Rosenkranz nimmt die Warnung des Verfassungsschutzes aber eher locker.
5: Es gibt keine individuelle Überwachung von egal von welchem parlamentarischen Mitarbeiter. Und wenn wir jetzt noch irgendwann am Abend noch ausgerichtet wird, nein, es besteht ein Sicherheitsrisiko. Ja, Risiken bestehen sehr viele auf der ganzen Welt, sogar beim Bergsteigen.
4: Für den zweiten Präsidenten Peter Haubner von der ÖVP ist klar,
6: hier ist sowohl der Herr Präsident und auch der entsprechende Club gefordert.
7: Die Freiheitliche Partei ist gefordert. Die haben dieses Problem und haben das auch im Sinne des Parlamentarismus und unserer Demokratie zu lösen.
4: Sagt auch die dritte Präsidentin Doris Bures von der SPÖ. Ändern dürfte sich vorerst nichts.
1: US-Präsident Donald Trump wird Anfang Juli persönlich am NATO-Gipfel in der Türkei teilnehmen. Das hat US-Außenminister Marco Rubio heute bestätigt. Denn die USA seien nach wie vor Mitglied der NATO, aber die NATO benötige tiefgreifende Veränderungen, so Rubio. Die USA drängen seit längerem und besonders lautstark seit Trumps Amtsantritt im Jänner 2025 darauf, dass vor allem die europäischen NATO-Staaten mehr Verantwortung übernehmen. Die Vorarlberger Mediengruppe Russmedia übernimmt 77% der Moser Holding, Herausgeber der Tiroler Tageszeitung. Die Fusion soll dem Regionaljournalismus in Westösterreich sichern, wie es heißt. Die Fusion benötigt aber noch eine kartellrechtliche Genehmigung. Das waren die Nachrichten mit Andreas Lechner. Das Wetter.
8: Bei meist klarem Himmel, höchstens einzelnen Nebelfeldern und nur noch wenig Wind wird es heute Nacht ziemlich frisch. Die Temperaturen sinken auf 15 bis 5 Grad. Der Feiertag bringt im Großteil Österreichs etliche Sonnenstunden. Ein paar dünne Schleierwolken trüben den freundlichen Eindruck nur vorübergehend. Ganz im Westen ziehen allerdings im Laufe des Tages dichtere Wolken auf und die bringen zum Abend hin in Vorarlberg und Nordtirol erste Regenschauer und Gewitter. Bei nur wenig Wind wird es sommerlich warm, Höchstwerte 21 bis 28 Grad. So viel zum Wetter von Michael Mattern.
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A Northern Jubilee Fanfare, also Musik für ein Jubelfest, hat unser Blasmusikkonzert eröffnet. Und sie hat einen aktuellen Bezug zu unserem heutigen Studiogast Thomas Doss. Er ist ein international hoch anerkannter Komponist und aus der oberösterreichischen Blasmusikszene nicht mehr wegzudenken. In 3 Tagen feiert er seinen 60. Geburtstag. Dies ist ein guter Anlass, ihn ins ORF-Landesstudio einzuladen. Ich freue mich darauf, mit ihm über seine Musik, über seine Lust am Komponieren zu reden. Viele unserer Hörerinnen und Hörer kennen Blasmusikwerke von ihm. Sie sollen heute auch Gelegenheit haben, ihn etwas näher kennenzulernen und etwas darüber zu erfahren, was ihn antreibt und was ihm Freude macht. Zuvor aber hören wir noch Musik von ihm, den Troll Dance, gespielt vom Militärorchester Luxemburg mit Jean-Claude Brown am Dirigentenpult.

0: Mir gegenüber im Landesstudio Oberösterreich sitzt Thomas Doss. Er ist international ein gefeierter Komponist und leitet im Oberösterreichischen Landesmusikschulwerk auch die Ensembleleitung Blasorchester, also die Ausbildung für Kapellmeisterinnen und Kapellmeister. Thomas, ich weiß, dass du ursprünglich Posaune gelernt hast. Wie bist du überhaupt zum Komponieren gekommen? Hat es einen besonderen Anlass dafür gegeben?
1: Ja, es war eigentlich schon seit Kindheit so, dass ich in meinem Kopf immer Musik gehört habe und auch Orchester. Und ich bin dann eines Tages zu meiner Mutter gegangen und habe sie gefragt, wie ich das aus meinem Kopf rausbekomme. Und sie hat das nur bedingt verstehen können. Und ich habe dann im Zuge unserer Hausmusik, wir hatten ja drei Posaunisten im Haus mit mir.
0: Deine Mama hat ja auch Posaune gespielt.
1: Genau, also meine Eltern waren Posaunisten, auch Berufsmusiker. Mein Papa war ja Gründungsmitglied im Bruckner Orchester und mein erstes Stück war dann tatsächlich für ein Posaunentrio und das war dann für mich einfach so ein unglaubliches Erlebnis, was selber zu schreiben und das da zu spielen und zu hören. Und ich glaube, ich war da so 10 oder 11 Jahre und das war ein bisschen der Kickstart und ich habe dann einfach damit weitergemacht und immer mehr Stücke geschrieben, so in kleinen Besetzungen und habe dann tatsächlich mit 16 das erste Orchesterstück geschrieben. Ja, das war schon ein unglaubliches Gefühl für mich.
0: Gibt es dieses erste Stück noch? Ist das irgendwo erhältlich oder ist das so privat, dass es nur ein Studienwerk für dich ist?
1: Das ist in meinem privaten Archiv, aber es wird wahrscheinlich nicht über mich hinausgehen. Es wird dann eher wahrscheinlich was für die Altpapiersammlung sein, aber für mich persönlich verbindet es sehr viele Erinnerungen.
0: Opus 1 ist immer was Besonderes.
1: Genau, so ist es.
0: Thomas, du komponierst schon über 40 Jahre lang. Was treibt dich immer noch an, neue Musik zu schreiben?
1: Mein Gott, es ist einfach etwas, was mir besonders viel gibt, also mich auszudrücken und es ist auch immer genug Inspiration da. Natürlich zwischenzeitlich, jetzt, wenn man das beruflich macht, ist auch so, dass Leute auch gerne Stücke in Auftrag geben und da ist es dann mittlerweile so, dass diese Auftragsliste dann schon über 1-2 Jahre hinausgeht und ich dann, also dazwischen dann auch natürlich ja Stücke schreibe für meine Kinder zum Beispiel oder für gewisse Anlässe.
0: Thomas, wenn man deine Werkliste anschaut, dann fällt auf, dass du ein sehr vielseitiger Komponist bist. Du schreibst ja nicht nur Werke für Blasorchester und Brassbands, sondern du widmest dich auch immer wieder der Kammermusik. Ein sehr schönes Beispiel dafür ist das Nocturne für Horn und Klavier, das wir jetzt hören werden. Solist am Horn ist Hannes Burgstaller. Er wird von Maria Raberger am Klavier begleitet. Darauf folgt ein feuriger Satz aus den rumänischen Tänzen Batuta 2. Es spielt das Bruckner Wind aus Abel Linz unter der Leitung von Thomas Doss.

0: Thomas, wir haben vorhin über deine Motivation gesprochen, die dich weiterhin antreibt, neue Musik zu komponieren. Hat es in deinem Leben auch Phasen gegeben, wo du ein wenig an dir gezweifelt hast, wo du mit deinen Werken nicht so zufrieden gewesen bist?
1: Die hat es sicher gegeben. Der Schreibfluss ist eigentlich nie verloren gegangen, aber rückwirkend gibt es dann doch Stücke, wo man sich dann eigentlich denkt, ja, das wäre vielleicht aus heutiger Sicht ein bisschen anders, besser, aber das ist wahrscheinlich, liegt in der Natur der Sache, dass man einfach rückwirkend mit Produkten, die man selber geschaffen hat, nie ganz zufrieden ist.
0: Ich höre heraus, es hat quasi immer einen Fluss gegeben, das heißt, es hat nie so einen Hänger gegeben, wo dir nichts eingefallen ist.
1: Tatsächlich ist es so, dass die Inspiration und der Output dann, das fließt ja auch in den Alltag rein, dass das eigentlich immer durchgehend bei mir da war.
0: Du lebst in Pucking, unweit von St. Florian, wo der Geist Anton Bruckners noch immer spürbar ist. Er hat seine Symphonien immer wieder überarbeitet. Es gibt oft mehrere Fassungen davon. Gibt es diesen Drang zur Perfektion auch bei dir?
1: Ganz ehrlich, nein. Ich bin doch ein relativ schneller Schreiber. Natürlich gibt es dann immer wieder Phasen, wo man diese Stücke noch einmal durchgeht, bevor man sie abgibt. Aber es ist, glaube ich, je mehr man sich darüber setzt, dann einfach ein gewisser Krampf, der dann einsetzt. Und ich lege sehr viel Wert auf den natürlichen Fluss beim Schreiben.
0: In deiner Musik hört man oft den Bezug zu Anton Bruckner. Offenbar inspiriert er dich so wie kein anderer Komponist. Was ist das Geheimnis dahinter? Welche Bedeutung hat Anton Bruckner für dich und für deine Musik?
1: Ja, der ist eigentlich in meinem Leben, also von Kindheit auf, immer präsent gewesen und das war wie die Muttermilch. Also durch den Umstand, dass mein Vater im Bruckner-Orchester gespielt hat, hatte ich immer viele Gelegenheiten, auch Proben zu hören, Konzerte, insbesondere mit Musik von Bruckner, und der hat mich einfach immer gepackt. Das ist vielleicht ganz schwer zu verstehen, wenn man jetzt nicht aus Oberösterreich kommt, aber es schwingt da etwas mit, was eigentlich schon so etwas wie Identifikation oder Selbstverständnis ist. Gerade wenn man in der Gegend um Ansfelden ist, hat das einfach so eine gewisse Ausstrahlung und die hat mich eigentlich immer mitgenommen.
0: Ist also tatsächlich so, als ob der Geist von Anton Bruckner noch irgendwo in der Region schwebt?
1: Ich habe in meinem Zimmer die originale Totenmaske von Anton Bruckner oder eine der originalen, und die wacht letztendlich immer über mir. Und das ist dann eine gewisse Instanz, die dann einfach schon einen Einfluss auf meine Arbeit hat.
0: Ja, und passend zum Kirchenmusiker Anton Bruckner hören wir nun das Kyrie aus deiner Messe der Barmherzigkeit. Es singt der Baldwin-Sulzer Chor und es spielt das Voestalpine Blasorchester unter der Leitung von Alois Papst. Darauf folgt ein Kammermusikwerk mit einer sehr persönlichen Widmung an das Ensemble Esprit. For a dear friend. Wir hören das Ensemble Esprit mit Katharina, Felix und Jonathan Geroldinger.

0: Wir haben soeben Peter Rohrsdorfer am Saxophon und das Sinfonische Blasorchester Ried mit einem Ausschnitt aus dem Pilgrim-Concerto von Thomas Doss gehört. Mir gegenüber im Studio sitzt der Komponist dieses großartigen Werkes, Thomas Doss. Dieses Pilgrim-Concerto ist eines jener Werke, die du für internationale Orchesterwettbewerbe komponiert hast. Du bist als Komponist und als Juror regelmäßig bei Wettbewerben wie Flicorno d'Oro in Riva oder World Music Contest in Kerkrade vertreten. Welchen Wert haben derartige Wettbewerbe aus deiner Sicht?
1: Wenn ich aus der Sicht eines Musikvereins oder eines Orchesters denke, dann stelle ich mir vor, dass so ein Wettbewerb eigentlich ein guter Fixpunkt ist für ein Jahresprogramm, wo man sich neben Konzerten auch auf etwas vorbereitet, nicht nur musikalisch, sondern auch aus dem sozialen Aspekt heraus einfach ein gemeinsames Ziel verfolgt. Und ich denke, dass so Wettbewerbe grundsätzlich immer Momentaufnahmen sind und ja eine extreme Motivation geben können. Aber auf der anderen Seite natürlich birgt es die Gefahr, dass einfach einmal nicht alles so aufgeht. Aber immer ist es interessant, sich so einer Situation zu stellen. Und ich glaube auch, dass es gesund ist, auch an den Orchester Phänomenen, Parametern, Klang, Genauigkeit, Intonation oder was halt immer relevant ist, dorthin zu arbeiten. Und so sehe ich das eigentlich nur als Win-Win-Situation.
0: Thomas, du bekommst laufend Aufträge, neue Werke zu schreiben, wie schon erwähnt, für Wettbewerbe, aber auch für andere Anlässe, zum Beispiel heuer für das Bruckner-Fest für die Eröffnungsveranstaltung. Gibt es darüber hinaus auch Kompositionen, die du einfach aus eigenem Antrieb, einfach aus dir heraus schreibst?
1: Die gibt es im Sinne dessen, dass man einfach für gewisse Menschen im eigenen privaten und persönlichen Umfeld immer wieder Stücke schreiben möchte, die einfach entweder aus einem bestimmten Anlass erforderlich sind oder wo man jemanden unterstützen möchte. Das betrifft bei mir einfach die Familie, die Kinder oder eben auch befreundete Ensembles, wie zum Beispiel, ich erwähne jetzt das Ensemble Esprit.
0: Ein solches Werk mit ganz persönlicher Note hören wir jetzt. Valentins Choral. Einer deiner Söhne heißt ja Valentin, darum vermute ich, dass du den Choral wohl für ihn geschrieben hast.
1: Ja, es ist so, dass jedes meiner Kinder immer zur Geburt ein Stück von mir bekommen hat und im Falle von Valentin war eben das ein Choral, den ich dann zwei Tage später dann in Sizilien sogar aufgeführt habe.
0: Wir dürfen uns also nun auf Valentins Choral freuen. Anschließend spielt Felix Gerolding als Solist am Bariton das international sehr erfolgreiche Werk Puls, welches speziell für ihn geschrieben worden ist. Günter Reisecker und die Brassband Oberösterreich begleiten ihn dabei. Wir hören eine Live-Aufnahme aus dem Brucknerhaus zum 20-jährigen Bestandsjubiläum der Brassband Oberösterreich.

0: Thomas, du hast in 3 Tagen Geburtstag. Zu diesem Anlass darf man sich auch bekanntlich etwas wünschen. Was wünschst du dir in Bezug auf die Entwicklung der Blasmusik in Oberösterreich? Oder vielleicht ein bisschen anders gesagt, was soll geschehen, wenn du an deinem 70. Geburtstag, also in 10 Jahren, rückblickend sagen kannst, die Blasmusik in Oberösterreich hat sich sehr gut weiterentwickelt?
1: Ja, ich möchte das einfach nicht auf die Musik oder Blasmusik reduzieren. Ich denke, dass einfach diese gesellschaftlichen Werte einfach ganz, ganz hoch stehen und diese einfach Nährboden sind, für einen Musikverein Musik zu machen und wiederum an Musik dem Publikum weiterzugeben. Und diese gesellschaftlichen Werte, die wünsche ich mir auch für die Zukunft, dass einfach die Vereine immer mehr Zuspruch bekommen und vor allem die Jugend die Gelegenheit hat, ein Instrument zu spielen und in einer Gemeinschaft einfach ein Teil des Ganzen zu sein.
0: Herzlichen Dank dafür, dass du zu uns ins Studio gekommen bist und uns Einblicke in deine Welt des Komponierens und Musizierens gegeben hast.
1: Herzlichen Dank für diese Einladung.
0: Das Team vom ORF Radio Oberösterreich wünscht dir alles Gute zum runden Geburtstag. Wir wünschen dir besonders, dass du gesund bleibst und deine kreative Schaffenskraft noch lange anhält. Bevor wir passend zum Ausklang der heutigen Sendung ein Gute-Nacht-Lied von Thomas Doss hören, welches er für seine Familie geschrieben hat, möchte ich mich bei euch, liebe Zuhörerinnen und Zuhörer, herzlich dafür bedanken, dass ihr wieder ORF Radio Oberösterreich eingeschaltet habt. Vielen Dank auch an unseren treuen technischen Begleiter Alois Hummer. Am kommenden Sonntag begrüßt euch Hermann Pumberger um 20.04 Uhr wieder zu Klingendes Oberösterreich. Er wird dabei Aufnahmen mit dem Bezirksjugendorchester Rohrbach präsentieren. Nun also als Betthupferl Good Night mit der Familie Doss. Auch ich wünsche euch eine gute Nacht und insgesamt eine schöne Zeit mit viel Musik. Euer Karl Gerolinger.

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1: Zum Nachtjournal begrüßt Sie Andreas Lechner. Die Themen: Österreich und Portugal sind in den UNO-Sicherheitsrat gewählt worden. Deutschland ging leer aus. Die Wirtschaftskammer Österreich streicht 200 von 800 Stellen. Details sind aber noch offen. Und Spürhunde haben in Münchendorf in Niederösterreich die Leiche einer einbetonierten Frau entdeckt. Das Wetter morgen in Österreich überwiegend sonnig. Österreich hat sich im Ringen um einen nicht ständigen Sitz im UNO-Sicherheitsrat klar gegen Deutschland durchgesetzt. Bei der geheimen Wahl in der UNO-Generalversammlung in New York hat Österreich am Abend 131 Stimmen bekommen, um 3 weniger als der haushohe Favorit Portugal. Deutschland ist leer ausgegangen, berichtet in Washington Markus Müller.
2: Die österreichische Delegation in der UNO jubelt, als die Vorsitzende der Generalversammlung, die ehemalige deutsche Außenministerin Annalena Baerbock, das Ergebnis bekannt gibt.
3: Austria 131.
2: 131 Länder haben dafür gestimmt, dass Österreich für 2 Jahre im Sicherheitsrat der UNO vertreten sein wird, als nicht ständiges Mitglied. Ein großer Erfolg für die heimische Diplomatie. Das Rennen war knapp. Für die 2 Sitze, die Westeuropa zustehen, hatten sich 3 Länder beworben. Die meisten Stimmen hat Portugal bekommen. Deutschland blieb weit von der nötigen 2-Drittel-Mehrheit entfernt. Die Amtszeit beginnt im kommenden Jänner.
1: Der UNO-Sicherheitsrat ist formal sehr mächtig. Er kann Sanktionen verhängen, UNO-Truppen entsenden und Militärgewalt offiziell genehmigen. 5 Sitze gehören den ständigen Mitgliedern USA, Frankreich, Großbritannien, China und Russland. Die 10 weiteren Sitze werden von der UNO-Generalversammlung jeweils für eine 2-jährige Amtszeit gewählt. 1 Sitz gehört ab Jänner zum 4. Mal Österreich. Die Freude darüber ist laut Bundeskanzler Christian Stocker groß.
4: Wir bringen eine Position ein, wo wir die Gleichheit aller Staaten, die ja die UNO grundlegend kennzeichnet, hochhalten wollen. Das heißt, die Stärke des Rechts und nicht das Recht des Stärkeren.
1: Sagt der Bundeskanzler in einer ersten Reaktion. Die Wirtschaftskammer Österreich muss sparen. Sie streicht deshalb bis Ende kommenden Jahres in der Zentrale in Wien 1/4 aller Arbeitsplätze. Das sind 200 von 800 Stellen. Details sind aber nach wie vor offen. Die Stimmung alles andere als gut, wie Volker Obermeier berichtet.
5: Als äußerst gedrückt beschreibt der Betriebsrat die Stimmung der Beschäftigten. Ab dem Sommer soll mit dem Stellenabbau begonnen werden. Es sei nicht einschätzbar, wer betroffen sein könnte. Auch gäbe es noch keinen Sozialplan. Der Betriebsrat spricht von einer menschlichen Katastrophe. WKO-Generalsekretär Jochen Danninger verteidigt nach dem Termin mit den Beschäftigten die Verkleinerung um 200 Stellen.
6: Das war für uns kein einfaches Treffen, aber wir haben ihnen versucht mitzugeben, dass es alternativlos ist.
5: Der Jobabbau ist Teil des Sparkonzepts und der Neuaufstellung der Kammerzentrale. Allein die Dachorganisation will in den kommenden 3 Jahren mit in Summe etwa 35 Millionen Euro weniger an Beiträgen auskommen.
1: Volker Obermeier hat berichtet. Die ukrainische Armee hat heute St. Petersburg in Russland mit Drohnen angegriffen. Dabei sind mehrere Militär- und Energieanlagen beschädigt worden, wie es heißt. Der Angriff kommt für Russlands Präsident Wladimir Putin zu einem denkbar schlechten Zeitpunkt. Beginnt heute doch das internationale Wirtschaftsforum in St. Petersburg. Hören Sie mehr von Christian Lininger.
7: Heftige Explosionen in den Ölverladeterminals des Hafens von St. Petersburg. Dicke Rauchwolken steigen auf und ziehen bis über das Zentrum der Stadt. Die Teilnehmer und Teilnehmerinnen des internationalen St. Petersburger Wirtschaftsforums bekommen eine Kulisse geboten, die sich Gastgeber Wladimir Putin so wohl nicht gewünscht hat. Eine Kulisse, für die ukrainische Drohnen gesorgt haben, die mit ihren Sprengladungen in die Öltanks des Hafens gekracht waren. Der Ukraine ist es damit zum 2. Mal in weniger als einem Monat gelungen, ein Großereignis zu stören, das für die russische Führungsspitze mit viel Prestige verbunden ist, und der russischen Bevölkerung aufzuzeigen, dass Russland derartige Angriffe offenbar nicht verhindern kann. Erst am 9. Mai hat ja Russland bei seiner alljährlichen Militärparade am Roten Platz in Moskau darauf verzichtet, Panzer und Raketen zu präsentieren, ebenfalls aus Angst vor ukrainischen Angriffen.
1: Und damit zurück nach Österreich. Einen makaberen Fund haben Polizisten in Münchendorf im Bezirk Mödling in Niederösterreich gemacht. Wie erst heute bekannt geworden ist, ist bereits Ende Mai in Münchendorf die stark verweste Leiche einer Frau einbetoniert in einer Wand gefunden worden. Die Kriminalisten ermitteln jetzt die Hintergründe. Anna Wohlmuth mit den bisher bekannten Informationen.
8: Die genauen Todesumstände sowie der Todeszeitpunkt sind derzeit nicht bekannt. Die Ermittlungen leitet die Staatsanwaltschaft Wien. Deren Sprecherin Nina Busseck bestätigt heute auf Anfrage, dass eine Obduktion angeordnet wurde. Weitere Details können mit dem Verweis auf laufende Ermittlungen nicht gemacht werden. Die Frau hätte laut Zeitungsberichten demnächst ihren 100. Geburtstag gefeiert. Sie soll von Angehörigen als vermisst gemeldet worden sein, dürfte aber bereits seit Jahren verschwunden gewesen sein. Leichenspürhunde sollen bei einer Hausdurchsuchung schnell Fährte aufgenommen haben. Laut Medienberichten steht auch Sozialleistungsbetrug im Raum. Angehörige der Frau sollen jetzt befragt werden.
1: Klimaschädliches CO2 aus der Atmosphäre zu entfernen, gilt als ein vielversprechender Ansatz, um die Klimaerwärmung abzumildern. Konkret wird dabei CO2 aus der Atmosphäre gefiltert und im Boden gespeichert. An der Technischen Universität in Wien ist nun ein wichtiger Durchbruch gelungen, wie Tobias Mayer berichtet.
9: Es ist ein Rezept aus drei Zutaten, CO2, Wasser und Mineralgestein. Wenn diese Moleküle aufeinandertreffen, dann kann sich CO2 unter den richtigen Bedingungen an das Gestein binden. Das klimaschädliche Gas versteinert gewissermaßen, TU Wien-Physikerin Giada Franceschi.
10: Man erhält dann einen neuen festen Stein namens Carbonat, in dem das CO2 gespeichert ist.
9: Mit der Methode könnte man theoretisch klimaschädliches CO2 aus der Atmosphäre in geeigneten Bodenschichten einlagern. Bislang ist die Methode umfassend aber nur im Labor untersucht worden. Weitere Forschung sei nötig, wird betont.
1: Berichtet Tobias Mayer und damit zum Sport und zum Fußball Christoph Ott.
11: Bevor es morgen für das ÖFB-Team in die USA zur WM geht, hat ÖFB-Spieler Patrick Wimmer einen neuen Club. Der 35-Jährige wechselt vom VfL Wolfsburg zur TSG Hoffenheim. Der Niederösterreicher unterschreibt beim deutschen Bundesligisten mit dem österreichischen Trainer Christian Ilz einen Vertrag bis 2031. Teamspieler Christoph Baumgartner, der sich am Montag beim Aufwärmen für das WM-Testspiel gegen Tunesien verletzt hat, wurde heute erfolgreich am rechten Oberschenkel operiert. Damit fällt der 26-Jährige für längere Zeit aus. Teamchef Ralf Rangnick verzichtet aber auf eine Nachnominierung, hat aber theoretisch noch bis einen Tag vor dem Auftaktspiel gegen Jordanien Zeit dazu. In der Formel 1 verlängert Ferrari vor dem anstehenden Grand Prix in Monaco den Vertrag mit dem Monegassen Charles Leclerc. Wie lange der neue Vertrag gültig ist, teilt der italienische Traditionsrennstall nicht mit. Nur so viel, er ist hier, um zu bleiben. Und heute wurden die Sport Austria Finals am Rathausplatz in Wien feierlich eröffnet. Dabei kämpfen in den kommenden 4 Tagen 7.500 Athletinnen und Athleten in 46 Sportarten um den Staatsmeistertitel.
1: Das war's vom Sport und damit zum Wetter mit Michael Mattern.
12: Die Nacht verläuft weitgehend trocken, Wolken sowie letzte Regenschauer ziehen ab und der Wind lässt nach. Damit wird es ziemlich frisch, die Temperaturen sinken auf 15 bis 5 Grad. Morgen am Feiertag ist es im Großteil Österreichs überwiegend sonnig mit ein paar dünnen Schleierwolken. Nur ganz im Westen sind bald dichtere Wolken auf und zum Abend hin kommen in Vorarlberg und Nordtirol auch Regenschauer und Gewitter dazu. Bei nur wenig Wind wird es sommerlich warm, die Temperaturen steigen auf 21 bis 28 Grad. In 2000 Meter hat es um 12 Grad.
1: Berichtet Michael Mattern. Es ist gleich 22.08 Uhr. Das war das Nachtjournal mit Andreas Lechner.
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1: Im Studio Andreas Lechner. Die Bundesregierung bittet um Geduld. Die Verhandlungen über das Doppelbudget 2027-2028 würden sich in den letzten Zügen befinden. Aber die Zeit drängt, denn in genau einer Woche hält der Finanzminister seine Budgetrede. Zumindest Auszüge sind heute bereits durchgesickert, etwa wie die Regierung im sogenannten System sparen will. Felix Nowak.
2: Knapp die Hälfte der Bundesbediensteten geht in den nächsten Jahren in Pension. Jede zweite dieser Stellen soll eingespart werden, sagt Neos-Club-Chef Schetti.
3: Und zwar 2000 Planstellen bis 2031, die nicht nachbesetzt werden.
2: Leistungskürzungen für die Bevölkerung soll es nicht geben, eher Steigerungen. Möglich mache das die Digitalisierung, sagt Staatssekretär Pröll, ÖVP.
4: Wo die Verwaltungsbediensteten wesentlich effizienter arbeiten werden können.
2: Die ersten Budgetgesetze wollte die Regierung eigentlich schon längst vorlegen. Diese lassen aber immer noch auf sich warten. Staatssekretär Leichtfried, SPÖ, verteidigt das heute.
5: Es ist besser, es kommt etwas später, aber es hat dafür Hand und Fuß und vor allem gute Qualität.
2: FPÖ und Grüne kritisieren die jüngsten Verzögerungen. Beim angekündigten Sparen im System warten sie auf die Umsetzung in der Praxis.
1: Die Ukraine hat die nächste Hürde für eine Mitgliedschaft in der Europäischen Union genommen. Die EU-Botschafter der 27 Mitgliedstaaten haben jetzt am Abend nämlich den Prozess zur formellen Eröffnung der ersten Beitrittsverhandlungen mit der Ukraine und Moldau eingeleitet. Das hat die zypriotische EU-Ratspräsidentschaft vor kurzem mitgeteilt. Bisher hatte Ungarn diesen Schritt blockiert. Die Ukraine hat ebenso wie Moldau seit 2022 EU-Beitrittsstatus. Israel hat den Bau von mehr als 2000 neuen Wohnungen im besetzten Westjordanland genehmigt. Das hat das israelische Finanzministerium bestätigt. Das Büro von Palästinenserpräsident Mahmoud Abbas hingegen verurteilt die Ankündigung scharf. Die provokative Politik Israels treibe die Region in eine weitere Spirale der Gewalt, hieß es. Abbas fordert nun die USA auf, dem israelischen Wahnsinn, wie er sagt, Einhalt zu gebieten. Für den chinesischen Fast-Fashion-Anbieter Shein gibt es die nächste Millionenstrafe. Der Konzern muss in Frankreich rund 22 Millionen Euro bezahlen, weil es Probleme bei Retouren und Bestellungen gibt. Mehr von Martin Balder.
6: Shein ist vor allem für seine Fast-Fashion, also Wegwerfmode, bekannt. Doch in Frankreich scheint der Online-Händler nicht immer richtig zu liefern. Die französische Verbraucherschutzbehörde hat festgestellt, dass Shein Widerrufs- und Lieferfristen nicht einhält und Herkunft sowie die Umweltverträglichkeit von Produkten falsch angibt. In den vergangenen Jahren hat Frankreich Shein mehrfach bestraft. Die Gesamtsumme beläuft sich inzwischen schon auf mehr als 210 Millionen Euro. Diesmal wollte die Regierung in Paris weitergehen und Shein in Frankreich überhaupt sperren lassen. Das hat die Justiz aber abgelehnt.
1: Das waren die Nachrichten mit Andreas Lechner. Das Wetter.
7: Bei meist klarem Himmel, höchstens einzelnen Nebelfeldern und nur noch wenig Wind wird es heute Nacht ziemlich frisch. Die Temperaturen sinken auf 15 bis 5 Grad. Der Feiertag bringt im Großteil Österreichs etliche Sonnenstunden. Ein paar dünne Schleierwolken trüben den freundlichen Eindruck nur vorübergehend. Ganz im Westen ziehen allerdings im Laufe des Tages dichtere Wolken auf und die bringen zum Abend hin in Vorarlberg und Nordtirol erste Regenschauer und Gewitter. Bei nur wenig Wind wird es sommerlich warm, Höchstwerte 21 bis 28 Grad. Soviel zum Wetter von Michael Mattern.
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1: Im Studio Andreas Lechner. Österreich hat sich im Ringen um einen nicht ständigen Sitz im UNO-Sicherheitsrat etwas überraschend gegen Deutschland durchgesetzt. Bei der geheimen Wahl in der UNO-Generalversammlung in New York hat Österreich am Abend 131 Stimmen bekommen, um 3 weniger als der haushohe Favorit Portugal. Während Deutschland also leer ausgegangen ist, hat Österreich allen Grund zum Jubeln, wie Markus Müller in den USA berichtet.
2: Es sei das Ergebnis von 15 Jahren intensiver Arbeit, erklärt Außenministerin Beate Meindl-Reisinger nach der Wahl in den UNO-Sicherheitsrat. Das werde Österreichs internationale Position stärken.
3: Weil wir noch nie so vernetzt waren wie jetzt als Österreich. Und das natürlich für die Frage unserer Rolle in der Welt, aber es ist aber auch für unsere Sicherheit, auch für wirtschaftliche Beziehungen, sich alle mal ausgezahlt.
2: Für die 2 nicht ständigen Sitze, die Europa zustehen, hatten sich Portugal, Deutschland und Österreich beworben. Bei der Wahl in der UNO-Generalversammlung bekam Deutschland dann am wenigsten Stimmen. Die Mitgliedschaft im einflussreichsten Gremium der UNO wird 2 Jahre dauern und beginnt im kommenden Jänner.
1: Wieder einmal hat sich US-Präsident Donald Trump optimistisch über eine bevorstehende Einigung mit dem Iran geäußert. Trump sagte vor kurzem, die Verhandlungen liefen sehr gut und womöglich gäbe es am Wochenende eine Einigung. Der US-Präsident widersprach damit Äußerungen des iranischen Außenministers Abbas Araghchi. Dieser hatte erklärt, es gebe keine greifbaren Fortschritte, solange Israel seine Angriffe auf die pro-iranische Hisbollah-Miliz im Libanon nicht einstellt. In Österreich empfiehlt die Generalprokuratur dem obersten Gerichtshof beim 2. Prozess zur Insolvenz von Signa-Gründerin Benko die Bestätigung der Urteile. Konkret spricht sich die Behörde laut der Tageszeitung der Standard dafür aus, die Verurteilung Benkos ebenso zu bestätigen wie den Freispruch für Benkos Ehefrau. Hören Sie mehr von Petra Pichler.
4: Die Generalprokuratur als Rechtsfahrerin bei Strafverfahren des obersten Gerichtshofes empfiehlt in ihrer Stellungnahme an das Höchstgericht die Verurteilung von Signa-Gründer René Benko und den Freispruch seiner Ehefrau Nathalie zu bestätigen. Martin Ulrich, Sprecher der Generalprokuratur.
5: Bezüglich des Schuldspruchs und zum Freispruch liegen jeweils keine Begründungsmängel und auch keine Fehler in der rechtlichen Beurteilung vor.
4: Im Prozess ist es um den Vorwurf gegangen, dass das Ehepaar Benko wertvolle Uhren und Schmuck in einem Tresor bei Verwandten vor den Gläubigern versteckt haben soll. Benkos Anwalt Norbert Wess hat Nichtigkeitsbeschwerde gegen die Verurteilung seines Mandanten zu 15 Monaten bedingter Haft eingelegt. Auch die WKStA hat das Urteil angefochten. Die letzte Entscheidung liegt nun beim obersten Gerichtshof.
1: Beim Rat der EU-Innenminister in Luxemburg wird heute Donnerstag die vorläufige Einigung auf das EU-Abschiebegesetz und die damit möglichen, aber umstrittenen Rückführzentren in Drittstaaten besprochen. Auch der Umsetzungsstand des neuen EU-Asyl- und Migrationspakts wird diskutiert. Für Österreich nimmt Innenminister Gerhard Karner von der ÖVP am Treffen teil. Karner will die Rückkehrzentren außerhalb der EU rasch umsetzen, wie er sagt. Das erste Mal seit 28 Jahren macht sich heute Donnerstag wieder eine österreichische Fußballnationalmannschaft auf den Weg zu einer Weltmeisterschaft. Bevor es aber in die USA geht, wird das Team noch feierlich von Bundespräsident Alexander Van der Bellen verabschiedet, wie Christoph Ott berichtet.
6: Von Wien Schwechat geht es für das Nationalteam dann über 12 Stunden mit dem Flugzeug nach Los Angeles und anschließend mit dem Bus weiter nach Santa Barbara. Dort wird die Mannschaft dann ihr Quartier für die kommenden Wochen beziehen. Ein wenig getrübt ist die Vorfreude aufgrund des Ausfalls von Christoph Baumgartner, der gestern erfolgreich am rechten Oberschenkel operiert wurde. Auf eine Nachnominierung verzichtet Teamchef Ralf Rangnick vorerst noch, dafür hätte er aber theoretisch bis einen Tag vor dem ersten WM-Spiel Zeit. Auch von den kürzlich aufgetretenen Nebengeräuschen um die Zukunft vom 67-jährigen Teamchef will sich das ÖFB-Team rund um Kapitän David Alaba so kurz vor der WM nicht beeinflussen lassen.
7: Ich glaube, er weiß ganz genau, was er an uns hat. Wir wissen ganz genau, was wir an ihm haben und wollen jetzt dann in Amerika natürlich auch gemeinsam Geschichte schreiben, erfolgreichen Fußball spielen und das auf den Platz bringen, was wir, glaube ich, ganz gut können.
6: Das Auftaktmatch gegen Jordanien steigt dann am 17. Juni in San Francisco.
1: Das waren die Nachrichten mit Andreas Lechner. Das Wetter.
8: Der Feiertag verläuft im Großteil Österreichs überwiegend sonnig mit ein paar dünnen Schleierwolken. Nur ganz im Westen ziehen heute bald dichtere Wolken auf und zum Abend hin kommen in Vorarlberg und Nordtirol erste Regenschauer und Gewitter dazu. Bei nur wenig Wind wird es sommerlich warm, Höchstwerte 21 bis 28 in 2000 Meter um 12 Grad. In der kommenden Nacht breiten sich Schauer und Gewitter mit teils kräftigen Windböen immer weiter aus. Auch morgen Freitag ist es noch länger regnerisch und deutlich kühler, erst ab Mittag im Westen zunehmend sonnig. So viel zum Wetter von Michael Mattern.
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1: Im Studio ist Theresa Eder. Es ist 1 Uhr. Ein Daumen hoch oder das Peace-Zeichen. Gesten, die man ständig auf Social Media sieht. Doch genau bei solchen Fotos, auf denen Hände und Finger zu erkennen sind, sollte man besonders aufpassen, berichtet Anke Mandl.
2: Im schlimmsten Fall könnten Kriminelle mit gestohlenen Fingerabdrücken Smartphones entsperren, Banking-Apps öffnen oder digitale Identitäten übernehmen. In China haben das Kriminelle bereits versucht. Sicherheitsexperten warnen davor, dass bei hochauflösenden Fotos mit Hilfe von künstlicher Intelligenz Fingerabdrücke rekonstruiert werden können. Selbst aus größerer Entfernung lassen sich dabei noch genügend Details auslesen. Schon eine einzelne Aufnahme mit moderner Smartphone von Technik kann ausreichen, um solche biometrischen Daten zu gewinnen. Werden mehrere Fotos einer Person kombiniert, lassen sich diese Informationen noch genauer auswerten. Die Gefahr eines gestohlenen Fingerabdrucks ist dabei sogar größer als bei einem geklauten Passwort. Während man Passwörter einfach ändern kann, bleibt der Fingerabdruck ein Leben lang gleich.
1: Griechenland steht nach fast 16 Jahren nicht mehr auf der Krisenliste der Europäischen Union. Die EU-Kommission sieht deutliche Fortschritte, etwa bei der Staats- und Auslandsverschuldung oder beim wirtschaftlichen Wachstum. Der griechische Ministerpräsident zeigt sich erfreut. Er spricht von einem geschlossenen negativen Kapitel. Griechenland hat zwischen 2010 und 2018 ja mehrere internationale Hilfspakete erhalten. Wintersportbetriebe rüsten sich jetzt im Sommer schon für die Wintersaison, um genügend Schnee zu haben. Denn der wird für die milliardenschwere Wintertourismusbranche immer wertvoller, berichtet Wolfgang Böhmer.
3: Wenn er dann auch noch technisch produziert wird, ist er recht kostenintensiv. Ein Kubikmeter technischer Schnee kostet immerhin, je nach Bedingungen, 3 bis 5 Euro pro Kubikmeter. Und ein Teil davon wird dann im Frühjahr in hohen Gebieten, vor allem am Gletscher, zusammengeschoben, gesammelt und über den Sommer in zugedeckten Depots konserviert einfach, um im Herbst auf den ersten Pisten dann ausreichend Schnee zu haben. Vor allem im letzten Sommer wurden schon auffällig auch viele neue Speicherteiche am Berg gebaut oder bestehende erweitert, einfach um mehr Wasser sammeln zu können. Und heuer fällt auf, werden viele Leitungen zu den Schneekanonen erweitert, heißt, die Durchmesser vergrößert einfach, um in niederschlagsarmen Wintern der Zukunft mehr Wasser aus den größeren Teichen für die technische Beschneiung zur Verfügung zu haben.
1: Jetzt zum Wetter mit Nathalie Auer.
4: Für einige von euch wird das heute ein überwiegend sonniger und warmer Tag. Die Temperaturen steigen bis zum Nachmittag auf 21 bis 28 Grad. Am wärmsten wird es in Tirol und Niederösterreich. Wolken sind heute aber auch dabei. Die meisten gibt es in Vorarlberg und Tirol. Hier entstehen am Nachmittag auch erste Regenschauer und Gewitter. In der Nacht auf Freitag breitet sich dann bis Oberösterreich und bis zur westlichen Obersteiermark Regen aus. Und der kann zeitweise intensiv sein. Außerdem sinkt die Schneefallgrenze im Westen bis auf 1800 Meter. In höheren Tälern wird es also schneien.
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1: Im Studio ist Theresa Eder. Es ist 2 Uhr. Wie vor kurzem bekannt geworden ist, haben sich Israel und der Libanon jetzt auf Bedingungen geeinigt, um die bisher brüchige Waffenruhe wirklich umzusetzen. Voraussetzung ist, dass die Hisbollah das Feuer einstellt und sich aus dem Gebiet südlich des Litani-Flusses zurückzieht. Außerdem sollen Testgebiete eingerichtet werden, in denen die libanesische Armee die Kontrolle übernimmt. Weitere direkte Gespräche sind noch Ende Juni geplant. Friseurinnen und Friseure schlagen Alarm. Die Zahl der Lehrlinge ist in den vergangenen Jahren stark gesunken, berichtet Laura Graf.
2: 2200 Lehrlinge werden derzeit in Österreich zum Friseur oder zur Friseurin ausgebildet. Vor 15 Jahren waren es noch um die Hälfte mehr. Das Problem liegt vor allem daran, dass es kaum noch Ausbildungsbetriebe gibt, auch weil fast 6 von 10 Betrieben Ein-Personen-Unternehmen sind. Die Friseurvertretung in der Wirtschaftskammer fordert jetzt einmal mehr, dass die Umsatzsteuer auf 10% halbiert wird. Bundesinnungsmeister Wolfgang Eder.
3: Durch die Senkung der Steuer würde auch Kapital frei werden, das wir dann auch unter anderem in die Löhne geben könnten, und dann wird es auch den Friseuren wieder etwas leichter.